0: das längst und vielfach widerlegt. Die AfD-Bundesspitze hat ihren Landesverband in NRW aufgefordert, die Aufstellung der Landtagskandidaten abzubrechen. Die Parteichefs Weidel und Chrupalla sehen so wörtlich erhebliche Anhaltspunkte dafür, dass bei der bisherigen Kandidatenaufstellung Wahlgrundsätze verletzt worden seien. Demnach könnten stimmberechtigte Delegierte bedroht oder erheblich unter Druck gesetzt worden sein. Der Landesvorstand werde aufgefordert, die Aufstellungsversammlung, die heute fortgesetzt werden soll, abzubrechen, hieß es weiter. Das waren die Nachrichten. Und hier noch das Wetter in Deutschland. Im Nordosten oft klar, sonst teils kräftige Schauer und Gewitter, Tiefstwerte 20 bis 13 Grad. Tagsüber gebietsweise heiter, vermehrt Schauer und Gewitter, örtlich Unwettergefahr durch heftigen Starkregen, Hagel und Sturm, Höchstwerte 22 bis 30 Grad. Am Samstag zum Teil einzelne Schauer, auch freundliche Phasen 19 bis 28 Grad. Am Sonntag im Westen mehr Sonne, im Osten Schauer und Gewitter bei 17 bis 25 Grad. Es ist 2.03 Uhr.
1: Und hier ist der Verkehrsservice in der ARD-Hitnacht. Zunächst eine wichtige Meldung aus Mecklenburg-Vorpommern. Zur Löschung des Waldbrands im Müritz-Nationalpark müssen alle Seen im Umkreis geräumt werden. Das betrifft auch Boote und Kanus. Auf den Seen sollen Hubschrauber mit Löschwasser betankt werden. Die A23 Heide Richtung Hamburg ist zwischen Elmshorn und Tornesch wegen Bergungsarbeiten gesperrt. Als Umleitung dient die U126. Und die A565 Meckenheim Richtung Bonn ist zwischen Bonn-Poppelsdorf und Bonn-Endenich wegen Bauarbeiten noch bis 5 Uhr gesperrt. Kommen Sie gut an Ihr Ziel.
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1: Und es geht in die nächste Stunde, in die dritte dieses Freitags hier aus Magdeburg. Grüß Sie, ganz freundlich, Frank Eberlein. Schönen guten Morgen. Und jetzt gibt's Musik von den Eurythmics, ihr erster riesengroßer Hit aus den frühen 80ern.

Ja, das war wieder einer jener italienischen Momente. Mitten im Sommer, ja, wo eigentlich überall Italien ist. Zumindest dieses besondere Gefühl, im Italien-Urlaub zu sein. Und dafür sorgt einer wie Eros Ramazzotti auf ganz wunderbare Weise hier in der ARD-Hitnacht. Und ich hoffe, Sie kommen gut voran, wenn Sie gerade fleißig sind oder wenn Sie unterwegs sind, kommen Sie auch gut voran. Passen Sie schön auf, ne? Und jetzt geht's von Italien nach Schweden. Hier sind aus Göteborg Ace of Base mit diesem Sommerhit All That She Wants.

Und hier eine dringende Warnmeldung in der ARD-Hitnacht. Achtung, Falschfahrer, auf der B8 Münchner Straße Nürnberg-Neumarkt zwischen Ingolstädter Straße und der A73 Münchner Straße kommt Ihnen ein Falschfahrer entgegen. Fahren Sie äußerst rechts, überholen Sie nicht. Ich wiederhole, auf der B8 Münchner Straße Nürnberg-Neumarkt zwischen Ingolstädter Straße und der A73 Münchner Straße kommt Ihnen ein Falschfahrer entgegen. Vorsicht in beiden Richtungen.

Wunderschön. Immer wieder dieser Song von Kansas, Dust in the Wind. Und jetzt kommt ein großes Fragezeichen. Das stellen wir mal hier um 2.22 Uhr in den Raum. Wer ist diese Sängerin? Aber was für eine Frage, ne? Das weiß jeder.

0: Ja, da sind sie schon. Die ersten Gewitter. Und das klingt fast nach Unwetter, aber die soll es ja heute geben. An diesem Freitag, stellenweise in Deutschland. Also bereiten Sie sich vor, stellen Sie sich darauf ein. Und wir haben es jetzt 2.30 Uhr, halb drei. Hier ist der Verkehrsservice in der ARD-Hitnacht. Zunächst eine gute Nachricht, nämlich die Entwarnung für die B8 Münchner Straße Nürnberg-Neumarkt. Zwischen Ingolstädter Straße und der A73 Münchner Straße befindet sich kein Falschfahrer mehr. Sie haben dort wieder freie Fahrt. Dann eine wichtige Meldung aus Mecklenburg-Vorpommern. Zur Löschung des Waldbrands im Müritz-Nationalpark müssen alle Seen im Umkreis geräumt werden. Das betrifft auch Boote und Kanus. An den Seen sollen Hubschrauber mit Löschwasser betankt werden. Die A23 Heide Richtung Hamburg ist zwischen Elmshorn und Tornisch wegen Bergungsarbeiten gesperrt. Es gibt eine Umleitung, das ist die U126. Und die A565 Meckenheim Richtung Bonn ist zwischen Bonn-Poppelsdorf und Bonn-Endenich wegen Bauarbeiten noch bis 5 Uhr gesperrt. Kommen Sie gut an Ihr Ziel, fahren Sie vorsichtig.
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Brooke Fraser aus Neuseeland war das. Something in the Water. Und wir haben es jetzt 2.38 Uhr am Freitagmorgen. Und ja, ich darf Sie weiterhin begleiten durch diese Nacht. Ich bin hier in Magdeburg und Sie sind vielleicht ja irgendwo weit im Süden oder noch weiter im Norden. Im Osten, im Westen, in der Mitte oder ganz woanders auf dieser Welt. Wir werden bestimmt auch wieder auf anderen Kontinenten gehört. Da melden sich ja immer mal wieder Leute. Die moderne Technik macht's möglich. So, und jetzt ein bisschen Klimperei aus den 80ern. Aber es ist ein großer Song von Tears for Fears hier. Schaut, viel Spaß damit.

die haben auch immer wieder tolle Musik gemacht, die Cranberries hier in der ARD Hitnacht. Und Björn aus Essen hat sich bei uns gemeldet per E-Mail und er schreibt, ich feiere gerade die schöne Musik und heute besonders, da meine Uhr des Lebens wieder um eine Lebenszeitstunde weitergesprungen ist. Aber ja, was ist denn schon das tatsächliche Alter? Hauptsache, man ist so alt, wie man sich fühlt. Ja, Björn, schönen Dank für diese Zeilen und herzlichen Glückwunsch, kann ich da nur sagen. Und Björn wünscht allen einen schönen Freitag und ein ebenso schönes Wochenende. Und jetzt gibt's ein tolles Liebeslied hier von Joe Cocker. You are so beautiful. Und dann zwei Giganten, Paul McCartney und Michael Jackson im Duett. Say, say, say, also hintereinander drei Giganten.

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1: Um 3 Uhr mit Wolfgang Berger. Die Regierungen aus Deutschland und Frankreich treffen sich heute auf Schloss Augustusburg in Brühl bei Köln. In den Gesprächen geht es um Handels- und Technologiethemen, vor allem aber auch um die Verteidigungspolitik. Kanzler Merz hatte den französischen Präsidenten Macron gestern Abend bereits auf Schloss Bensberg empfangen. Markus Sambale in Brühl erklärt, was heute auf der Tagesordnung steht.
2: Auf Schloss Augustusburg in Brühl sind dann auch viele Minister und Ministerinnen beider Regierungen dabei. Es gibt eine gemeinsame Kabinettssitzung, Handels- und Technologiethemen stehen da unter anderem auf der Tagesordnung. Vorher machen Friedrich Merz und Emmanuel Macron einen Besuch auf dem Flieger Horst Nörvenich. Da sind Eurofighter-Kampfjets der Bundeswehr stationiert. Da tagt dann der gemeinsame Verteidigungs- und Sicherheitsrat von Deutschland und Frankreich. Es geht um die Zukunft von Rüstungsprojekten, nachdem gerade das Prestigeprojekt eines gemeinsamen Kampfjets geplatzt ist.
1: Die USA und der Iran haben in der Nacht neue Angriffswellen gestartet. Iranischen Informationen zufolge hatten zunächst die USA mehrere Brücken im Süden des Landes getroffen. 2 Menschen seien getötet und 4 verletzt worden. Zudem soll der Flughafen Iran-Shah im Südosten des Landes beschossen worden sein. Daraufhin griff die iranische Armee nach eigenen Angaben US-Hubschrauber und Aufklärungsflugzeuge in Bahrain mit Drohnen an. US-Präsident Trump will sich in diesen Minuten mit einer Rede an seine Landsleute richten. Der Republikaner könnte dabei seine verlorene Präsidentschaftswahl 2020 erneut zum Thema machen, berichteten mehrere Medien. Er und viele seiner Verbündeten haben immer wieder das Narrativ bedient, dass es Betrug bei der Wahl gegeben habe. Dabei ist das längst und vielfach widerlegt. Die AfD-Bundesspitze hat ihren Landesverband in NRW aufgefordert, die Aufstellung der Landtagskandidaten abzubrechen. Die Parteichefs Weidel und Chrupalla sehen so wörtlich erhebliche Anhaltspunkte dafür, dass bei der bisherigen Kandidatenaufstellung Wahlgrundsätze verletzt worden seien. Demnach könnten stimmberechtigte Delegierte bedroht oder erheblich unter Druck gesetzt worden sein. Der Landesvorstand werde aufgefordert, die Aufstellungsversammlung, die heute fortgesetzt werden soll, abzubrechen, hieß es weiter. Das waren die Nachrichten. Und hier noch das Wetter in Deutschland. Tagsüber gebietsweise heiter, vermehrt Schauer und Gewitter. Örtlich Unwettergefahr durch heftigen Starkregen, Hagel und Sturm. Dabei Höchstwerte von 22 bis 30 Grad. Am Samstag zum Teil einzelne Schauer möglich, auch freundliche Phasen, 19 bis 28 Grad. Am Sonntag im Westen mehr Sonne, im Osten gibt es Schauer und Gewitter bei 17 bis 25 Grad. Es ist jetzt gleich 3.03 Uhr.
3: Und hier ist der Verkehrsservice in der ARD-Hitnacht. Zunächst eine wichtige Meldung aus Mecklenburg-Vorpommern. Zur Löschung des Waldbrands im Müritz-Nationalpark müssen alle Seen im Umkreis geräumt werden. Das betrifft auch Boote und Kanus. An den Seen sollen Hubschrauber mit Löschwasser betankt werden. Und eine Meldung für die A565 Meckenheim Richtung Bonn. Die Autobahn ist zwischen Bonn-Poppelsdorf und Bonn-Endenich wegen Bauarbeiten in Richtung Bonn bis 5 Uhr noch gesperrt. Ansonsten, ja, hoffe ich, dass Sie freie Fahrt haben und gut an Ihr Ziel kommen.
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3: Und die kommt vom Mitteldeutschen Rundfunk aus Magdeburg. Hier im Studio ist für Sie Frank Eberlein. Schön, dass auch Sie dabei sind. Ja, gehen wir gemeinsam durch diese Stunde.

Don McLean mit diesem Klassiker, der eigentlich viel länger ist. Ne? Es gab aber eben diese Radioversion damals 1971 von 4 Minuten Länge, American Pie. Und das ist nicht irgendein Lied, sondern eins, das dann auch später immer mal wieder eine wichtige Rolle gespielt hat. Zum Beispiel Madonna hat es ja dann auch in den 90ern und was Anfang der 2000er, jedenfalls viel, viel später auch aufgenommen, gecovert. So, die ARD-Hitnacht um 3.12 Uhr und hier haben sich gleich mehrere nette Leute gemeldet. Ich sag mal, wer das ist: Paula, Jakob, Ludwig, Simon, Elias, Clara, Arne und Henriette. Und sie schicken liebe Grüße aus Lauterbach vom Abschlussseminar des Freiwilligen Sozialjahrs. Und sie genießen den letzten Abend und diese Hitnacht. Ja, dann wünsche ich weiterhin viel Spaß beim Feiern und Genießen und Hören. Und hab hier Musik aus den 80ern von Johnny Hates Jazz. Turn Back the Clock.

0: Ja, Umberto Tozzi aus Italien hatte damals das Original gesungen und kurz danach kam dann Laura Branigan mit dieser Coverversion, die übrigens von dem Berliner Jack White produziert wurde und hatte damit einen Superhit, vor allem in den USA. Gloria! Ja, schöne Musik, schöne Zeit, 3.30 Uhr am Freitagmorgen. Es ist 3:30. Wir schauen auf die Verkehrslage hier in der ARD-Hitnacht. Zunächst eine wichtige Meldung aus Mecklenburg-Vorpommern. Zur Löschung des Waldbrands im Müritz-Nationalpark müssen alle Seen im Umkreis geräumt werden. Es betrifft auch Boote und Kanus. An den Seen sollen Hubschrauber mit Löschwasser betankt werden. Und die A565 Meckenheim Richtung Bonn ist zwischen Bonn-Poppelsdorf und Bonn-Endenich wegen Bauarbeiten noch bis 5 Uhr gesperrt. Kommen Sie gut an Ihr Ziel.
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Ja, auch lange nicht mehr gehört. 30 Jahre alt schon wieder dieser Song. Lifted von der Lighthouse Family, die ARD-Hitnacht. Und ja, heute wären es gut und gern wieder so 30 Grad in Teilen Deutschlands. Im

wieder ein bisschen kühler, im Süden wieder ein bisschen wärmer. Das ist ja ganz normal. Und da kommt jetzt vielleicht gerade kurz vorm Wochenende ein richtig schöner Sommerhit. Wie gerufen, ne? Aus den 80ern hier Matthew Wilder mit Break My Stride.

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1: Genau, das ist er, Bryan Adams. In der ARD-Nacht, Here I Am. Und noch gut 10 Minuten, dann haben wir schon wieder um 4 am Freitagmorgen. Ja, so langsam erwacht der Tag. Und wir gehen es ganz geruhsam und gemütlich an. Ne? Ist noch kein Grund, noch keine Gelegenheit für Stress. Und deshalb gibt es jetzt Musik für echte Genießer. Hier Susan Vega mit Luca, dann haben wir noch Prince und Symbol und Real Life. Bis zu den 4 Uhr Nachrichten.

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1: Um 4 Uhr mit Wolfgang Berger. US-Präsident Trump hat angeblich schockierende Schwachstellen im Wahlsystem der Vereinigten Staaten kritisiert. Neue Geheimdienstinformationen zeigten, dass die US-Wahlmaschinen und Stimmauszählungssysteme anfällig für Hacking, Manipulation und Korruption seien, sagte Trump in seiner Ansprache an die Nation. China und andere Länder hätten versucht, sich in die Wahlen einzumischen. Die Rede wurde lediglich im Sender Fox News übertragen. Die großen Sender NBC, CNN und ABC entschieden sich gegen eine Live-Übertragung. Die Vereinigten Staaten haben in der 6. Nacht in Folge Ziele im Iran angegriffen. Das US-Militär nahm verstärkt Brücken ins Visier und mindestens einen Flughafen. Aus der Nachrichtenredaktion Ulrike Ufer.
2: Bei den jüngsten US-Attacken seien mindestens 2 Brücken auf Verkehrsachsen einer Provinz im Süden getroffen worden, berichtete die Nachrichtenagentur Fars. Im Zuge des Angriffs seien mehrere Menschen getötet oder verletzt worden. Laut örtlichen Medien ist der attackierte Flughafen noch immer ohne Strom. Allerdings sei es gelungen, die dort ausgebrochenen Brände zu löschen. Unterdessen sind die Golfstaaten Kuwait und Bahrain ebenfalls wieder unter Beschuss geraten. Zudem sollen auch US-Anlagen in Jordanien Ziel iranischer Vergeltung gewesen sein.
1: Die Regierungen aus Deutschland und Frankreich treffen sich heute auf Schloss Augustusburg in Brühl bei Köln. Bundeskanzler Merz hatte den französischen Präsidenten Macron gestern Abend schon auf Schloss Bensberg empfangen. Aus Brühl Markus Sambale.
3: Gestern empfing Kanzler Merz den französischen Präsidenten Macron zum Abendessen im Grand Hotel Schloss Bensberg mit Blick auf Köln. Heute steht zunächst die Verteidigungspolitik im Mittelpunkt. Kanzler Merz, Präsident Macron und die Außen- und Verteidigungsminister beider Länder treffen sich auf dem Fliegerhorst Nörvenich, wo Eurofighter der Bundeswehr stationiert sind. Außerdem geht es darum, welche Rolle Frankreichs Atomwaffen in Zukunft für die deutsche Sicherheit spielen können.
1: Im Dresdner Prozess gegen eine mutmaßliche NSU-Unterstützerin wird heute das Urteil erwartet. Die Angeklagte ist die Ehefrau eines bereits verurteilten NSU-Unterstützers. Zudem gilt sie als eine enge Freundin der Rechtsterroristin Beate Zschäpe. Die Bundesanwaltschaft wirft der 45-Jährigen unter anderem vor, Zschäpe ihren Personalausweis und ihre Krankenkassenkarte überlassen zu haben. Die rechtsextremistische Zelle Nationalsozialistischer Untergrund hatte 10 Morde begangen. Das waren die Nachrichten. Das Wetter in Deutschland. Tagsüber gebietsweise heiter, vermehrt Schauer und Gewitter, örtlich Unwettergefahr durch heftigen Starkregen, Hagel und Sturm, Höchstwerte 22 bis 30 Grad. Am Samstag zum Teil einzelne Schauer, auch freundliche Phasen 19 bis 28 Grad, am Sonntag im Westen mehr Sonne, im Osten Schauer und Gewitter. 4:03 Uhr.
4: Und hier ist der Verkehrsservice in der ARD-Hitnacht. Die A565 Meckenheim Richtung Bonn ist zwischen Bonn-Poppelsdorf und Bonn-Endenich wegen Bauarbeiten noch ungefähr eine Stunde lang, also bis 5 Uhr, gesperrt. Und eine wichtige Meldung aus Mecklenburg-Vorpommern zur Löschung des Waldbrands im Müritz-Nationalpark müssen alle Seen im Umkreis geräumt werden. Das betrifft vor allem auch Boote und Kanus. An den Seen sollen Hubschrauber mit Löschwasser betankt werden. Wir wünschen Ihnen eine gute und sichere Fahrt in den Freitag.
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4: Und die kommt vom Mitteldeutschen Rundfunk aus Magdeburg im Studio. Ist Frank Eberlein. Ich wünsche Ihnen einen wunderschönen guten Morgen. Freitag, der 17. Und da können wir uns jetzt ganz entspannt zurücklehnen bei diesem Song hier. Ja, das ist Manic Monday von den Bengals.

Boy Meets Girl. Ja, hier bei uns hier in der ARD-Hit-Nacht. Wir haben es 4.16 Uhr inzwischen und gleich gibt's Falco, das Original. Ne? Sein Ebenbild ist ja unterwegs. Falco Amadeus und ja, das ist Axel Herrich und vor Falco habe ich noch die Backstreet Boys. Hier schöne Erinnerung an die 90er. I Want It That Way.

Amadeus Falco hier in der ARD-Hitnacht. Ja, heute ist schon der 17. vor 3 Tagen, war der französische Nationalfeiertag und da haben wir doch noch was. Hier was Schönes in französischer Sprache, was überhaupt so gut klingt in der Musik. Alizé.

0: PhD, I won't let you down. Um 16:30. Also nicht um 5, sondern 16:30, genau. 16:30 Uhr. Hier ist die ARD-Hitnacht und eine wichtige Meldung aus Mecklenburg-Vorpommern. Zur Löschung des Waldbrands im Müritz-Nationalpark müssen alle Seen im Umkreis geräumt werden. Das betrifft auch Boote und Kanus. An den Seen sollen Hubschrauber mit Löschwasser betankt werden. Die A113 Schönefeld Richtung Neukölln ist zwischen dem Tunnel Alt-Glienicke und dem Tunnel Rudower Höhe nach einem Unfall gesperrt und die A565 Meckenheim Richtung Bonn ist zwischen Bonn-Poppelsdorf und Bonn-Endenich wegen Bauarbeiten noch eine halbe Stunde lang, also bis 5 Uhr gesperrt. Wir wünschen Ihnen eine gute und sichere Fahrt in den neuen Tag.
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0: Ja, also nicht wundern, wenn demnächst rund um die Müritz keine Seen mehr vorhanden sind, ne? Und die Müritz selbst auch. Die Seen werden geräumt. Nee, Spaß beiseite, die Sache ist schon ernst. Ja, drücken wir die Daumen, dass der Brand bald gelöscht werden kann. Schönen guten Morgen.

Steve Winwood, Higher Love. Um 5:09. Hier in der ARD-Hit-Nacht. Und die ersten Frühaufsteher sind längst da. Auf den Beinen sind schon herangegangen, ihr Tagwerk zu beginnen. Und wir begleiten sie einfach durch diese frühe Stunde mit feiner Musik. Und darunter auch Musik, die ja von ganz woanders kommt. Nämlich zum Beispiel von der Leinwand. Und das folgende Stück soll uns daran erinnern, auch mal wieder die Klassiker anzuschauen. Zum Beispiel die Reifeprüfung mit Dustin Hoffman. Und daraus hier dieser wunderschöne Song von Simon & Garfunkel, Mrs. Robinson.

10 Sharp. Mit You um 10 Minuten vor 5. Ja, und Sie klinken sich hier vielleicht mit Ihrem Programm in Ihrer Region gleich aus der ARD-Hitnacht und dann geht's so richtig rein in den Freitag. Aber vielleicht sind Sie auch noch ein Stündchen länger dabei. Bis 6 Uhr würde mich freuen. Dann freuen Sie sich auf Musik, zum Beispiel von Mike Oldfield oder von Carly Simon, Jennifer Rush. Und jetzt, ja, fast zum Ausklang dieser Stunde, Musik aus Italien von Gazebo. I like Chopin. Und wenn Sie gleich weg sind, ja, dann wünsche ich Ihnen schon mal einen schönen Freitag, schönes Wochenende. Bis dann, oder? Wir hören uns gleich wieder.

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1: Um 5 Uhr mit Wolfgang Berger. Gut 3 Monate vor den US-Kongresswahlen hat Präsident Trump auf Änderungen im Wahlsystem gedrängt. Es gebe so wörtlich schockierende Schwachstellen, sagte Trump in seiner Ansprache an die Nation. Aus der Nachrichtenredaktion Ulrike Ufer.
2: Neue Geheimdienstinformationen zeigten, dass die Wahlmaschinen und Systeme zur Stimmauszählung anfällig für Hacking, Manipulation und Korruption seien, so Trump. China und andere Länder hätten versucht, sich in die Wahlen einzumischen. Umfragen zufolge droht Trumps Republikanern bei den Kongresswahlen eine Niederlage. Er wiederholte zudem seine längst widerlegte Behauptung, der Wahlsieg sei ihm 2020 gestohlen worden. Das Heimatschutzministerium werde in Kürze Maßnahmen vorstellen, um die Zwischenwahl im November, so wörtlich, ehrlich zu machen.
1: Die USA haben in der 6. Nacht hintereinander Ziele im Iran angegriffen. Medienberichten zufolge standen mehrere Brücken sowie ein Flughafen im Fokus der Attacken. Im Zuge des Angriffs seien mehrere Menschen getötet oder verletzt worden. Unterdessen sind die Golfstaaten Kuwait und Bahrain ebenfalls wieder unter Beschuss geraten. Zudem sollen auch US-Anlagen in Jordanien Ziel iranischer Vergeltung gewesen sein. Die Regierungen aus Deutschland und Frankreich treffen sich heute auf Schloss Augustusburg in Brühl bei Köln. Bundeskanzler Merz hatte den französischen Präsidenten Macron gestern Abend schon auf Schloss Binsberg empfangen. Aus Brühl Markus Sambale.
3: Gestern empfing Kanzler Merz den französischen Präsidenten Macron zum Abendessen im Grand Hotel Schloss Binsberg mit Blick auf Köln. Heute steht zunächst die Verteidigungspolitik im Mittelpunkt. Kanzler Merz, Präsident Macron und die Außen- und Verteidigungsminister beider Länder treffen sich auf dem Fliegerhorst Nörvenich, wo Eurofighter der Bundeswehr stationiert sind. Außerdem geht es darum, welche Rolle Frankreichs Atomwaffen in Zukunft für die deutsche Sicherheit spielen können.
1: Im Dresdener Prozess gegen eine mutmaßliche NSU-Unterstützerin wird heute das Urteil erwartet. Die Angeklagte ist die Ehefrau eines bereits verurteilten NSU-Unterstützers. Zudem gilt sie als eine enge Freundin der Rechtsterroristin Beate Zschäpe. Die Bundesanwaltschaft wirft der 45-Jährigen unter anderem vor, Zschäpe ihren Personalausweis und ihre Krankenkassenkarte überlassen zu haben. Die rechtsextremistische Zelle Nationalsozialistischer Untergrund hatte 10 Morde begangen. Das waren die Nachrichten.
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5: Heute Morgen und am Vormittag etwas Sonne, einige dichte Wolkenfelder. Von Lothringen her kommen erste Schauer und Gewitter auf, dann am Nachmittag und Abend kommt die Sonne ein bisschen in Bedrängnis. Da ziehen die dunklen Wolken auf, kräftige Schauer und Gewitter, örtlich Unwettergefahr durch heftigen Starkregen, auch größeren Hagel oder stürmische Böen. Die Temperaturen heute in trockenen Phasen 23 bis 27 Grad.
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5: Wir haben keine Meldungen über Verkehrsstörungen. Um kurz nach 5, die Polizei kündigt Blitze an für die A623 heute zwischen dem Dreieck Friedrichsthal und Saarbrücken-Ludwigsberg, für die B51 zwischen Völklingen und Saarlouis und die B269 zwischen Saarlouis und Lebach.
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5: Kommen Sie gut rein in diesen Freitag mit uns. Hier ist SR3. Ich bin Frank Hofmann.
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SR3, guten Morgen, schönen Freitag mit Culture Club hier aus den 80ern. Wir hatten gestern schon kleine Gewitterinseln hier bei uns im Saarland. Fast ja, so eine Vorboten auf das, was heute passieren soll. Heute Nachmittag, da wird es ja auch nochmal heftig laut Wetterbericht. Wir hatten gestern Behinderungen durch die Gewitter, weil da Gegenstände rumgeflogen sind oder Bäume umgestürzt waren. Unter anderem auf der A620 Richtung Saarbrücken, Höhe Güdingen, in Fechingen, in Bübingen, in Enzheim und auch im Bereich der Ostspange. Insgesamt hat es 20 Polizeieinsätze gegeben, die witterungsbedingt waren. Meistens sind sie ausgerückt, weil eben Bäume umgestürzt waren. Hier bei uns auf dem Heilberg ist auch ein Baum auf die Straße gefallen, weil Straßen überflutet waren. Es hat auch zwei Unfälle gegeben. Und heute Nachmittag müssen wir mit weiterem Starkregen rechnen und auch Gewitter. Das Ganze kommt heute auf uns zu. Wir blicken dorthin. Oh.

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1: Ganz poetisch. Max Giesinger und die Reise. Hier ist SR3. 5.17 Uhr ist es. Guten Morgen. Ihnen einen schönen Freitag. Kenny Rogers vergleicht das Leben mit einem Pokerspieler und bringt in seinem Song The Gambler verschiedene Strategien ins Spiel. Schauen Sie mal, welche für Sie passt an diesem Freitagmorgen.
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67 ist sie inzwischen, tut vieles, um ihren Körper jung und gesund zu halten und hat vor 14 Tagen etwa ein neues Album veröffentlicht, Confessions 2, elektronische Clubmusik. Und die nächste Tour ist auch schon in Vorbereitung. Um Madonna wird's also nicht leise und die 80er von ihr hier bei uns im Programm natürlich immer gerne gespielt. SR3 am Freitagmorgen um 5 Minuten vor 5:30. Kommen Sie gut raus. 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
1: Um 5.31 Uhr, um kurz nach halb sechs. Trump wirft China Wahlmanipulation vor. Der US-Präsident sagte, Peking habe beginnend im Präsidentenwahljahr 2020 mehrere Jahre Wählerdaten gestohlen. Das Heimatschutzministerium werde in Kürze Maßnahmen vorstellen, um die Kongresswahlen im November so wörtlich ehrlich zu machen. Deutsch-französisches Regierungstreffen. Am Vormittag tagt zunächst der deutsch-französische Verteidigungs- und Sicherheitsrat auf dem Fliegerhorst Nörvenich bei Köln. Anschließend kommt der Ministerrat in Brühl zusammen. Bundeskanzler Merz und Präsident Macron betonten bereits gestern ihre enge Zusammenarbeit. Anwalt für CISPA-Gründungsdirektor Backes. Er lässt sich vom ehemaligen Bundesverkehrsminister Wissing vertreten. Bei der Forschungseinrichtung für Informationssicherheit wird aktuell untersucht, ob kritische Informationen nach China abgeflossen sind. Und Warnstreik bei Saarbrücker Abfallwirtschaftsgesellschaft. Seit heute früh 5 Uhr haben dort Beschäftigte die Arbeit niedergelegt. Die Gewerkschaft Verdi will mit dem Streik durchsetzen, dass bei der ASS nach dem Tarifvertrag für den öffentlichen Dienst bezahlt wird. Der Streik soll noch bis 12 Uhr dauern.
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1: Heute mehr Wolken als Sonne. Im Verlauf des Tages kräftige Schauer oder Gewitter, teils mit Unwettergefahr. Die Höchstwerte liegen zwischen 23 und 27 Grad. Danach beruhigt sich das Wetter auch übers Wochenende. Es wird kühler.
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1: Keine Meldungen über Verkehrsstörungen. Heute Morgen scheint es zu laufen. Hier und da, vielleicht sieht man das noch, so zusammengesägte Bäume am Rand der Straße, die gestern umgeknickt sind beim ersten Gewitter, das wir da hatten. Und die Überreste sind noch sichtbar. Aber keine Behinderungen. Die Polizei kündigt Blitzer an für heute für die A623 zwischen dem Dreieck Friedrichsthal und Saarbrücken-Ludwigsberg, für die B51 zwischen Völklingen und Saarlouis und die B269 zwischen Saarlouis und Lebach. Ihnen eine gute Fahrt.
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1: Kommen Sie gut raus. Der letzte Arbeitstag der Woche für Sie hoffentlich. Mein Name ist Frank Hofmann.
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1: Haben Sie Wien schon bei Nacht gesehen? Auf diese Frage kann ich ja antworten. Und Wien ist wunderschön. Auch am Tag. Es war, glaube ich, ein Wintertag. Wien ist auch sehr, sehr kalt, muss ich sagen. Egal. Haben Sie Wien schon bei Nacht gesehen? Das ist ein Song von Reinhard Fendrich und der ist auch auf seinem neuen Album drauf. 45 Jahre live, unser Album der Woche mit allen großen Stücken aus seiner 45-jährigen Karriere. Der Mann singt jetzt bei uns, die Menschen applaudieren und hören Sie mal, wie richtig stimmlich der Mann noch gut zusammen ist. SR3. Guten Morgen, 5:42 Uhr ist es.

Reinhard Fendrich aus unserem Album der Woche, 45 Jahre live, haben Sie Wien schon bei Nacht gesehen. Und wer ihn live erleben möchte, nicht in Wien, aber am Bodensee in Bregenz, da spielt er am 6. September. SR3, 5:15 ist es, guten Morgen.

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0: 6:09, es ist alles gerichtet für das WM-Finale. Die Mannschaften stehen fest, Spanien, Argentinien. Aber die große Frage bislang war noch, kommt er denn? Ja, kommt er denn jetzt, Felix Gerhardt aus dem ARD-WM-Team?
2: Trump hatte noch keines der bislang absolvierten 102 Spiele im Stadion gesehen. Beim Finale wird er dabei sein. Das hat das Weiße Haus bestätigt. Die FIFA hatte schon Ende Juni gemeldet, Trump werde nach dem Spiel am Sonntag den WM-Pokal überreichen. Schiedsrichter des Finals wird der Slowake Slavko Vincic. Der 46-Jährige leitete 2024 bereits das Champions-League-Finale zwischen Real Madrid und Borussia Dortmund. Unterstützung bekommt er vom deutschen Schiedsrichter Bastian Dankert. Dankert ist als Videoschiedsrichter eingeteilt. Es ist bereits sein 12. Einsatz bei dieser WM in der Funktion.
0: Am Sonntag dann das Endspiel der Fußball-Weltmeisterschaft 2026.

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Am Freitagmorgen gleich unsere Nachrichten, die SR-Info-Nachrichten um 6. Und da geht es unter anderem um einen Pleitefonds, in den Krankenkassen in Deutschland investiert haben. Dazu gleich mehr Infos. Vorher noch der 3 Degrees mit When Will I See You Again. Ich wünsche Ihnen einen erfolgreichen Freitag mit SR3.

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1: 6 Uhr. Mindestens 17 Krankenkassen und kassenärztliche Vereinigungen haben Beitragsgelder in fragwürdige Immobilienfonds investiert. Das zeigen Recherchen von NDR, WDR und Süddeutscher Zeitung. Demnach geht es um fragwürdige Fonds der Verius Capital AG. Für SR Info Lea Eichhorn.
2: So soll allein die Kassenärztliche Vereinigung Baden-Württemberg, kurz KVBW, bis zu 50 Millionen Euro Beitragsgelder in die Geldanlage investiert haben. Ein Großteil sei verloren. Das geht aus der Klage hervor, die die KVBW inzwischen gegen unter anderem 2 beteiligte Finanzinstitute eingereicht hat. Der Vorwurf, die KVBW sei über die Risiken des Fonds getäuscht worden. Auch bundesweit tätige Krankenkassen wie die Kaufmännische Krankenkasse KKH, die Bahn BKK und die Provona BKK haben Dutzende Millionen Beitragsgelder verloren. Laut dem Sozialgesetzbuch dürfen kassenärztliche Vereinigungen und Krankenkassen Beitragsgelder am Kapitalmarkt anlegen, allerdings nur besonders konservativ und risikoarm.
1: Die beschuldigten Finanzinstitute bestreiten, dass sie die Kassen über die Risiken getäuscht haben. Gut 3 Monate vor den Kongresswahlen hat US-Präsident Trump auf Änderungen im Wahlsystem gedrängt. Trump sagte in seiner Ansprache an die Nation, neue Geheimdienstinformationen zeigten, dass die Wahlmaschinen und Systeme zur Stimmauszählung anfällig für Hacking, Manipulation und Korruption seien. China und andere Länder hätten versucht, sich in Wahlen einzumischen. Das Heimatschutzministerium werde in Kürze Maßnahmen vorstellen, um die bevorstehende Kongresszwischenwahl im November so wörtlich ehrlich zu machen. Umfragen zufolge droht Trumps Republikanern bei den Kongresswahlen eine Niederlage. Nach dem Ende des gemeinsamen Kampfjet-Projekts sollen die deutsch-französischen Beziehungen neu belebt werden. Bundeskanzler Merz und der französische Präsident Macron kommen heute mit ihren Ministern in der Nähe von Köln zu Beratungen zusammen. Zunächst geht es auf dem Flieger Horst Nörvenich um die Sicherheits- und Verteidigungspolitik. Beim anschließenden Ministerrat in Brühl soll unter anderem der mehrjährige Haushalt der EU besprochen werden. Bei der Abfallwirtschaftsgesellschaft Saarbrücken läuft seit heute früh 5 Uhr ein Warnstreik. Ein Sprecher der Gewerkschaft Verdi sagte dem SR, der Streik gehe bis heute Mittag 12 Uhr. Bei der Abfuhr der gelben Tonnen müsse mit weiteren Einschränkungen gerechnet werden. Die Gewerkschaft will mit dem Streik durchsetzen, dass bei der Saarbrücker Abfallwirtschaftsgesellschaft nach dem Tarifvertrag für den öffentlichen Dienst bezahlt wird. Dies ist nach Verdi-Darstellung bislang nicht der Fall. Stattdessen werde deutlich weniger bezahlt. In Saarbrücken findet heute zum 18. Mal die Nacht der schönen Künste statt. Dabei können Besucher an mehreren Stationen Kunst erleben. Für SR Info Florian Rabari-Nejat.
3: Von Taubenporträts über Lichtkonstruktionen aus Müll bis hin zu einer Fotogalerie über Kaugummiautomaten ist heute Abend allerlei verschiedene Kunst geboten. Zu den Stationen gehören unter anderem das Silodom und der Kunstraum Cecilie 33. Laut Organisator Volker Schütz bietet die Nacht der schönen Künste vor allem Künstlern, die ansonsten vielleicht aus dem Raster fallen, die Chance, ihre Kunst zu präsentieren. Insgesamt rechnet er über den Abend mit mehreren hundert Besuchern.
1: Das Unwetter in Teilen des Saarlandes hat gestern zahlreiche Einsätze ausgelöst. Allein in Saarbrücken musste die Feuerwehr 50 Mal ausfahren. Besonders betroffen war der Osten von Saarbrücken mit dem Stadtteil Güdingen. Meist seien es aber kleinere Schäden gewesen. Im Stadtteil Rodenhof wurde laut Feuerwehr ein Schornstein von einem Blitz getroffen. Die Polizei meldet zudem 2 Unfälle durch das Unwetter. Verletzt wurde niemand. Das waren die Nachrichten mit Linda Grothold. 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
4: Heute mehr Wolken als Sonne und im Verlauf kräftige Schauer oder auch Gewitter, teils mit Unwettergefahr. Da kommt also noch mal etwas auf uns zu. Die Temperaturen allerdings etwas niedriger als die letzten Tage. 23 bis 27 Grad. Im Moment hängt aber auch noch so eine bleierne Schwüle in der Luft. Das Wetter zum Wochenende beruhigt sich wieder. Es wird etwas kühler.
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4: Im Regionalverband in der Flughafenstraße in Höhe Vechingen Behinderungen durch umgestürzte Bäume. Das gilt auch für die Gegenrichtung. Unser neuester Blitzer, guten Morgen, in Sulzbach in der Hühnerfelder Straße. Vielen Dank dafür. Wenn noch irgendwo Blitzer auftauchen oder Sie können bestätigen, dass der von gestern immer noch da steht, 0800 700 8000. Dankeschön fürs Durchgeben.
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4: Kaum war der Song von den Beatles Lucy in the Sky with Diamonds, also LSD, auf dem Markt, da gab es auch schon eine Verulkung davon. Die kam aus den USA und zwar von John Fred and his Playboy Band. Oder Playboys, wie man sagt. Das Ganze Judy in the Sky ist jetzt hier auf SR3. Ich bin Frank Hofmann, schönen Freitag.
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Der Song ist vor 2 Jahren rausgekommen, Elton John zusammen mit Brandi Carlile hier auf SR3 Never Too Late. Und damals hat Brandi Carlile, nachdem die zusammen im Studio gearbeitet haben, gesagt, der Elton John, der kann schon eine ziemliche Zicke sein. Sie darf das sagen, weil die kennen sich ganz gut, die sind befreundet. Und da hat sie so ein bisschen aus dem Nähkästchen geplaudert. Never Too Late hier bei uns auf SR3. 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My Sweet Lord, jetzt von George Harrison.

0: singt sie zum Schluss. Shania Twain hier forever and for always. 6:22, guten Morgen. Die kommende Nacht, das wird eine besondere Nacht. Ich erzähle Ihnen jetzt nichts von meinen Planungen, sondern von dem, was generell da geplant ist für Kunstinteressierte in der Stadt. Eine besondere Nacht, die Nacht der schönen Künste. So heißt die Veranstaltung in Saarbrücken, bei der Sie durch Werkstätten, durch Ateliers, durch Hinterhöfe spazieren können, bei hoffentlich passablem Wetter und dort kostenlos Kunst erleben können. Und was dieses Erleben bedeutet, das hat uns Volker Schütz erklärt, der das Ganze mitorganisiert.
1: Es gibt Plakate, Malerei, Keramik und an zwei Orten in der Kommune und im Silo-Dom gibt es Performances, die mit Lichtkunst, Musik und neu entwickelten, noch bisher unbekannten Musikinstrumenten zu tun haben.
0: Außerdem gibt's, Achtung, Taubenporträts. Und am Silo-Dom finden Sie Bilder von Eckhard Schmidt, eine ganze Sammlung, diese Porträts und auf dieses Motiv der Fotos. Auf dieses Motiv der Fotos muss man erstmal kommen.
2: Als jemand, der in den 60er, 70er Jahren ein kleines Kind war, kenne ich noch die Kaugummiautomaten, wo man schön seinen Groschen reinwerfen kann. Kriegt eine Kugel raus, Kaugummi, oder vielleicht sogar zwei, wenn man ganz besonders gut da Klicker-Klacker macht. Und das ist halt so eine Alltagskulturgeschichte, die hier verloren gegangen ist, weitestgehend. Und meine Idee war irgendwann, wenn ich irgendwo in Deutschland nochmal einen sehe, dann wird er fotografiert. Und hier im Silo habe ich eine Riesensammlung von 120 Automaten quer durch Deutschland mit Schwerpunkt Saarbrücken und Umgebung. Manche existieren noch, manche existieren nicht mehr.
0: Klicker, Klacker von unserem Kaugummiautomaten. Sechs Stationen sind das in der kommenden Nacht. Insgesamt, wenn Sie Lust auf Kulissenblick in die Welt der Künste haben, auf nachtderschönenkünste.de, also alles zusammenschreiben, das DE natürlich mit einem Punkt abgrenzen. Da gibt es eine Karte mit allen Stationen, mit den Öffnungszeiten. Und das Gute daran, der Eintritt ist frei. Achtung, Saxophon. SR3 um 6:24 Uhr. Guten Morgen.

0: Es ist 6.30 Uhr, 6:30, guten Morgen.
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2: Guten Morgen. Krankenkassen und KVs investieren in Pleitefonds. So soll allein die Kassenärztliche Vereinigung Baden-Württemberg bis zu 50 Millionen Euro Beitragsgelder in fragwürdige Immobilienfonds investiert haben. Ein Großteil des Geldes sei verloren. Die Krankenkassen werfen den Finanzinstituten vor, sie getäuscht zu haben. Trump beklagt Wahlmanipulation. Der US-Präsident warf China so wörtlich den größten Diebstahl von Wahldaten in der Geschichte vor. China habe außerdem seit 2020 immer wieder versucht, sich etwa über gehackte Wahlmaschinen einzumischen. Deutsch-französisches Regierungstreffen. Bundeskanzler Merz und der französische Präsident Macron beraten sich heute mit ihren Ministern. Dabei soll es auch darum gehen, wie die Verteidigungspolitik beider Länder nach dem Scheitern des gemeinsamen Kampfjet-Projekts aussehen kann. Warnstreik bei der Müllabfuhr. Bei der Abfallwirtschaftsgesellschaft Saarbrücken hat Verdi heute zum Ausstand aufgerufen. Bei der Abfuhr der gelben Tonne gibt es deshalb Verzögerungen. Die Gewerkschaft Verdi will erreichen, dass die Beschäftigten nach dem Tarifvertrag für den öffentlichen Dienst bezahlt werden. Nacht der schönen Künste. Dabei sollen in Saarbrücken laut Organisator alle Künstler Raum bekommen, die sonst eher aus dem Raster fallen würden. 5 Stationen gibt es in der ganzen Stadt, unter anderem das Silodom. Und Unwetter im Saarland. Gestern musste die Feuerwehr deshalb allein in der Landeshauptstadt zu 50 Einsätzen ausrücken. Es blieb aber meist bei kleineren Schäden. Die Polizei meldet außerdem 2 Verkehrsunfälle durch das Unwetter. Verletzt wurde niemand.
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0: Ja, das kann heute noch mal ein bisschen hier und da gefährlich werden, um es so zu sagen. Wir müssen mal schauen. Es ist punktuell Starkregen, Hagel, Sturmböen. Damit ist zu rechnen. Es kann aber auch sein, dass wir irgendwie trocken durch diesen Tag kommen. Das ist noch nicht so hundertprozentig raus. Das Wetter für heute auf jeden Fall mit kühleren Temperaturen. Gehen wir durch den Tag 23 bis 27 Grad. Dann im Verlauf teils kräftige Schauer oder Gewitter mit Unwettergefahr. Der Samstag, der Sonntag, das Wochenende, da beruhigt sich alles wieder. Aber die Temperaturen sind erstmal abgesackt und kühler.
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0: Im Regionalverband in der Flughafenstraße Höhe Fechingen, Behinderungen durch umgestürzte Bäume. Dort bitte vorsichtig sein. Außerdem unser neuester Blitzer in Sulzbach in der Hühnerfelder Straße. Dankeschön fürs Durchgeben, fürs die Augen offen halten. Und wenn was ist, hier Bescheid geben unter 0800 700 8000.
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0: 1962 hat Bruce Channel ein Konzert gegeben. Das ist der, der diesen Nummer 1-Hit hatte, 1962. Hey Baby, spiele ich ihn jetzt auch gleich. Und im Vorprogramm hat eine Band gespielt, die damals noch kein Mensch gekannt hat. Nämlich die Beatles. Hier ist Bruce Channel mit Hey Baby auf SR3. Ich bin Frank Hofmann. Guten Morgen.

0: SR3, 6.38 Uhr, Zeit für unseren Frühsport.
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0: In den letzten Tagen hat natürlich die Fußball-WM absolut im Mittelpunkt gestanden. Die rollt jetzt aber auf ihr Ende zu. Am Sonntag das Endspiel, ganz anders ist es aktuell bei den Profikickern hier im Saarland. Die stehen ganz am Anfang der neuen Saison nämlich. Die SVE bereitet sich auf die Bundesliga vor. Die fahren nächste Woche ins Trainingslager in die Niederlande. Und unser Drittligist, der 1. FC Saarbrücken, der ist schon seit ein paar Tagen im Schwarzwald zum Trainieren. Frank Rundhefer aus der Sportredaktion war vor Ort, hat die Truppe besucht. Wie war das?
2: Also ich muss sagen, da ist so ein ganz bestimmter Geist, den man ausmachen kann, so zwischen hochkonzentriertem Arbeiten und auch jeder Menge Spaß. Und ja, für den steht auch Kultzeugwart Rüdiger Schmidt, den kennen ja einige. Und der hat so eine Flachwitz-Challenge moderiert.

0: Jetzt Achtung, hier mal ein Beispiel.
1: Warum sumsen Bienen? Weil sie den Text nicht kennen.
0: Also flache Witze im bergigen Schwarzwald, kann man sagen. Nachher dazu noch mal ein bisschen mehr. Jetzt aber mal zum konzentrierten Arbeiten. 15 Neuzugänge gilt es ja zu integrieren. Totaler Umbruch, Coach Agianikis sagt dazu.
2: Die Jungs sind gern zusammen, wir hier herrscht ein gutes Klima, ja, aber auch intensiv. Es geht auch hart zur Sache, wenn man das Training beobachtet, also schon sehr leistungsbezogen, ja, aber auf einem guten Niveau.
0: Ganz viele junge Spieler sind dazu gestoßen, die werden dann von den Erfahrenen wie Carlo Rizzuto richtig mitgezogen und auch ja, der erfahrene Carlo Rizzuto, der genießt das Trainingslager.
3: Weil es jeden Tag irgendwie was Neues ist, an was wir arbeiten, ne, wo wir was herausarbeiten, auch in Teams untereinander, nicht, also auch ohne die Trainer, wo wir Aufgaben kriegen. Und das schweißt irgendwo Step by Step zusammen.
4: Und es sind ja auch einige Fans dem Team, dem FCS, hinterhergereist ins Trainingslager in den Schwarzwald. Mit denen hast du auch gesprochen.
0: Ja, das war echt schön zu sehen, welche Unterstützung das Team da hat. Am Trainingsplatz in Lautenbach wurde sogar eine FC-Fahne aufgehängt. Die Fans also ganz nah dran am Team. Die glauben an den neuen Weg und an den angesprochenen Umbruch.
5: Notwendig, war notwendig. Ich meine, wie es aber ein Umbruch ist, was am Ende bei rauskommt, das ist die Gestaltungsaufgabe. Die liegt jetzt vor uns und vor dem Verantwortlichen und gucken wir mal.
6: Ich persönlich finde das sehr gut. Auch das Umfeld, nicht nur von der Mannschaft her, auch vom Staff her und alles.
7: Die Arbeit, die jetzt gemacht wurde bisher, sieht sich gut an. Ob es dann halt so gut wird, ist nochmal ganz anders, Paar Schuhe.
0: So, Flachwitze mit Schuhen kenne ich nicht, aber FC-Zeugwart Rüdiger Schmidt, der hat noch einen mit einem Frosch. Bitteschön.
1: Was macht ein Frosch ohne Beine? Liegen.
0: Also, man sieht, die Stimmung ist richtig gut. Der FC macht sich mit Humor auf den Weg in die neue Drittligasaison.
4: Frank Grundhefer mit dem Frühsport. Vorbereitung der SVE und des ersten FC Saarbrücken auf die neue Saison. 6:42 Uhr, guten Morgen. 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

0: Man ist ja froh, dass es ein bisschen abkühlt mit dem Regen, dass die Temperaturen ein bisschen runtergehen, aber dass dann gleich so viel Regen kommt wie gestern Nachmittag. Wir hatten erst die Hitze in den letzten Wochen, das war das große Thema auch hier bei uns auf SR3. Heute ist es ja spürbar abgekühlt und gestern der Regen, die Sturmböen, die Gewitter, die einige Bäume umgerissen haben. Julia Becker-Maleska aus dem GUMO-Team ist bei mir im Studio. Guten Morgen. Wir waren auf dem Hallberg direkt betroffen, oder?
1: Ja, richtig. Ich war gerade weg. Also mich hat es nicht erwischt, aber es war die beste Feierabendzeit, so zwischen 17 und 18 Uhr. Viele Kollegen waren auf dem Weg nach unten, sind aber nicht weitergekommen, weil hier auch die Zufahrtsstraße zum SR blockiert war durch einen umgestürzten Baum. Da hat sich erstmal eine lange Schlange gebildet. Der Baum wurde natürlich weggeschafft irgendwann. Insgesamt gab es gestern Abend rund 20 Einsätze wegen umgestürzter Bäume und überfluteten Straßen. Es gab auch zwei Unfälle, es ist aber niemand verletzt worden, auch nicht durch die umgestürzten Bäume. Das meiste ist im Regionalverband und im Saar-Pfalz-Kreis passiert, also hier in der Ecke, in Fechingen, Bübingen, Güdingen gab es umgestürzte Bäume auf der Flughafenstraße, auf der A620 und die Straßen wurden dann auch entsprechend gesperrt. Mhm. Ein Hörer hat uns auch gemeldet, dass auf dem Leinpfad zwischen Kleinblittersdorf und Güdingen umgestürzte Bäume lagen, auf 100 Metern verstreut. Da konnte man also auch nicht so gut Fahrrad fahren, aber bei so einem Wetter ist vielleicht auch nicht die beste Idee.
0: Ich glaube auch nicht. Und auf der Flughafenstraße heute Morgen auch noch mit Behinderungen ist da zu rechnen. Und was das Wetter angeht, auch heute ist noch Vorsicht geboten. Wer zu Fuß oder mit dem Rad draußen ist, im Laufe des Tages entstehen wieder kräftige Schauer, Gewitter örtlich mit Unwettergefahr, Starkregen, Hagel, Sturmböen, alles mit dabei. 23 bis 27 Grad. Die Temperaturen sind so sehr abgesunken, dass du heute Morgen eine Jacke trägst.
1: Ja, ich habe mir gerade ein Jäckchen angezogen. Verrückt.
0: Zu warm, zu kalt, zu viel Regen, zu wenig Regen.
1: Immer was zu jammern, ne?
0: Genau. Julia Becker, vielen Dank. Es ist 10 vor 7, SR3. Einen schönen guten Morgen.

10cc sind das hier auf SR3. Und Mick Wilson, der ehemalige Sänger von 10cc, ist ja zusammen mit Peter Howarth und Pete Lincoln zusammen die Band Frontman. Und die präsentiert ihnen SR3 bei der diesjährigen Sommeralm nächste Woche. Mittwoch geht es los und dann durch bis zum 26. Mittwoch bis Sonntag. Und zwischendrin die Almkonzerte, die Almpartys. Und eine davon mit Frontman, unter anderem mit Mick Wilson. SR3, guten Morgen. Das hier sind die Eurythmics, Dave Stewart und Annie Lennox aus Mitte der 80er Jahre. Da konnte man noch lange Songs machen, fast 4,5 Minuten. Und erstmal ein ewig langes Vorspiel mit Da Da

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12: 7 Uhr. Seit heute Morgen 5 Uhr gibt es bei der Abfallwirtschaftsgesellschaft in Saarbrücken ASS einen Warnstreik. Dazu hat die Gewerkschaft Verdi aufgerufen. Die ASS gehört zum städtischen Entsorger ZKI. Für SR Info Felix Alsfasser.
13: Die Streikenden der ASS fordern, nach dem Tarifvertrag des öffentlichen Dienstes bezahlt zu werden. Bisher gibt es laut der Gewerkschaft Verdi keine echte Tarifbindung, obwohl das Unternehmen eine 100%ige Tochter der ZKE ist. Demnach liegen die Löhne unter dem tariflichen Niveau. Zudem gäbe es erhebliche Mängel bei der Arbeitssicherheit und im Fuhrpark. Laut Verdi hatte die Arbeitgeberseite in der ersten Verhandlungsrunde im April die Bezahlung nach dem Tarifvertrag des öffentlichen Dienstes abgelehnt. Die zweite Verhandlungsrunde ist für den 14. September angesetzt. Durch den Streik kann es in Saarbrücken zu Einschränkungen bei der Abholung der gelben Säcke kommen.
12: Mindestens 17 Krankenkassen und kassenärztliche Vereinigungen haben Beitragsgelder in fragwürdige Immobilienfonds investiert. Sie haben dabei nach Recherchen von NDR, WDR und Süddeutscher Zeitung mindestens 170 Millionen Euro verloren. Das Geld sei in Fonds der Verius Capital AG angelegt worden. Allein die Kassenärztliche Vereinigung Baden-Württemberg soll bis zu 50 Millionen Euro verloren haben. Sie wirft den beteiligten Finanzinstituten vor, sie über die Risiken getäuscht zu haben. Die Banken bestreiten das. Die USA haben in der sechsten Nacht in Folge Ziele im Iran angegriffen. Nach iranischen Medienberichten wurden mehrere Brücken, ein Bahnhof und ein Flughafen beschossen. Das iranische Militär berichtete seinerseits von Angriffen auf US-Stützpunkte in Kuwait, Jordanien und Bahrain. US-Präsident Trump hatte vor wenigen Tagen mit einer Ausweitung der Angriffe gedroht, falls die Verhandlungen mit Teheran über ein endgültiges Ende des Krieges scheitern sollten. Gut 3 Monate vor den Kongresswahlen hat US-Präsident Trump auf Änderungen im Wahlsystem gedrängt. Trump sagte in einer Rede an die Nation, das Wahlsystem lasse Manipulation, Korruption und Einflussnahme zu. Zudem gäbe es Sicherheitslücken bei Wählerdatenbanken, Wahlmaschinen und Auszählungssystemen. Für SR Info Anne Schneider.
14: Gleichzeitig kündigte Trump an, er habe bislang geheime Regierungsdokumente freigegeben, die dies angeblich belegen sollen. Laut dieser Dokumente soll China große Mengen amerikanischer Wählerdaten erlangt haben. Zudem sollen die Unterlagen nahelegen, dass Hinweisen auf Unregelmäßigkeiten bei Wählerregistrierungen nicht ausreichend nachgegangen worden sei. Die Aussagen stehen im Zusammenhang mit Trumps anhaltender Kritik an der Wahl 2020. Seine Niederlage gegen Joe Biden hat er bis heute nicht anerkannt. Unabhängige Analysen der Dokumente kommen jedoch zu dem Schluss, dass sie zwar bekannte Sicherheitsrisiken und ausländische Einflussversuche beschreiben, bislang aber keinen Nachweis enthalten, dass die Wahl 2020 tatsächlich manipuliert wurde oder dass dadurch ihr Ergebnis verändert worden wäre.
12: Die britische Regierungspartei Labour bekommt heute einen neuen Vorsitzenden. Die Kür des früheren Bürgermeisters von Greater Manchester, Andy Burnham, ist eine Formsache. In der Folge wird der 56-Jährige voraussichtlich am kommenden Montag von König Charles mit der Regierungsbildung beauftragt werden. Burnham folgt auf Keir Starmer, der im Juni als Labour-Chef zurückgetreten war. CISPA-Gründungsdirektor Michael Backes lässt sich anwaltlich vom ehemaligen Bundesverkehrsminister Volker Wissing vertreten. Das hat Wissings Kanzlei auf SR-Anfrage bestätigt und betont, dass bisher kein konkreter Vorwurf gegen Backes formuliert worden sei. Beim CISPA ermittelt zurzeit ein Sonderprüfer, den das Bundesforschungsministerium zur Klärung eingesetzt hat. Untersucht wird, ob kritische Informationen vom CISPA nach China abgeflossen sind. Backes ist während der Sonderprüfung als wissenschaftlicher Geschäftsführer freigestellt. Das waren die Nachrichten mit Linda Grothold. 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
2: Mehr Wolken als Sonne heute und im Laufe des Tages. Kräftige Schauer oder auch Gewitter, teils mit Unwettergefahr. Ähnlich wie gestern oder vielleicht noch eine Schippe drauf. 23 bis 27 Grad die Temperatur. Und ich frage Peter Schwarz gleich mal, was da heute genau auf uns zukommt.
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2: Kurz nach 7, die A1, Saarbrücken Richtung Trier in Höhe Hermeskeil, hat es einen Unfall gegeben. Da liegen im Moment auch Gegenstände auf der Fahrbahn. Fahren Sie dort vorsichtig ran. Und unsere neuesten Blitzer inzwischen sind es 2, in der Ortsdurchfahrt Winterbach in Richtung St. Wendel und in Sulzbach in der Hühnerfelder Straße. Geben Sie gerne Bescheid, wenn der Blitzer von gestern heute Morgen immer noch da steht oder wenn einer neu aufgebaut wird unter dieser Nummer hier. Damit erreichen Sie uns direkt 0800 700 8000. Schönen Dank dafür und gute Fahrt.
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2: Nicht aufgeben mit dem Wachwerden, immer weitermachen. Ein Auge, zwei Auge, dann das erste Bein aus dem Bett und dann irgendwann wird es super funktionieren. Mit dem Wachwerden. Vielleicht sollte ich da selbst auch noch ein bisschen üben. SR3, guten Morgen. Ich bin Frank Hofmann.

0: Gloria Estefan mit ihrer Band, die Miami Sound Machine, Bad Boy. Mensch, waren das Zeiten. 7:12 Uhr ist es, hier ist SR3 A1, Saarbrücken, Trier in Höhe Hermeskeil. Da hat es einen Unfall gegeben auf der Autobahn und Gegenstände liegen auf der Fahrbahn. Bitte seien Sie dort vorsichtig, SR3, mit dem besten Verkehrsservice fürs Saarland. Frontman, Hermes Hausband, Krachleder, Simply Tina, das sind die Acts der Almpartys der SR3 Sommeralm 2026. Und Freaky Jörn ist heute Morgen auch in Sachen SR3 Sommeralm unterwegs. Ja, heute Morgen schon.
1: Einen wunderschönen guten Morgen, Frank. Jo, nächste Woche geht's endlich los. SR3 Sommeralm. Und ich fahre jetzt mal nur auf die Alm, um zu gucken, was denn schon alles steht, was schon aufgebaut ist und was eventuell noch fehlt. Also bis gleich.
0: Bis gleich.
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0: Jetzt schauen wir erstmal, was heute noch passiert. Wir wissen schon mal, und das ist eine gute Nachricht, am Wochenende wird das Wetter sich beruhigen. Aber wir haben gestern schon Stürme, Starkregen gehabt, Gewitter und das Ganze soll heute wiederkehren. Peter Schwarz, wie und wo ist denn was passiert gestern?
3: Also es ist etwas Kräftigeres drüber gezogen, so leicht südlich von Saarbrücken über die südlichen Stadtteile hinweg. In Ensheim zum Beispiel 18 Liter auf dem Quadratmeter. Gut, das ist jetzt noch nicht wirklich eine unwetterartige Menge. Aber es gab da wohl auch ein paar Sturmböen. Und ich beobachte das gerade so in manchen Facebook-Gruppen, dass Leute ein Bild posten. Da ist was zusammengestürzt. In dem Fall war es ein Carport, war eine andere Region, aber egal. Und jemand anders schreibt drunter, ihr habt ein Problem mit der Statik, hier war überhaupt nichts mit Sturm und so weiter. Da dachte ich mir, Vollpfosten, diese Fallböen bei Gewittern, die sind immer ein extrem lokales Ereignis. Das kann sein, am einen Ortsende haut die Fallböe so eine Terrasse um und einen halben Kilometer weiter war nur ein laues Lüftchen. Das ist eben so bei Gewittern.
0: Und da wird heute auch nochmal eine Lage hier bei uns im Saarland erwartet.
3: Das sind jetzt am Morgen schon einige Schauer und Gewitter unterwegs, aber in der Nacht beruhigt sich ja die Atmosphäre immer so etwas. Dieser Morgen auch noch nicht so auf Zack. Ich könnte jetzt so ein bisschen flapsig sagen, Gewitter haben den Kaffee noch nicht gehabt. Die ziehen jetzt drüber, bringen schon mal ein bisschen kräftigeren Regen, aber das ist jetzt alles noch nicht so die richtig schlimme Geschichte. Dann wird es über Mittag erstmal ein bisschen ruhiger, wenn dieser Schauer-Gewitter-Komplex abgezogen ist. Da setzt sich zeitweise auch die Sonne durch. Das Wetter macht nochmal so einen auf ruhig. Aber am späten Nachmittag und Abend kommen nochmal neue Gewitter auf uns zu und die können dann teilweise wieder recht heftig ausfallen. Da besteht auch Unwettergefahr durch Starkregen, durch Hagel und Sturmböen. Und natürlich wird es wieder nicht jeden treffen, wieder nur örtliche punktuelle Geschichte. Man sieht das dann nachher im Radar meistens in so Streifen, die drüber ziehen und dazwischen sieht man Bereiche, da ist wenig oder teilweise gar kein Regen gefallen. Dazu wird es nochmal schwül mit 24 bis 28 Grad, ein vorerst letztes Mal.
0: Und dann am Wochenende beruhigt sich das Wetter wieder. Dankeschön, wir schauen mal, wie wir durchkommen. Peter Schwarz, vielen Dank für die Prognose. Mach's gut.
3: Bitteschön.
0: Es ist 7:15 Uhr. Wir sind SR3 mit den Bee Gees.

0: 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Die SR3 Sommeralm. 5 Tage wird die Bergehalde am Erlebnisort Reden zur Almhütte unter freiem Himmel mit Live-Musik, mit Partystimmung. Ein abwechslungsreiches Programm, wir haben schon drüber gesprochen, die Almpartys und die Top-Acts. Unser Reporter Freaky Jörn ist jetzt schon oben auf der Bergehalde in Landsweiler Reden und guckt, was schon steht und was noch fehlt. Jörn, guten Morgen.
1: Einen wunderschönen guten Morgen, Frank. Jo, es ist wirklich schön. Man sieht, dass da vieles schon aufgebaut ist. Also die Bühne steht da hinne. Ich glaube, da muss nur noch das Dach dann noch aufgezogen werden. Da komme ich aber später dazu. Aber da vorne wird schon geknoddelt und an unserer SR3 Almhütte wird schon geschraubt und der Vorgarten wird schön gemacht. Da gehe ich mal ganz kurz hin. Gemäuer, kannst du mal kurz ausmachen? Gemäue, Entschuldigung für die Störung. Gemäue, du bist der?
2: Michael bin ich.
1: Und was machst du da offen schon auf der Alm?
2: Ja, ich bin seit 7:30 heute Morgen da und habe die neue Pflanze, die wir da gesetzt haben, auch ein bisschen gewässert, weil ohne Wasser ist schlecht, ne?
1: Ach so, das heißt, komm, wir gehen mal ein bisschen rüber zur Hütte. Ja. Das heißt, du kümmerst dich um die Hütte mit deinem Team, um natürlich auch um den Vorgarten der Hütte.
2: Ganz genau, das soll ja noch ein bisschen was ausschauen.
1: Durch. Das ist total bunt und total mit Rindemulch nochmal schön gemacht. Was steckt denn da alles drin? Orange, Rot und Cream, sieh nicht.
2: Ja, es sind tatsächlich so Farbe mehr. Also wir hätten dann noch Pink und tatsächlich Rot und generell eine große Auswahl an verschiedenen Pflanzen, zum Beispiel Hortensie oder Astilbe, Lilie, Astern, Husareköpfchen etc.
1: Da kann ich mir viel erzählen, ja.
2: Genau, einfach was so bunt ist und nicht grün ist, das sind die Pflanzen.
1: Für die Leute, die noch nie hier oben waren, Schande über euer Haupt, aber die Hütte steht das ganze Jahr, die muss immer wieder neu aufgehübscht werden und der Vorgarten natürlich auch. Wie viele Leute kümmern sich hier drum?
2: Also, das ist völlig richtig, die Hütte steht das ganze Jahr über. Wir waren jetzt gestern zu dritt hier oben, 2 Mann haben sich quasi um den Garten gekümmert und unserem Tischlermeister, der sich ein bisschen um die Hütte gekümmert hat, mit angepackt, damit das Ganze auch wieder schick ist für.
1: Klasse. Das heißt, in der Hütte selber ist noch nichts drin. Die bestücken wir jetzt am Wochenende.
2: Soweit ich weiß, soll das jetzt am Wochenende passieren, genau.
1: Ach, schön. Ey, vielen, vielen Dank. Wie viele Jahre machst du das jetzt schon für die SR3 Sommeralm?
2: Ich mache das Ganze jetzt seit 8 Jahren. Also ich bin seit 8 Jahren hier oben und mitverantwortlich für die.
1: Verrückt. Einer der schöneren Bereiche in deinem Beruf, oder?
2: Definitiv. Neugestaltung und dann auch noch in schöne Farbe ist schon nicht so schlecht. Ne?
1: Und dir geht jetzt hier oben auch keiner auf den Keks, oder? Ah, da hinten sind schon ein paar andere, die schnappe ich mir gleich mal. Die kümmern sich, glaube ich, um die Bühnen. Das sind nicht Kollegen von dir, ne?
2: Genau, die haben mit uns nichts zu tun, richtig?
1: Okay, Frank, du hörst, wir sind dran.
0: Das sind ganz viele Leute, das ist ja verreckt.
1: Ja, und wir haben da oben auch verschiedene Wetterphasen, sehe ich gerade. Da kommt die Sonne, da ist es ein bisschen bewölkt. Manchmal pratzelt es ein bisschen in meiner Leitung, das tut mir leid. Das kann Sinn, da ist auch ein bisschen Wind. Also hier oben hast du alles.
0: Freaky Jörn auf der Bergehalde in Landsweiler Reden. Der guckt schon mal nach, ob alles gerichtet ist für die SR3 Sommeralm. Wir hören später nochmal von euch. Danke.
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0: Aber was da schon los ist auf der Alm, oder?

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1: Um halb acht, 7:30 Uhr ist es. Felix Jakobs ist im Studio.
2: Guten Morgen. Warnstreik bei der Müllabfuhr. Bei der Abfallwirtschaftsgesellschaft Saarbrücken, kurz ASS, hat Verdi heute zum Ausstand aufgerufen. Bei der Abfuhr der gelben Tonnen könnte es deshalb zu Verzögerungen kommen. Die Gewerkschaft will erreichen, dass die ASS-Beschäftigten nach dem Tarifvertrag für den öffentlichen Dienst bezahlt werden. Beiträge in Pleitefonds investiert. Mindestens 17 Krankenkassen und kassenärztliche Vereinigungen sollen so etwa 170 Millionen Euro verloren haben. Das Geld wurde Medienberichten zufolge in fragwürdigen Immobilienfonds angelegt. Die Krankenkassen und kassenärztlichen Vereinigungen beklagen, sie seien über die Risiken der Fonds getäuscht worden. Erneut Angriffe von USA und Iran. Laut iranischen Medienberichten wurden Brücken, ein Bahnhof und ein Flughafen beschossen. Das iranische Militär wiederum hat nach eigenen Angaben US-Stützpunkte in Kuwait und Bahrain angegriffen. Es ist die sechste Nacht in Folge mit Angriffen zwischen den beiden Ländern. Trump beklagt Wahlmanipulation. Der US-Präsident wirft China vor, wiederholt versucht zu haben, Einfluss auf amerikanische Wahlen zu nehmen, etwa durch Hacking. Seine Wahlniederlage 2020 gegen den Demokraten Biden hat Trump bis heute nicht anerkannt. Neuer Labour-Vorsitzender. Der frühere Bürgermeister von Manchester, Burnham, folgt auf Keir Starmer, der im Juni als Chef der britischen Regierungspartei zurückgetreten war. Burnham dürfte dann am kommenden Montag von König Charles auch zum neuen Premierminister ernannt werden. Und prominenter Anwalt für Professor Backes. Der CISPA-Gründungsdirektor lässt sich vom ehemaligen Bundesverkehrsminister Wissing vertreten. Bei der Forschungseinrichtung für Informationssicherheit wird aktuell untersucht, ob kritische Informationen nach China abgeflossen sind.
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1: Heute Morgen und am Vormittag ein bisschen Sonne, aber auch dichte Wolken. Wir sehen das, das ist sehr trüb, milchig, dunkel, wenn wir aus dem Fenster schauen oder wenn Sie draußen unterwegs sind. Im Verlauf des Tages entstehen dann vermehrt kräftige Schauer und Gewitter. Örtlich Unwettergefahr, heftiger Starkregen, größerer Hagel ist möglich, stürmische Böen bis Sturmböen. Die Temperaturen in trockenen Phasen 23 bis 27 Grad. Insgesamt kühlt's ab. Das Wochenende beruhigt sich dann vom Wetter her.
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1: Die A620, Saarlouis Richtung Saarbrücken, zwischen Völklingen-Ost und Saarbrücken-Gersweiler. In der Dauerbaustelle staut sich's wieder. Mindestens 10 Minuten gehen verloren. Unsere neuesten Blitzer, Achim Justen aus Morscholz, schreibt: In Morscholz in der Kuhnfelder Straße steht ein Blitzer, außerdem in der Ortsdurchfahrt von Winterbach in Richtung St. Wendel und in Sulzbach in der Hühnerfelder Straße. Vielen Dank fürs Durchgeben. Hier ist die richtige Nummer für wenn was ist. Ein Blitzer, ein Stau, eine Behinderung. 0800 700 8000.
0: 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Guten Morgen.
1: Mein Name ist Frank Hofmann. Schönen guten Morgen, schönen Freitag. Hier geht die Disco-Kugel an mit der Musik von Gloria Gaynor.
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für ein SR3 an diesem Freitagmorgen, 20 vor 8 ist es. Seit heute Morgen um 5 Uhr, da gibt es bei dem Saarbrücker Entsorger Ass einen Warnstreik. Die Ass, die Abfallwirtschaftsgesellschaft in Saarbrücken, ist zum Beispiel für die gelben Tonnen.

0: zuständig hier in Saarbrücken und die Ast gehört zum städtischen Entsorger ZKE. Mein Kollege Felix Alsfasser war heute Morgen schon bei den streikenden Männern, ist Mitarbeitern, ist jetzt bei mir im Studio. Felix, guten Morgen. Warum streiken die?
1: Guten Morgen. Also die Ast gehört zur ZKE, also ist eigentlich ein städtisches Unternehmen und wollen dementsprechend eben auch bezahlt werden. Denn bisher werden sie nicht tariflich bezahlt. Die Verdi hat zu dem Streik aufgerufen und dabei geht es eben um Geld. Aber es bestehen auch Mängel bei der Arbeitssicherheit, beim Fuhrpark und auch die interne Organisation ist nicht so gut. Also wir haben ja die Woche schon darüber berichtet, dass die gelben Tonnen nicht abgeholt wurden. Und das ist laut Verdi auch auf die Organisation im Betrieb zurückzuführen.
0: Und was fordert die Gewerkschaft jetzt? Was wollen die Mitarbeitenden erreichen?
1: Also sie fordern, dass sie nach dem Tarifvertrag des öffentlichen Dienstes bezahlt werden, weil sie eben zur ZKE, also zur Stadt gehören. Mhm. Und das soll laut Verdi 20% Lohn ausmachen. In der ersten Verhandlungsrunde im April gab es laut Verdi noch kein Angebot von der Arbeitgeberseite. Die zweite Runde ist im September und da erwarten sich die Beschäftigten einfach ein Angebot. Prinzipiell, das hat mir der Gewerkschaftssekretär Sebastian Balzert gesagt, geht es ihnen um Gerechtigkeit.
2: Im Ende geht es um Gerechtigkeit. Die Kollegen fahren nicht nur die gelben Tonnen, sie machen auch Grünschnitt, Winterdienst, Entrümpelungen bis hin zu Taubenkot und Asbestarbeiten. Und immer wenn die Stadt einen Job zu vergeben hat, sind die Kollegen der Ast zur Stelle. Aber beim Tarifvertrag sind sie außen vor.
0: Also wenn Sie sich wundern, warum die gelben Tonnen heute im Bereich Saarbrücken nicht abgeholt werden, das liegt am Streik der Ast. Bis heute Mittag, Felix?
1: Ja,
0: Streik. Ich denke. Infos von dir, das war angekündigt, dass es bis heute Mittag ist. Felix Alsfasser im Studio, vielen Dank dafür.

0: Udo Lindenberg auf SR3. Zum Start ins Wochenende den Abend heute nutzen. Wir haben einen Tipp für Sie. Und ein bisschen durch Saarbrücken-Schesen Kunst genießen. Genau das können Sie nämlich heute machen, dank der Nacht der schönen Künste. Was da los ist, weiß SR3-Reporter Florian Rabari-Nejat. Florian, guten Morgen.
1: Guten Morgen.
0: Du warst gestern Abend bei den Aufbauarbeiten. Was kommt da auf uns zu heute?
1: Also es gibt insgesamt 6 Stationen heute Abend, unter anderem am Silodom. Da war ich gestern auch bei den Aufbauarbeiten oder auch den Kunstraum Cecilie 33. Und da werden einfach ganz verschiedene Arten von Kunst ausgestellt, die wir uns da kostenlos anschauen können.
0: Hast du ein paar Beispiele?
1: Ja, zum Beispiel gibt es eine Fotogalerie über Kaugummiautomaten, es gibt eine Lichtkonstruktion aus Müll oder auch ganz spannend ein Projekt, bei dem eine Künstlerin sich angeschaut hat, wie Menschen aus ihrer Familie sich erinnern. Aha. Ihre Oma hat zum Beispiel durchgebrochene Zahnstocher, mit denen sie sich an ihren Ehemann erinnert. Und es gibt zum Beispiel noch das Projekt von Daniela Niggemann.
2: Also meine Freundin und ich, wir stellen Taubenfotos auf, weil wir ein bisschen dafür sensibilisieren möchten, dass Tauben halt ganz tolle Individuen sind auch und Haustiere sind und dass die Menschen doch ein bisschen netter mit ihnen umgehen sollten in der Stadt.
0: Sehr viel verschiedene, unterschiedliche Kunst.
1: Ja, und vor allem auch sehr experimentelle Kunst. Und das ist auch bewusst so, wie mir Volker Schütz erzählt hat, der das Ganze mitorganisiert.
3: Wir bieten Ausstellungs- und Veröffentlichungsmöglichkeiten für Menschen, die vielleicht in dem normalen Kunstraster nicht drin sind oder keinen Platz finden. Also für Leute, die sehr jung sind, die sehr experimentell sind, die nicht unbedingt eine akademische Ausbildung haben, die so solide ist, dass ihnen das die Türen für konventionelle Ausstellungsmöglichkeiten öffnet. Für die sind wir da und wir lieben vor allem das Experiment und die dürfen auch mal schiefgehen, die Experimente, aber dafür sind wir da.
1: Wir können übrigens auch selbst entscheiden, welche Station wir uns anschauen und wie lange wir da bleiben und ob wir überhaupt alle angucken wollen. Mhm. Und die Öffnungszeiten, die variieren da allerdings. Genauere Infos dazu gibt es aber auf sr3.de.
0: Die Nacht der schönen Künste in Saarbrücken. Informationen von Florian. Vielen Dank dafür.
1: Gerne.
0: 7:52.

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16: Um 8 Uhr mit Kerstin Gallmeier. Guten Morgen. Wir haben unter anderem diese Themen. Für Bezahlung nach Tarifvertrag des öffentlichen Dienstes Warnstreik bei Saarbrücker Entsorger Ass.
17: Wir werden uns über die großen Themen unterhalten, über die Wirtschaftspolitik, über die Energiepolitik, über die Sicherheits- und Verteidigungspolitik.
16: Deutsch-Französischer Ministerrat tagt ab heute Vormittag im Rheinland und 13. Etappe bei der Tour de France. Es geht durch die Vogesen. Das Wetter im Saarland, am Morgen schon Gewitter, später überwiegend trocken, am Nachmittag und Abend aber erneut Gewitter mit Unwettergefahr durch Starkregen, Hagel und Sturmböen bei Höchstwerten von 24 bis 28 Grad. Seit heute Morgen um 5 gibt es bei der Abfallwirtschaftsgesellschaft in Saarbrücken Ass einen Warnstreik. Dazu hat die Gewerkschaft Verdi aufgerufen. Die Ass gehört zum städtischen Entsorger ZKE. Für die Rundschau berichtet Felix Alsfasser.
18: Die Streikenden der Ass fordern, nach dem Tarifvertrag des öffentlichen Dienstes bezahlt zu werden. Bisher gibt es laut der Gewerkschaft Verdi keine echte Tarifbindung, obwohl das Unternehmen eine 100%ige Tochter der ZKE ist. Demnach liegen die Löhne unter dem tariflichen Niveau. Zudem gäbe es erhebliche Mängel bei der Arbeitssicherheit und im Fuhrpark. Laut Verdi hatte die Arbeitgeberseite in der ersten Verhandlungsrunde im April die Bezahlung nach dem Tarifvertrag des öffentlichen Dienstes abgelehnt. Die zweite Verhandlungsrunde ist für den 14. 14. September angesetzt. Durch den Streik kann es in Saarbrücken zu Einschränkungen bei der Abholung der gelben Säcke kommen.
16: Das Unwetter in Teilen des Saarlandes hat gestern zahlreiche Einsätze ausgelöst. Allein in Saarbrücken musste die Feuerwehr 50 Mal ausfahren. Besonders betroffen war der Osten von Saarbrücken mit dem Stadtteil Güdingen. Meist seien es aber kleinere Schäden gewesen. Im Stadtteil Rodenhof wurde laut Feuerwehr ein Schornstein von einem Blitz getroffen. Daneben konnte die Saarbahn zwischen Brebach und Saargemünd nicht mehr fahren. Dort war ein Baum auf eine Oberleitung gefallen. Seit dem Morgen läuft aber der Saarbahnbetrieb wieder. Die Polizei meldet zudem zwei Unfälle durch das Unwetter. Verletzt wurde niemand. CISPA-Gründungsdirektor Michael Backes lässt sich anwaltlich vom ehemaligen Bundesverkehrsminister Volker Wissing vertreten. Das hat Wissings Kanzlei auf SR-Anfrage bestätigt und betont, dass bisher kein konkreter Vorwurf gegen Backes formuliert worden sei. Beim CISPA ermittelt zurzeit ein Sonderprüfer, den das Bundesforschungsministerium zur Klärung eingesetzt hat. Untersucht wird, ob kritische Informationen vom CISPA nach China abgeflossen sind. Backes ist während der Sonderprüfung als wissenschaftlicher Geschäftsführer freigestellt. Um das Verhältnis zwischen Deutschland und Frankreich steht es gerade nicht zum Besten. Erst kürzlich ist das gemeinsame Kampfjet-Projekt FCAS gescheitert. Vor diesem Hintergrund startet am Vormittag der deutsch-französische Ministerrat im Rheinland. Gestern bereits empfing Bundeskanzler Merz den französischen Präsidenten Macron zum Abendessen auf Schloss Benzberg bei Köln, um das Treffen vorzubereiten. Mehr von unserem Korrespondenten Markus Sambale.
9: Heute steht zunächst die Verteidigungspolitik im Mittelpunkt. Kanzler Merz, Präsident Macron und die Außen- und Verteidigungsminister beider Länder treffen sich auf dem Fliegerhorst Nörvenich, wo Eurofighter der Bundeswehr stationiert sind. Im gemeinsamen Verteidigungs- und Sicherheitsrat beraten die Politiker, wie die militärische Zusammenarbeit weitergeht, nachdem das Prestigeprojekt eines deutsch-französischen Kampfjets geplatzt ist. Außerdem geht es darum, welche Rolle Frankreichs Atomwaffen in Zukunft für die deutsche Sicherheit spielen können. Minister und Staatssekretäre aus 10 Ressorts beider Regierungen kommen heute auf Schloss Augustusburg in Brühl zusammen. Am großen Kabinettstisch geht es auch darum, wie Deutschland und Frankreich ihr Verhältnis stärken können, damit es auch politische Krisenzeiten übersteht. Die werden befürchtet, sollte die Rechtsnationalistin Marine Le Pen im kommenden Jahr die Präsidentschaftswahl in Frankreich gewinnen.
16: In der von Unionsfraktionschef Spahn und seinem Ehemann ausgelösten Debatte über Leihmutterschaft gibt es erste Rücktrittsforderungen. Die Schatzmeisterin der Frauenunion Rosin sagte, Leihmutterschaft sei aus guten ethischen Gründen in Deutschland verboten. Wenn Glaubwürdigkeit eines Spitzenpolitikers verloren gehe, sei Rücktritt eine Frage der Konsequenz. Der Grünen-Politiker Dahmen warf Spahn Doppelstandards vor. Wer Regeln politisch propagiere, sollte nachvollziehbar erklären, warum sie für ihn selbst nicht gelten sollten. Spahns Sohn wurde mit Hilfe einer Leihmutter in den USA geboren. Im Februar hatte sich die CDU erneut auf ihrem Parteitag zu dem Verbot bekannt. Auch Spahn selbst kritisierte in der Vergangenheit Leihmutterschaften. Die geplante Zuckersteuer soll nach Angaben von Bundesgesundheitsministerin Wagen schon im kommenden Jahr rund 650 Millionen Euro einbringen. Die CDU-Politikerin sagte, mit dem Geld sollten die gesetzlichen Krankenkassen gestärkt werden, um Versicherte zu entlasten. Andere Länder, wie etwa Großbritannien, haben eine solche Abgabe auf zuckergesüßte Getränke bereits eingeführt. In Deutschland hatte die Politik bisher auf Freiwilligkeit der Wirtschaft und den gesunden Menschenverstand der Konsumenten gesetzt. Mindestens 17 Krankenkassen und kassenärztliche Vereinigungen haben Beitragsgelder in fragwürdige Immobilienfonds investiert. Sie haben dabei nach Recherchen von NDR, WDR und Süddeutscher Zeitung mindestens 170 Millionen Euro verloren. Das Geld sei in Fonds der Verius Capital AG angelegt worden. Allein die Kassenärztliche Vereinigung Baden-Württemberg soll mit bis zu 50 Millionen Euro beteiligt gewesen sein. Sie wirft den beteiligten Finanzinstituten vor, sie über die Risiken getäuscht zu haben. Die Banken bestreiten das. Gut 3 Monate vor den Zwischenwahlen zum US-Kongress hat Präsident Donald Trump auf Änderungen im Wahlsystem gedrängt. Trump sagte in einer Rede an die Nation, das Wahlsystem lasse Manipulation, Korruption und Einflussnahme zu. Zudem gäbe es Sicherheitslücken bei Wählerdatenbanken, Wahlmaschinen und Auszählungssystemen. Mehr von ARD-Washington-Korrespondentin Anne Schneider.
15: Gleichzeitig kündigte Trump an, er habe bislang geheime Regierungsdokumente freigegeben, die dies angeblich belegen sollen. Laut dieser Dokumente soll China große Mengen amerikanischer Wählerdaten erlangt haben. Zudem sollen die Unterlagen nahelegen, dass Hinweisen auf Unregelmäßigkeiten bei Wählerregistrierungen sowie auf Nicht-US-Bürger in den Wählerverzeichnissen nicht ausreichend nachgegangen worden sei. Die Aussagen stehen im Zusammenhang mit Trumps anhaltender Kritik an der Wahl 2020. Seine Niederlage gegen Joe Biden hat er bis heute nicht anerkannt. Erste unabhängige Analysen der Dokumente kommen jedoch zu dem Schluss, dass sie zwar bekannte Sicherheitsrisiken und ausländische Einflussversuche beschreiben, bislang aber keinen Nachweis enthalten, dass die Wahl 2020 tatsächlich manipuliert wurde oder dass dadurch ihr Ergebnis verändert worden wäre.
16: Die USA haben in der 6. Nacht in Folge Ziele im Iran angegriffen. Nach iranischen Medienberichten wurden mehrere Brücken, ein Bahnhof und ein Flughafen beschossen. Das iranische Militär berichtete seinerseits von Angriffen auf US-Stützpunkte in Kuwait, Jordanien und Bahrain. US-Präsident Trump hatte vor wenigen Tagen mit einer Ausweitung der Angriffe gedroht, falls die Verhandlungen mit Teheran über ein endgültiges Ende des Krieges scheitern sollten. Die Zahl der bestätigten Ebola-Fälle in der Demokratischen Republik Kongo ist auf mehr als 2000 gestiegen. Das ist nach Regierungsangaben der am schnellsten wachsende Ausbruch seit Beginn der Aufzeichnungen. Mit rund 90% entfalle der Großteil aller registrierten Fälle weiterhin auf eine Provinz an der Grenze zu Uganda. Das zentralafrikanische Land kämpft seit Mai gegen die Ausbreitung des Ebola-Virus. Die Sterblichkeit liegt je nach Virusvariante bei 25-90%. Und wir kommen nochmal zurück zu uns ins Saarland. In Saarbrücken findet heute zum 18. Mal die Nacht der schönen Künste statt. An insgesamt 6 Stationen können die Besucher Kunst erleben. Und was genau? Dazu jetzt SR-Info-Reporter Florian Rabarinejad.
19: Von Taubenporträts über Lichtkonstruktionen aus Müll bis hin zu einer Fotogalerie über Kaugummiautomaten ist heute Abend allerlei verschiedene Kunst geboten. Zu den Stationen gehören unter anderem das Silo Dom und der Kunstraum Cecilie 33. Laut Organisator Volker Schütz bietet die Nacht der schönen Künste vor allem Künstlern, die ansonsten vielleicht aus dem Raster fallen, die Chance, ihre Kunst zu präsentieren. Insgesamt rechnet er über den Abend mit mehreren hundert Besuchern. Besucher können frei entscheiden, welche Stationen sie sich wann und wie lange anschauen. Die Öffnungszeiten der einzelnen Stationen variieren allerdings. Genauere Infos dazu findet man auf nachtderschönenkünste.de.
16: Und noch mehr Kunst kann man an der Hochschule der Bildenden Künste in Saarbrücken erleben. Dort werden an diesem Wochenende wieder die Abschlussarbeiten des aktuellen Studienjahres präsentiert. Zum Auftakt steht heute Abend die Ehrung der Absolventen der Hochschule der Bildenden Künste und das AStA Sommerfest auf dem Programm. Am Wochenende sind dann die Abschlussarbeiten zu sehen, unter anderem auf dem Campus Saarbrücken und im Weltkulturerbe Völklinger Hütte. Ein besonderer Höhepunkt ist eine Kunstversteigerung am Samstagmittag in der Aula auf dem Campus Saarbrücken. 13. Etappe heute bei der Tour de France. Sie startet zwischen dem Burgund und dem Jura und führt Richtung Nordosten Frankreichs durch die Vogesen. Ab jetzt sind auch mehr und mehr die Bergspezialisten gefragt. ARD-Tourreporter Holger Gerska.
20: Die Sprintertage sind vorbei. Mit seinem 3. Etappensieg krönte sich Tim Merlier aus Belgien zum besten Sprinter dieser Tour, während der Däne Mats Pedersen das grüne Trikot des vielseitigsten Fahrers mit in die Berge nimmt. Die heutige 13. Etappe ist nur ein kleiner Appetithappen auf das, was da noch kommt. Aber die leichteste der beiden Vogesen-Etappen mit Start in Dole und Ziel in Belfort führt in der letzten Rennstunde über den Ballon d'Alsace mit einem 10 Kilometer langen Anstieg. Also ist das Teilstück definitiv nichts mehr für Sprinter. Der Sieger dürfte der schnellste einer Ausreißergruppe sein. Mit 206 Kilometern ist es die längste Etappe dieser Tour.
16: Und damit geht die SR-Info-Rundschau am Freitagmorgen zu Ende. 8.10 Uhr haben wir es und Frank Hofmann übernimmt wieder. Morgen.
21: Guten Morgen, Dankeschön.
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2: Heute Morgen, heute Vormittag, neben etwas Sonne, ich habe noch keine gesehen, vielleicht war sie bei Ihnen, einige dichte Wolken von Lothringen. Hier kommen dann erste Schauer und Gewitter, am Nachmittag dann nochmal neue Schauer und Gewitter, Peter Schwarz. Da kann dann schon was rauskommen.
21: Und die können dann teilweise wieder recht heftig ausfallen. Da besteht auch Unwettergefahr durch Starkregen, durch Hagel und Sturmböen. Und natürlich wird es wieder nicht jeden treffen, wieder nur örtliche punktuelle Geschichte. Man sieht das dann nachher im Radar meistens in so Streifen, die drüber ziehen. Und dazwischen sieht man Bereiche, da ist wenig oder teilweise gar kein Regen gefallen. Dazu war es nochmal schwül mit 24 bis 28 Grad, ein vorerst letztes Mal.
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2: Die A620 Saarlouis Richtung Saarbrücken zwischen Völklingen Ost und Saarbrücken Gersweiler, unsere Dauerbaustelle, da gehen jetzt 20 Minuten verloren im Stau. Unsere neuesten Blitzer in Morscholz, in der Kuhnfelder Straße, in der Ortsdurchfahrt von Winterbach Richtung St. Wendel und in Sulzbach in der Hühnerfelder Straße. Wenn sonst wo noch was ist, wir nehmen Ihre Hinweise gerne entgegen unter dieser Nummer 0800 700 8000.
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2: DISCO von Ottawa jetzt hier bei uns. Für eine gute Laune an diesem frühen Freitag. Ich bin Frank Hofmann.
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2: 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Gerade reingekommen, A1, Saarbrücken Trier zwischen Riegelsberg und Holz, hat es einen Unfall gegeben, die Unfallstelle eben noch nicht gesichert. Bitte fahren Sie vorsichtig ran.

0: Paul Carrack in the cold light of day. 8.18 Uhr ist es damit zu hören, SR3. Guten Morgen, wir feiern mit Ihnen. Und das machen wir jedes Jahr, das ist ja schon eine Tradition mit der SR3 Sommeralm. Kostenlos feiern, Musik genießen, mit der ganzen Familie einen Ausflug machen. All das geht nächste Woche bei der SR3 Sommeralm in Landsweiler-Rieden. Von Mittwoch bis Sonntag warten viele Konzerte, tolle Momente und zum Abschluss ein großes Kinderfest. Freaky Jan ist jetzt schon oben, hat eben schon geguckt, ob richtig angepflanzt gibt, dass auch die Blumenpracht stimmt. Wo bist du jetzt? Was checkst du jetzt gerade?
1: Ich bin überall und nirgends, Frank. Und jetzt habe ich hier den Christian Rau entdeckt. Der ist Veranstaltungsleiter der SR3 Sommeralm. Gemäue, mein Guter.
2: Hey, Gemäue. Endlich so? Normale Leitung.
1: So früh schon hier offen unterwegs. Erzähl mal, was ist deine Aufgabe?
2: Im Prinzip ist meine Aufgabe, dafür zu sorgen, dass am nächsten Mittwoch alles fertig ist. Also, dass der ganze Aufbau hier läuft und, wie gesagt, am Mittwoch alles steht und es losgehen kann.
1: Und wie stand der Dinge?
2: Wir sind super in der Zeit. Also, wenn ich jetzt mich so umgucke, die Bühne steht schon, die Toilettewellen sind schon da, in einer Stunde kommen die Zelte für Essen und Trinken. Also, wir sind gut in der Zeit, das kann am Mittwoch ohne Probleme losgehen.
1: Du hast mich jetzt gerade hier over auf diese kleine Bühne der Almhütte geheult, weil es fängt gerade ein bisschen an zu tripsen. Auf der anderen Seite kommt aber schon wieder die Sonne. So ist das halt auf dem Berg.
2: Wir sind im hochalpinen Gelände. Ne? Da musst du mit allem rechnen. Ja? Und ja, hier oben, das haben wir oft so, dass hier oben wirklich alles sich von Sonne bis Gewitter, die vorbeiziehe, das hat man immer.
1: Apropos alles sehen. Wenn man hier over auf dieser kleinen Bühne steht, dann hat man einen schönen Überblick. Beschreib mal ganz kurz für die Leute, die noch nie hier over waren, was man von hier aus sieht.
2: Also wenn ich mich so umgucke, geht's los mit den Infoständen vom SR und von uns, vom Landkreis Neunkirche. Dann schweift mein Blick und ich sehe da hinten die legendäre Almradio-Hütte.
1: Da waren wir eben.
2: Das ist ja mega, die Live-Sendung hier oben ist großartig. Dann gucke ich da vorbei und vor meinem imaginären Auge sehe ich schon Essensstände und Getränkestände. Die stehen aber noch nicht da, die kommen hier schon in einer Stunde. Und dann gehen wir vorbei an der Bühne bis hin zu der Toiletteanlage, bis hin zur Shuttle-Haltestelle, wo die Shuttlebusse abfahren.
1: Und da Ive wäre gerade die ganze Bank und die Tische geliefert. Es geht also immer, immer weiter. Ich freue mich. Also am Mittwoch geht's los. Noch abschließende Wort?
2: Ah ja, ich hoffe, dass eine alle hochkommen. Also alle, die das jetzt hören, bitte hochkommen. Wir haben so ein cooles Programm und das wird einfach grandiose 5 Tage. Die Alm ist Kult. Kommen vorbei, lassen euch das nicht entgehen.
1: Was hast du denn da noch für eine Tüte bei, Arvella?
2: Ah ja, ne, guck dich an. Du nimmst ja immer mehr ab. Also Schokobrötchen muss schon Sinn.
1: Ach, hast du hier Schokobrötchen mitgebracht? Ach, an mir ist ja nichts mit dran.
2: Ah ja, immer. Nur, dass du vom Fleisch fällst.
1: Du bist ein guter Christian. Also wir freuen uns alle gar auf die SR3 Sommeralm. Und ja, von mir aus kann es losgehen.
0: Von mir aus auch. Dankeschön euch beiden. Aber am Mittwoch geht es erst los. Wir können eigentlich schon früher anfangen. Ne? Mittwoch, Almauftrieb 18:30 mit den Bubacher Dorfdudlern und den Jagd- und Alphornbläsern St. Hubertus. Und danach die erste Almparty dann mit der Tina Turner Tribute Band Simply Tina. Weitere Almpartys folgen. Alle Infos auf sr3.de. 8:21 Uhr.

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3: 8.30 Uhr, 8:30, 8:30 ist es.
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5: Mit Julia Becker, guten Morgen. Naue Angriffe von USA und Iran. Iranische Medien haben berichtet, dass Pricken einen Bahnhof und einen Flughafen beschossen sind. Et iranisch Militär hat, so sahen sie selber, US-Stützpunkte in Kuwait und Bahrain angegriffen. Es ist weil schon die sechste Naht, wo die zwei Länder sich gegenseitig beschießen. Trump beschwert sich über Wahlmanipulation. Da US-Präsident Mann China hätte versucht, Einfluss auf die US-Wahlen zu holen, zum Beispiel durch Hacking. Dass er die Wahl 2020 gegen Demokrat Biden verloren hat, hat er bis heute nicht anerkannt. Die Zuckersteuer soll früher kommen. Gesundheitsministerin Wagen plant sie schon nächstes Jahr insofern. Das soll der Regierung 650 Millionen Euro Steuern inbringen. Damit sollen dann die gesetzlichen Krankenkassen gestärkt gehen. Einsätze im Saarland wie ein Unwetter. Allein in Saarbrücken muss die Feuerwehr 50 Mal ausrücken. Besonders für los war in Güdingen. Es ist aber nicht viel kaputt gegangen und es ist auch keiner verletzt gegangen. Die Nacht der schönen Künste. Da kann man heute Abend Moscheen durch Saarbrücken schäsen und in Werkstätten, Ateliers und Hinnerhöfen ein bisschen schnusen. Quasi beide Künstlern aus Saarbrücken mo hinner die Kulissen lohnen. Die Aktion giftet seit 2007. Nachlesen, wo man da überall lohnen kann, kann man auf sr3.de.
3: Julia Becker, vielen Dank. Schäsen sagst du, ne? Mir sagen Schäsen. Kennst du den Begriff Schäsewänsche? Kennst du das?
5: Kinderwänsche.
3: Kinderwänsche, ja.
5: Die Schäs.
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3: Da wird heute nochmal was kommen. Heute Vormittag etwas Sonne, ein bisschen, ganz kleines bisschen, dafür viele Wolken. Erste Schauer und Gewitter am Nachmittag, dann mehr kräftige Schauer, Gewitter, örtlich Unwettergefahr, Starkregen. Es kann auch größere Hagel mit dabei sein, es kann eigentlich alles mit dabei sein. Und dann nächste Haustüre ist wieder nichts. Also punktuell und sehr verschieden. 23 bis 27 Grad die Temperaturen. Übers Wochenende beruhigt sich das Wetter. Es bleibt allerdings bei milderen Werten.
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3: Wir schauen zunächst für Sie auf die A1 Saarbrücken Richtung Trier zwischen Holz und Kirschied. Da ist gesperrt nach einem Unfall. A620 Saarlouis Richtung Saarbrücken zwischen Völklingen Ost und Saarbrücken Gersweiler in der Dauerbaustelle. Jetzt 20 Minuten, die verloren gehen. Sie melden uns Blitzer hier unsere neuesten in Morscholz, in der Kohnfelder Straße und in der Ortsdurchfahrt von Winterbach in Richtung St. Wendel. Kommen Sie gut an.
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3: Einmal im Leben, vielleicht in der Jugend, in der Kindheit, träumt man davon, ein großer Filmstar zu werden. Kommt schon vor, Movistar von Harpo jetzt für Sie, damit der Traum noch ein bisschen weitergeht. Ich bin Frank Hofmann, SR3. Guten Morgen.

0: Die Crash Test Dummies, so heißt die Band. Und Crash Test Dummies sind ja diese Puppen, mit denen man Verkehrsunfälle simuliert, um zu gucken, was da passiert, zum Beispiel in Autos. Die Band hat mit diesem Song hier einen Riesenerfolg gehabt. Hier auf SR3. 20 vor 9 ist es. Sag mal, das ist schon ein bisschen seltsam dafür, dass es zuletzt so gekriselt hat. Da sehen sich Bundeskanzler Merz und der französische Präsident Macron im Moment ganz schön oft. Ist Ihnen vielleicht auch aufgefallen beim NATO-Gipfel, dann bei der Parade zum 14. Juli in Paris und seit gestern für ein deutsch-französisches Regierungstreffen. Da sind Sie auch nochmal zusammengekommen. Aber was ist eigentlich los zwischen Merz und Macron? Was für ein Problem haben die denn? Das frage ich jetzt unsere SR3 Frankreich-Expertin Lisa Huth. Lisa, wieso kommen wir aus dieser Dauerkrise nicht raus? Das sollte doch eigentlich unter Merz alles anders und besser werden, oder?
1: Also Frank, du kennst das noch von Facebook-Beziehungsstatus. Es ist kompliziert. Bei den deutsch-französischen Beziehungen

0: Und da hakt es am Anfang eigentlich immer, dann rufen sich die beiden meist ein und am Ende machen sie dann einiges zusammen, also etwa Adenauer de Gaulle, Kohl, Mitterrand, sogar Merkel und Sarkozy. Voraussetzung, Europa muss für sie im Mittelpunkt stehen. Wenn dann aber ein Kanzler ein überzeugter Transatlantiker ist, der traditionell ganz enge Verbindungen zu den USA pflegt, dann sind die Beziehungen zu Frankreich meist gar nicht so doll. Das war bei Kanzler Schröder so, bei Scholz und jetzt sieht man es auch bei Merz. Die Liebe zwischen den USA und Deutschland ist zwar abgekühlt und darum betont Merz auch immer wieder die europäische Verbundenheit, vor allem mit Frankreich, aber da ist viel Wortgeklingel dahinter. Es folgen zu wenig Taten. Die Geschichte hat gezeigt, es war ja nie einfach zwischen Frankreich und Deutschland, aber wenn man das dann erreichen will, dann klappt es auch und Merz scheint das nicht so zu wollen.
1: Klappt es denn hier bei uns im Kleinen, also in der Grenzregion, klappt es da besser?
0: Also ja und nein. Es gibt so unglaublich viele Initiativen auf allen Ebenen, vom Angelsport, Obst- und Gartenbauvereinen über Kitas, Schulen, Städtepartnerschaften. Ganz viele BürgermeisterInnen und Bürgermeister, die im Stillen enge Bande zum Wohle der Saarländer und Lothringer knüpfen. Der Eurodistrikt, der gerade ein neues Gesundheitsabkommen durchgezogen hat, auch in der großen saarländischen Politik. Aber die Grenzschließungen, die erzwungenen Corona-Tests, die französische Pendler über sich ergehen lassen mussten, die deutschen Kollegen aber nicht, die erneuten Grenzkontrollen, das alles führt dazu, dass viele gar nicht mehr über die Grenze fahren. Die sagen mir, ja, wir haben hier zu Hause auch alles, da brauchen wir gar nicht mehr ins Saarland. Da ist eine Entfremdung. Und früher hat man etwa unter Tage zusammengearbeitet und zusammengehalten. Und heute sprechen immer weniger Lothringer Deutsch. Und wenn auch viele Saarländer doch Französisch lernen, die Verständigung ist deutlich schwieriger geworden.
1: Jetzt wählen die Franzosen nächstes Jahr einen neuen Präsidenten. Macron kann nicht mehr antreten. Wirkt sich das schon irgendwie aus?
0: Frank, bereits jetzt auf alles. Im Prinzip sind schon alle im Wahlkampfmodus drin. Dazu muss man aber wissen, Parteien in Frankreich, die sind nicht so wie bei uns dazu da, ein Spektrum von Ansichten zu vertreten, sondern einen Präsidenten in den Élysée-Palast zu bringen. Seit Macron sind die Sozialisten, die bürgerlich-konservativen, quasi alle, die mal große Parteien waren, in Frankreich in der Versenkung verschwunden. Und es bringen sich zwar viele inzwischen in Stellung, aber große Namen, die richtig ziehen, da gibt es nur zwei. Die von rechts außen Marine Le Pen und der von links außen Jean-Luc Mélenchon. Stand jetzt läuft alles auf die beiden hinaus und die sind wirklich nicht europafreundlich im klassischen Sinne. Darum sollten heute die Konsultationen unbedingt zu Potte kommen, denn Stand jetzt könnte der Beziehungsstatus ab dem nächsten Frühjahr noch sehr viel komplizierter werden.
1: Das deutsch-französische Verhältnis, da wird es nie langweilig. Dankeschön. SR3 Frankreich-Expertin Lisa Huth war das hier auf SR3. 8:45. Guten Morgen.

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SR3 spielt P. Werner. Was für ein Baum ist der richtige für Ihren Garten? Auf was muss man achten, wenn man was haben will? Wir schauen da mal nach in Stennweiler bei Olga und Michael Schell in ihrem wunderbaren Garten. Und vielleicht gibt es da einige Inspirationen auch für Ihren Garten. Infos dazu, zu den Bäumchen, zu den Gärtchen, gleich bei Christian Job in SR3 am Vormittag. Ich bin Frank Hofmann. Machen Sie es gut. Tschüss.

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9: 9 Uhr. Die Regierungen aus Deutschland und Frankreich treffen sich heute auf Schloss Augustusburg in Brühl bei Köln. In den Gesprächen geht es unter anderem um Handels- und Technologiethemen. Am Vormittag steht aber zunächst die Verteidigungspolitik im Mittelpunkt. Für SR Info Markus Sambale.
10: Kanzler Merz, Präsident Macron und die Außen- und Verteidigungsminister beider Länder treffen sich auf dem Fliegerhorst Nörvenich, wo Eurofighter der Bundeswehr stationiert sind. Im gemeinsamen Verteidigungs- und Sicherheitsrat beraten die Politiker, wie die militärische Zusammenarbeit weitergeht, nachdem das Prestigeprojekt eines deutsch-französischen Kampfjets geplatzt ist. Außerdem geht es darum, welche Rolle Frankreichs Atomwaffen in Zukunft für die deutsche Sicherheit spielen können. Minister und Staatssekretäre aus 10 Ressorts beider Regierungen kommen heute auf Schloss Augustusburg in Brühl zusammen. Am großen Kabinettstisch geht es auch darum, wie Deutschland und Frankreich ihr Verhältnis stärken können, damit es auch politische Krisenzeiten übersteht.
9: Das US-Militär hat bei Angriffen auf den Iran in der vergangenen Nacht offenbar auch zivile Infrastruktur beschossen. Wie iranische Staatsmedien berichten, wurden 2 Brücken, ein Flughafen und ein Bahnhof im Süden des Landes getroffen. Mindestens 7 Menschen seien getötet worden. Die US-Armee erklärte dagegen, man habe militärische Ziele wie Flugabwehrsysteme beschossen. Als Reaktion auf die Angriffe attackierte der Iran erneut US-Militäranlagen, etwa in Kuwait, Bahrain und Katar. Im Oman zerstörten die iranischen Revolutionsgarden nach eigenen Angaben 2 Radaranlagen der USA. Die geplante Zuckersteuer soll schon im kommenden Jahr rund 650 Millionen Euro einbringen. Das sagte Bundesgesundheitsministerin Wagen dem Redaktionsnetzwerk Deutschland. Demnach sollen mit dem Geld die gesetzlichen Krankenkassen gestärkt und Versicherte entlastet werden. Ursprünglich war eine Einführung der Zuckersteuer für das Jahr 2028 vorgesehen. Andere Länder wie etwa Großbritannien haben eine solche Abgabe auf sehr süße Getränke bereits eingeführt. Seit heute Morgen 5 Uhr gibt es bei der Abfallwirtschaftsgesellschaft in Saarbrücken Ass einen Warnstreik. Dazu hat die Gewerkschaft Verdi aufgerufen. Die Streikenden der Ass fordern, nach dem Tarifvertrag des öffentlichen Dienstes bezahlt zu werden. Bisher gibt es laut der Gewerkschaft Verdi keine echte Tarifbindung, obwohl das Unternehmen eine 100%ige Tochter des städtischen Entsorgers ZKE ist. Der Gewerkschaftssekretär Sebastian Balzert sagte dem SR:
11: Im Ende geht es um Gerechtigkeit. Die Kollegen fahren nicht nur die gelben Tonnen, sie machen auch Grünschnitt, Winterdienst, Entrümpelungen bis hin zu Taubenkot und Asbestarbeiten. Und immer wenn die Stadt einen Job zu vergeben hat, sind die Kollegen der Ass zur Stelle. Aber beim Tarifvertrag sind sie außen vor.
9: Durch den Streik kann es in Saarbrücken zu Einschränkungen bei der Abholung der gelben Tonnen kommen. Nach der Detonation einer Paketbombe in einer Völklinger Unterführung ist offenbar noch immer unklar, welcher Sprengstoff zum Einsatz gekommen ist. Die Staatsanwaltschaft erklärte lediglich, dass die Untersuchungen andauerten. Bei der Explosion im April dieses Jahres gab es 1 Toten und 4 teils Schwerverletzte. Laut Staatsanwaltschaft befindet sich keiner der 4 noch in stationärer Behandlung. Ein 45-jähriger Mann sitzt weiterhin wegen Mordverdachts in Untersuchungshaft. Im Saarland gibt es jetzt 15 neue Senioren-Sicherheitsberater. Nach Angaben des Innenministeriums haben sie für ihre ehrenamtliche Tätigkeit eine 5-tägige Ausbildung absolviert. Sie sollen nun in direkten Gesprächen an Infoständen und Seniorennachmittagen wichtige Kenntnisse zum Schutz vor Telefonbetrügern und Wohnungseinbrüchen vermitteln. Landesweit gibt es damit nun bereits über 200 Senioren-Sicherheitsberater. Das waren die Nachrichten mit Linda Grothold. 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
1: Erstmal trocken, ab Mittag auch freundlicher, aber es kommen neue Schauer und Gewitter, auch heftig, bei heute 24 bis 28 Grad. Morgen ist wieder trocken, Sonne mit Wolken maximal 27 Grad und der Sonntag ist freundlich bis 24 Grad.
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1: Die A1 Richtung Trier ist nach einem Unfall zwischen Holz und Quierschied gesperrt. A620 Richtung Saarbrücken, die Dauerbaustelle zwischen Völklingen-Ost und Gersweiler. Momentan Stau mit Zeitverlust bis 20 Minuten. Und neue Blitzer A8 Richtung Pirmasens in Höhe Zweibrücken-Ernstweiler. Dann Mettlach rein aus Losheim und Auersmacher raus Richtung Sitterswald. Kommen Sie gut an, genau 9.05 Uhr.
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1: Es ist Freitag, im Studio ist Christian Job.

Ein Lied wie ein Leuchtturm, Westlife und Lighthouse. Ähnlich hoch die Wolkenkratzer in New York. Familie von Neil Diamond hat da irgendwann im Hotel eingecheckt, alle zusammen. Und dann ging unten in der Straßenschlucht eine Parade lang. War es die Thanksgiving-Parade, war es was an Weihnachten, egal. Neil Diamonds kleine Tochter guckt raus, hört hin und sagt, ach, was seid ihr, ein herrlicher Krach. Und er denkt sich, herrlicher Krach, das könnte doch ein Lied werden. Beautiful Noise, Neil Diamond bei SR3.

0: Wenn der Mond die Sonne berührt, liegt man am besten unterm Baum. Das muss nicht im Wald sein, auch im eigenen Garten. Katja Preisner war in einem, da gibt es unterirdisch genug Wasser. Da kommen die klar.
1: Ich bin in einem wunderbaren Garten hier in Stennweiler bei Olga und Michael Schell. Es ist der berühmte Heidegarten hier im Saarland. Haben Sie hier jetzt nachjustiert in Zeiten des Klimawandels?
2: Auf jeden Fall, um den anderen Pflanzen ein bisschen Schatten zu bieten. Weil vorher ohne die Bäume hatten wir große Ausfälle im Sommer.
1: Welche Bäume haben es denn jetzt schwer?
2: Also erstaunlicherweise vorm Haus eine schöne Krankiefer, wo die Wettersituation nicht gepackt hat, obwohl die Kiefern Tiefwurzler sind. Erstaunlicherweise die Birke, wo ein Wasserzieher ist, kommt noch gut mit zurecht. Der Zimtahorn kommt bei uns sehr, sehr gut zurecht. Der Zimtahorn ist hochattraktiv, weil die Borke sich wie zu Zimtstangen abrollt. Dann darf ich mal vorgehen. Hier haben wir dann den chinesischen Blauregenbaum. Sehr, sehr große Blätter.
1: Ah, da passt meine Hand ein paar Mal rein,
2: ja, ja.
1: Aber mindestens
2: und
1: dreimal.
2: Kommt auch sehr, sehr, sehr gut zurecht. Eine sehr, sehr gute Winterhärte. Hat bis jetzt im zweiten Jahr bei uns geblüht. Sie braucht etwas lang, meistens 10 bis 15 Jahre, bis er ins Blühe kommt. Gucke. Dann haben wir hier die japanische Kaisereiche. Die Blätter werden bis zu 30 cm lang, sind unter der Blattunterfläche leicht behaart, was auch gegen die Sonneneinwirkung schützt. Und die Mustdorn-Wasserkomme hat bis heute noch nie Probleme gemacht.
1: Dann hier wird es schön schattig. Da haben wir schon die Funkien hier unten.
2: Ja, kombiniert mit verschiedenen Farnen. Dann steht hier der Zimtahorn.
1: Das ist ja toll. Also da müssen wir über die Rinde sprechen. Das ist ja klasse. Die schält sich. Das sieht wirklich hier aus wie eine große Zimtstange. Und von der Farbe her vor allem ist das Zimt eindeutig. Das ist ein Hingucker.
2: Auf jeden Fall ist also eine rote Borke auch im Winter sehr attraktiv. Vor allen Dingen sollte etwas Schnee liegen, stecht das hervor. Sehr stabil. Und normale Gartenerde kommen die Bäume, wo hier vor Ort stehen, gut zurecht.
3: Also ich bin nicht überrascht, aber so beeindruckt.
2: Dazu muss ich ganz klar sagen, das geht nur gemeinsam. Also wenn der Partner andere Interesse hat, dann geht das nicht.
1: Frau Schell, wie ist das, wenn man zwischendurch mal denkt, oh, jetzt reicht's mal mit dem Garten, gibt's die Momente?
4: Also ich kenne von Kindesbeinen an immer einen Garten. Es wäre für mich unvorstellbar, in der Stadt ohne Garten zu wohnen.
0: Wer mal gucken will, bei den Schells in Stennweiler im Garten, Telefonnummer und Bilder auf sr3.de.

0: Bing, bing, bing. Bobby Vinton, Blue Velvet. Genau 9:30.
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2: Deutsch-französisches Regierungstreffen. Bundeskanzler Merz und der französische Präsident Macron sprechen gerade über Verteidigungspolitik. Unter anderem geht es darum, welche Rolle französische Atomwaffen für die deutsche Sicherheit spielen können. 650 Millionen Euro Mehreinnahmen. So viel soll die neue Zuckersteuer laut Gesundheitsministerin Wagen ab nächstem Jahr einbringen. Die Abgabe wird auf Getränke mit sehr hohem Zuckergehalt erhoben. Mit dem Geld sollen die gesetzlichen Krankenkassen gestärkt werden. Warnstreik bei der Müllabfuhr. Bei der Abfallwirtschaftsgesellschaft Saarbrücken, kurz AS, hat Verdi heute zum Ausstand aufgerufen. Bei der Leerung der gelben Tonne könnte es deshalb Verzögerungen geben. Die Gewerkschaft will, dass die AS-Beschäftigten nach dem Tarifvertrag für den öffentlichen Dienst bezahlt werden. Und Bombenverletzte nicht mehr in Lebensgefahr. Nach der Detonation einer Paketbombe in einer Völklinger Unterführung ist im April ist inzwischen keiner der vier Verletzten mehr in stationärer Behandlung. Welcher Sprengstoff bei der Explosion zum Einsatz kam, ist noch immer unklar.
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0: Erstmal trocken und ab Mittag auch nochmal freundlicher, aber im Laufe des Freitags kommen neue Schauer und Gewitter, auch heftig, bei 24 bis 28 Grad.
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0: Die A1 Richtung Trier zwischen Holz und Quierschied, immer noch Behinderungen nach einem Unfall und sie melden Blitzer in Illingen, in der Krankenhausstraße St. Ingbert, die Albert-Weiß-Gerber-Allee und den Morschholz, die Kronfeld. Straße. Kommen Sie gut an.
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0: 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Es ist Freitag und im Studio ist Christian Iwof. Hallo.

0: Leith Aldin, alles dreht sich. Bald dreht sich alles um sein 25-jähriges Pop-Jubiläum mit Neuaufnahmen seiner großen Hits. Und jetzt drehen wir uns in den Stall.
1: 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Ich brauche einen Mann, den das über anpacken kann und nachts nicht mehr ist. Schlafen kann ich selber. Das muss man nur trinken. 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Wie gesagt, ist der 4. Schwindprim. Weil gibt noch die Bauernweisheit. 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

heute in einer Woche auf der SR3 Sommeralm. Live und gratis und mit bester Laune, was wir hier schon hören, die Hermes House Band und Ring of Fire. Bin ein bisschen im Austausch mit der Truppe, die aus Holland kommt. Spannend ist, dass in Holland viele Joop mit Vornamen heißen. Deswegen dachten die, bei mir wäre es auch der Vorname. Das haben wir schon geklärt, aber wir verabreden uns fürs Interview in der nächsten Woche.

Chris Andrews als Yesterday Man spielt die Nummer immer noch gerne. 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Und noch ein Yester-Hit mit Hey, den Les Humphreys Singers. Hey, Mama Lou.

Orgien, Cream und Cry geht noch höher. Und noch. Und der Verkehrspieps, wenn Sie ihn hören, ist noch höher. Die A620 Richtung Saarlouis, die Ausfahrt Wilhelm-Heinrich-Brücke, ein Liegenbleiber. Fahren Sie vorsichtig, kommen Sie gut an.

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4: 10 Uhr. Die US-Armee hat die 6. Nacht in Folge Ziele im Iran angegriffen. Medienberichten zufolge wurden neben militärischen Stellungen auch mehrere Brücken getroffen. Mindestens 7 Menschen sollen dabei getötet worden sein. Für SR Info Uwe Lüb.
5: Auch sollen Ziele bei Bushehr am Persischen Golf angegriffen worden sein. Dort befindet sich das einzige Atomkraftwerk, das derzeit in Iran in Betrieb ist. Ebenso sind nach iranischen Angaben ein Flughafen im Nordosten des Landes und ein Bahnhof bombardiert worden. Irans UNO-Botschafter spricht von Kriegsverbrechen. Nach US-Angaben ging es darum, Nachschubwege des iranischen Militärs zu unterbrechen. Iran hat als Vergeltung erneut Ziele in Jordanien und in Golfstaaten angegriffen. Die Revolutionsgarde spricht auch von einem Angriff auf das Kommandozentrum von, Zitat, feindlichen Spezialeinheiten in Syrien.
4: Am Morgen haben die deutsch-französischen Regierungsberatungen begonnen. Unter der Leitung von Bundeskanzler Merz und dem französischen Präsidenten Macron tagt zur Stunde der gemeinsame Verteidigungs- und Sicherheitsrat. Auf dem Flieger Horst Nörvenich in Nordrhein-Westfalen geht es unter anderem um eine engere Zusammenarbeit bei der nuklearen Abschreckung. Ab 11 Uhr kommt dann der Ministerrat auf Schloss Augustusburg in Brühl nahe Köln zusammen. Dabei soll auch der mehrjährige Haushalt der EU besprochen werden. Wohnungseigentümer dürfen grundsätzlich eine Klimaanlage einbauen. Das hat der Bundesgerichtshof in Karlsruhe entschieden. Sie dürften von der Eigentümergemeinschaft verlangen, dass ihnen der Einbau eines Klimasplitgeräts mit Außengerät auf dem Balkon erlaubt wird. Voraussetzung dafür sei, dass die Rechte der anderen Eigentümer nicht übermäßig beeinträchtigt würden. Dass die Klimaanlage später Geräusche macht, spiele für die Erlaubnis keine Rolle. In dem konkreten Fall hatten Eigentümer aus Berlin geklagt, nachdem ihnen der Einbau eines solchen Geräts bei einer Eigentümerversammlung nicht gestattet worden war. Mindestens 17 Krankenkassen und kassenärztliche Vereinigungen haben Beitragsgelder in fragwürdige Immobilienfonds investiert. Sie haben dabei nach Recherchen von NDR, WDR und Süddeutscher Zeitung mindestens 170 Millionen Euro verloren. Das Geld sei in Fonds der Verius Capital AG angelegt worden. Unter anderem soll etwa die IKK Südwest mit 2 Millionen Euro beteiligt gewesen sein und die Kassenärztliche Vereinigung Baden-Württemberg mit bis zu 50 Millionen. Die KV wirft den beteiligten Finanzinstituten vor, sie über die Risiken getäuscht zu haben. Die Banken bestreiten das. Bei der Tour de France steht heute die 13. Etappe an. Sie führt auf einer hügeligen Strecke von Dole nach Belfort. Holger Gerska berichtet.
6: Ja, an diesem langen Wochenende wird es eigentlich von Tag zu Tag schwerer. Diese 13. Etappe ist die längste der Rundfahrt, die einzige über 200 Kilometer, aber es ist auch die leichteste der beiden Vogesen-Etappen, dennoch viel zu schwer für die Sprinter. Der Papierform nach wird sie zur Beute bergfester, kletterstarker Ausreißer. Die Plätze in der Fluchtgruppe werden dementsprechend sehr, sehr hart umkämpft sein in der ersten Rennstunde. Und die Entscheidung, die fällt dann relativ spät, denn es geht zwischen Kilometer 40 und Kilometer 30 vor dem Ziel auf dem Ballon d'Alsace. Da wird insgesamt 10 Kilometer lang geklettert. Das ist der neuralgische Punkt sicherlich dieser Strecke, die insgesamt 206 Kilometer lang ist und die sicherlich auch sehr viel Überraschungspotenzial bereithält.
4: An der Hochschule der Bildenden Künste in Saarbrücken werden an diesem Wochenende wieder die Abschlussarbeiten des aktuellen Studienjahres präsentiert. Zum Auftakt steht heute Abend die Ehrung der Absolventen der Hochschule der Bildenden Künste und das AStA-Sommerfest auf dem Programm. Am Wochenende sind dann die Abschlussarbeiten zu sehen, unter anderem auf dem Campus Saarbrücken und im Weltkulturerbe Völklinger Hütte. Besonderes Highlight ist eine Kunstversteigerung am Samstagmittag in der Aula auf dem Campus Saarbrücken. Das waren die Nachrichten mit Linda Grothold. 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
7: Es ist erstmal trocken, ab Mittag auch freundlicher, aber es kommen im Laufe des Tages neue Schauer und Gewitter, auch heftig bei 24 bis 28 Grad. Morgen wieder trocken, Sonne mit Wolken, 27 Grad höchstens. Der Sonntag ist freundlich bis 24 Grad.
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7: In Saarbrücken auf der A620 Richtung Saarlouis auf Höhe Wilhelm-Heinrich-Brücke ein Liegenbleiber. Wir haben die A1 nach Trier zwischen Holz und Querschied nach einem Unfall, Behinderungen mit Stau. Es dauert 10 Minuten etwa länger. Blitze haben Sie gesehen in Dörsdorf, wenn es nach Scheuern geht, in Illingen in der Krankenhausstraße und in St. Ingbert in der Albert-Weisgerber-Allee. Kommen Sie gut an, genau 10.05 Uhr.
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7: Freitag mit Christian Job. Sie stehen seit jeher für gute Laune Rock'n'Roll, Status Quo und Rockin' All Over the World.

0: die Lighthouse Family und hi, Latschmarsch.
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0: 45 live, 45 Jahre, so lange ist er auf der Bühne, Reinhard Fendrich. Alles hat hier angefangen mit der aktuell laufenden Tour im Studio 1. Erste Einspielvorstellung, wie man in Österreich sagt. Dann ging es auf Hallentournee und jetzt spielt der Reinhard große Open Airs in Österreich. Ein kleiner Blick auf seinen Schlagzeuger, der Typ ist klasse. Christian Einheller, wer Videos sieht, kann mal gucken. Der spielt Schlagzeug und Percussion als Einzelperson. Mit der rechten Hand bisschen Becken und Snare-Drum, klang, klang. Und mit der anderen Hand spielt er zum Beispiel Bup-Bup-Bup-Bup-Kongas. Das gibt einen super Sound. Überhaupt die komplette Reinhard-Fendrich-Band ist mega. Und jetzt das Stückchen live, Tango Corrupti.

0: Marty Webb, take that look off your face. Freu dich bloß nicht zu früh. Man kann sich freuen im Garten, der Schatten und im Hochsommer ist das schön. Bäume sind klasse. Zum Beispiel bei Michael Schell in Stennweiler die japanische Kaisereiche. Nichts für trockene Böden. Am richtigen Platz hat die Eichenblätter in XXL.
1: Wir haben den als Jungpflanze bekommen, etwa 60 cm hoch. Und da hat die Firma dann dringend angeraten, bis er angewachsen ist und ungefähr über einen Meter ist, Winterschutz. Zu der Zeit, wo wir ihn gepflanzt haben, hat es bei uns sogar mal noch Schnee gegeben. Und da habe ich die komplette Pflanze mit Schnee zugeschaufelt und das hat sie mal gedankt.
0: So, und jetzt ist ein richtig großer Baum, locker 4-5 Meter hoch, hat zugelegt und ist bei den Schells in Stennweiler in guter Gesellschaft.
1: Jo, es ist vom Haus die Hahnekamm-Konifea. Die hat das Fachbuch nicht gelesen, die sollte nur 5-7 Meter hoch werden, aber ich kenne eh keine Pflanze, wo jemals ein Fachbuch gelesen hat. Man kann oft davon ausgehen, wenn sie sich am Standort wohlfühlen, werden sie auch etwas größer.
0: So, was brauchen wir jetzt noch für den Baumgarten? Ha? Ha? Ein Zitronenbäumchen mit Fool's Garden. Ihr Überhit bis heute, Lemon Tree. Bum, bum, bum. Und dann batscht das Sektglas.

Bip, bip, bip. Fool's Garden und Lemon Tree. Ich habe von diesem Sektglas und dem Batsch das sehr rein gemixt. Und das war dann irgendwann in den Diskotheken so üblich, Sektgläser knallen zu lassen. Haben die DJs gesagt, nee, spiel nicht mehr Fool's Garden, das ist glasmäßig zu teuer. Das ist Herbert Grönemeyer, da passiert nichts. Bist du da?

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0: Die Doobie Brothers, What the Fool Believes. 11:01.
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0: mit Felix Jakobs.
2: Wohnungseigentümer dürfen grundsätzlich Klimaanlagen verbauen. Das hat der Bundesgerichtshof entschieden. Voraussetzung sei, dass die Rechte anderer Eigentümer nicht übermäßig beeinträchtigt würden. Ein Eigentümer aus Berlin hatte dagegen geklagt, dass ihm der Einbau eines Klimageräts von der Eigentümerversammlung verwehrt wurde. Iran weitet Angriffe aus. In der Nacht gab es erneut Angriffe auf die benachbarten Staaten Kuwait, Bahrain und Katar. Damit reagierte der Iran nach eigenen Angaben auf amerikanische Angriffe auf zivile Infrastruktur im Land. Ehrung der HBK-Absolventen. An diesem Wochenende werden auf dem Campus der Kunsthochschule und im Weltkulturerbe Völklinger Hütte die Abschlussarbeiten des aktuellen Jahrgangs präsentiert. Besonderes Highlight ist eine Kunstversteigerung morgen Mittag in der Aula auf dem Campus Saarbrücken. 13. Etappe der Tour de France. Heute steht der längste Abschnitt der Tour an. Die Etappe führt auf einer hügeligen Strecke von Dull nach Belfort. Start ist 13 Uhr.
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0: Es ist erstmal trocken, ab Mittag noch ein bisschen freundlicher, aber im Laufe des Tages kommen neue Schauer und Gewitter, auch heftig. War heute 24 bis 28 Grad.
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0: Nur Blitzermeldungen, Dörsdorf nach Scheuern hin, in Illingen die Krankenhausstraße, da steht einer, und in St. Ingbert in der Albert-Weisgerber-Allee. Kommen Sie gut an.
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0: 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Es ist Freitag, im Studio ist Christian Job.

0: SA3, der beste Verkehrsservice für das Saarland, die A8 Richtung Luxemburg zwischen Perlbrock und Perl. Ein Liegenbleiber. Fahren Sie vorsichtig, kommen Sie gut an. Da ist Wind im Blätterwald. Jens Spahn von der CDU und sein Mann haben ein Kind bekommen. Mit Hilfe einer Leihmutter in den USA. Seit gestern Riesenthema und natürlich auch Kritik, laute Kritik. Denn Spahns Partei, die CDU, ist strikt gegen Leihmutterschaft. Katrin Aue im ARD-Hauptstadtstudio fasst nochmal zusammen.
1: Mein Mann ist Papa geworden und ich mit ihm. Mit diesen Worten haben der CDU-Fraktionschef im Bundestag Jens Spahn und sein Mann ihr Väterglück bekannt gegeben. Zur Welt gekommen sei das Baby in den USA mit Hilfe einer Leihmutter. Und das ist jetzt Gegenstand einer heftigen Diskussion.
0: So sieht's aus. Und warum es so umstritten ist?
1: Ja, die Kritik geht in zwei Richtungen. Erstens die rechtliche und ethische Seite. In Deutschland ist Leihmutterschaft verboten. Auch eine Eizellenspende ist nicht erlaubt. Mediziner können sie strafbar machen, sollten sie dabei helfen. In manchen anderen Ländern sind Leihmutterschaften nicht verboten, kosten die Wunscheltern aber viel Geld. In den USA etwa zwischen 100.000 und 250.000 US-Dollar. Und die zweite Seite der Debatte. Jens Spahn ist ja ein wichtiges Gesicht der CDU. Und die lehnt Geburten per Leihmutter als unethisch strikt ab. Erst im Februar hat sie das per Parteitagsbeschluss nochmal bekräftigt. Auch das wird kontrovers diskutiert.
0: Und das sind die Reaktionen, genau.
1: Einerseits gibt es viele Glückwünsche, etwa von Bundeskanzler Friedrich Merz und Vizekanzler Lars Klingbeil. Aber es überwiegen doch die skeptischen oder auch empörten Stimmen. Der grünen Gesundheitspolitiker Janosch Dahmen zum Beispiel spricht von Doppelstandards. Er sagt, wer Regeln politisch propagiert, sollte nachvollziehbar erklären, warum sie für ihn selbst offenbar nicht gelten sollen. Auch die Leihmutterschaft an sich wird problematisiert, zum Beispiel vom Theologen Andreas Lopüdepohl. Die Praxis nutze soziale Ungleichheiten und beute finanziell benachteiligte Frauen aus, sagt er. Und aus der CDU kommt der Hinweis, dass die geltende Rechtslage in Deutschland so bleiben solle, wie sie ist. Sprich, keine Aufweichung des Verbots der Leihmutterschaft, wenn es nach der CDU geht.
0: Jens Spahn ist Papa geworden mit Hilfe einer Leihmutter. Die Diskussion in Deutschland.

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0: kurze Jeans oder schon lange Jeans? Also 27 Grad heute Nachmittag. Ich glaube, die kurzen mit gehen noch. Und sonst?
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2: Seit heute Morgen um 5 Uhr, da gibt es bei dem Saarbrücker Entsorger Ass einen Warnstreik. Mein Kollege Felix Alsfasser war heute Morgen schon bei den streikenden Mitarbeitern, ist jetzt bei mir im Studio. Felix, guten Morgen.
3: Guten Morgen. 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Die Verdi hat zu dem Streik aufgerufen und dabei geht es eben um Geld. Wir haben ja die Woche schon darüber berichtet, dass die gelben Tonnen nicht abgeholt wurden und das ist laut Verdi auch auf die Organisation im Betrieb zurückzuführen.
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2: 11 Uhr. In den Geschäftsräumen der Abfallwirtschaftsgesellschaft Saarbrücken, kurz ASS, hat es am Mittwochmorgen eine Razzia gegeben. Das haben Zoll und Staatsanwaltschaft auf dem SR auf Anfrage bestätigt. SR-Info-Reporter Max Zettler.
3: Nach Angaben des Hauptzollamts Saarbrücken haben die Ermittler die Räume eines Subunternehmens im ASS-Gebäude durchsucht. Wie die Saarbrücker Staatsanwaltschaft mitteilt, werde gegen einen 45-Jährigen aus dem Landkreis Saarlouis ermittelt. Dieser habe einen Hausmeisterservice in den ASS-Räumlichkeiten betrieben. Seine Beschäftigten soll er dort fast 2 Jahre lang nicht bei der Sozialversicherung angemeldet oder entsprechende Beiträge gezahlt haben. Neben der Razzia in den ASS-Büros sei außerdem die Wohnung des Beschuldigten durchsucht worden. Sichergestellt worden seien unter anderem Unterlagen und Festplatten.
2: Der USA hat den Iran in der 6. Nacht in Folge angegriffen. Die Nachrichtenagentur AP beruft sich auf iranische Angaben, wonach mindestens 38 Menschen getötet und Hunderte verletzt worden sind. Teheran räumte auch erstmals ein, dass die Energieinfrastruktur angegriffen wurde. Die Regierung forderte Menschen im Süden des Landes auf, weniger Strom zu verbrauchen. Als Reaktion auf die Angriffe attackierte der Iran erneut US-Militäranlagen in der Region, erstmals auch direkt in Syrien. Mindestens 17 Krankenkassen und kassenärztliche Vereinigungen haben Beitragsgelder in fragwürdige Immobilienfonds investiert. Das zeigen Recherchen von NDR, WDR und Süddeutscher Zeitung. Demnach geht es um fragwürdige Fonds der Verius Capital AG. Für SR Info Lena Eichhorn.
4: So soll allein die Kassenärztliche Vereinigung Baden-Württemberg, kurz KVBW, bis zu 50 Millionen Euro Beitragsgelder in die Geldanlage investiert haben. Ein Großteil sei verloren. Das geht aus der Klage hervor, die die KVBW inzwischen gegen unter anderem 2 beteiligte Finanzinstitute eingereicht hat. Der Vorwurf, die KVBW sei über die Risiken des Fonds getäuscht worden. Auch bundesweit tätige Krankenkassen wie die Kaufmännische Krankenkasse KKH, die Bahn BKK und die Provona BKK haben Dutzende Millionen Beitragsgelder verloren. Laut dem Sozialgesetzbuch dürfen kassenärztliche Vereinigungen und Krankenkassen Beitragsgelder am Kapitalmarkt anlegen, allerdings nur besonders konservativ und risikoarm.
2: Die beschuldigten Finanzinstitute bestreiten, dass sie die Kassen über Risiken getäuscht haben. Die Zahl der bestätigten Ebola-Fälle in der Demokratischen Republik Kongo ist auf mehr als 2000 gestiegen. Das ist nach Regierungsangaben der am schnellsten wachsende Ausbruch seit Beginn der Aufzeichnungen. Mit rund 90% entfalle der Großteil aller registrierten Fälle weiterhin auf eine Provinz an der Grenze zu Uganda. Das zentralafrikanische Land kämpft seit Mai gegen die Ausbreitung des Ebola-Virus. Die Sterblichkeit liegt je nach Virusvariante bei 25-90%. Das Oberlandesgericht Dresden hat eine Unterstützerin der rechtsextremistischen Terrorzelle NSU zu 2 Jahren Haft auf Bewährung verurteilt. Laut Bundesanwaltschaft hat die Angeklagte der bereits verurteilten Beate Zschäpe mehrfach ihre Identität geliehen, als diese im Untergrund lebte. Unter anderem soll sie Zschäpe ihre Krankenkassenkarte geliehen haben und sie für ein Wohnmobil angemietet haben, das der NSU bei seinem letzten Raubüberfall nutzte. Das Gericht blieb mit seinem Urteil unter der Forderung der Bundesanwaltschaft. Sie hatte 4 Jahre Freiheitsstrafe gefordert. Beim Zusammenstoß der Saarbahn mit einem PKW in Riegelsberg ist gestern Abend eine Person verletzt worden. Wie die Saarbrücker Feuerwehr mitteilte, konnte die Person das Fahrzeug aus eigener Kraft verlassen und wurde in eine Klinik gebracht. Wie die Polizei dem SR mitteilte, hat der Autofahrer den Unfall verursacht. Zur genauen Ursache laufen Ermittlungen. Über die Höhe des Schadens ist noch nichts bekannt. Und das waren die Nachrichten mit Luisa Oberhauser. 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
6: Erstmal trocken ab Mittag, auch freundlich. Es kommen neue Schauer und Gewitter, auch heftig, bei 24 bis 28 Grad. Morgen ist wieder trocken, Sonne und Wolken maximal 27 Grad und der freundliche Sonntag schafft höchstens 24 Grad.
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6: A8 Richtung Luxemburg zwischen Perlborg und Perl, ein Liegenbleiber. Die A620 nach Saarbrücken zwischen der Bismarckbrücke und St. Anual, auch ein Liegenbleiber und aktuelle Blitzer, und zwar Sitterswald raus nach Auersmacher, Mettlach rein aus Richtung Losheim und zwischen Merchweiler und Bildstock. Kommen Sie gut an, 11.05 Uhr.
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6: 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Mit Christian Job, schönen Freitag, hoch die Hände Wochenende. Darum geht es auch in diesem Song von Earth and Fire, ohne Wind. Die kamen aus Holland.

0: Hauer Ahaua und Hartmut Zinn immer den großen Federschmuck an, wenn er es live singt, auf der Bühne. SR3, der Saarländische Rundfunk, der Saarländische Museumsverband und der Saarländische Städte- und Gemeindetag haben sich zusammen was ausgedacht. 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
1: Elefanten sind besondere Tiere und haben im Neunkircher Zoo eine lange Tradition.
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3: 11:45.
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3: Mit Andreas Kindl.
5: Razzia gegen Subunternehmen. Ermittler haben gestern dessen Räume durchsucht, die sich im Gebäude der Abfallwirtschaftsgesellschaft Saarbrücken, kurz ASS, befinden. Der Subunternehmer soll für Beschäftigte seines Hausmeisterservice keine Sozialbeiträge gezahlt haben. Der Beschuldigte kommt aus dem Kreis Saarlouis. US-Angriffe auf den Iran. Einem Medienbericht zufolge wurden dabei in der Nacht mindestens 38 Menschen getötet und Hunderte verletzt. Als Reaktion attackierte der Iran amerikanische Militäranlagen in der Region. Beiträge in Pleitefonds investiert. Mindestens 17 Krankenkassen und kassenärztliche Vereinigungen sollen so etwa 170 Millionen Euro verloren haben. Wie es heißt, wurde das Geld in fragwürdigen Immobilienfonds angelegt. Die Krankenkassen und kassenärztlichen Vereinigungen beklagen, sie seien über die Risiken der Fonds getäuscht worden. Und Saarbahnunfall in Riegelsberg. Dabei wurde gestern Abend ein Mann verletzt. Sein PKW war mit einem Saarbahnzug zusammengestoßen.
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3: Jetzt erstmal freundlich, aber neue Schauer und Gewitter ziehen nachmittags und abends rein und die können nochmal heftig werden bei 24 bis 28 Grad.
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3: Momentan aktuelle Blitzermeldungen, Mettlach-Rhein aus Losheim, Sitterswald raus nach Auersmacher und zwischen Merchweiler und Bildstock. Kommen Sie gut an.
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3: Es ist Freitag, im Studio ist Christian Job.

Also 3 vom Airport an die Autobahn A8 in Höhe Neunkirchen-Spiesen. Beide Richtungen Vorsicht, Gefahr durch und für Menschen an der Autobahn. In Höhe Neunkirchen-Spiesen, die A8.

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0: Jetzt mit Birgit Wenzel-Heil für die katholische Kirche.
2: Die Kiste hat 30 mal 30 Zentimeter und ist damit wahrscheinlich die kleinste Fabrik der Welt. Sie ist schon in 11 Ländern weltweit im Einsatz. Hergestellt werden damit Brillen. Erfunden hat sie Martin Aufmuth. Er interessierte sich schon länger für Entwicklungsarbeit, als er eines Tages in einem Laden eine Brille für 1 Euro entdeckte. Das irritierte ihn. Wieso ist eine Brille in Deutschland so billig zu haben?

wer den armen Ländern Menschen kaum Zugang zu bezahlbaren Sehhilfen haben. Das bedeutet für viele von ihnen, dass sie Probleme bei der Arbeit haben oder die Schulausbildung nicht richtig funktioniert. Martin Aufmuth will nachhaltig helfen. So tüftelt er in Heimarbeit, bis der Prototyp der Brillenfabrik fertig ist. Fachkräfte, die sein Verein 1-Dollar-Brille ausbildet, können damit vor Ort Brillen herstellen und auch reparieren. Die Kunden zahlen 2 bis 3 ortsübliche Tageslöhne. Das ist ein erschwinglicher Preis. Und damit können dann die Fachkräfte bezahlt und so nachhaltige Strukturen für eine gute augenoptische Grundversorgung aufgebaut werden. International heißt der Verein Good Vision. Er ermöglicht vielen Menschen nicht nur gutes Sehen, sondern wirklich bessere Aussichten auf die Zukunft. Martin Aufmuth ist für mich mit seiner Idee und seinem Engagement ein ermutigendes Beispiel dafür, wie ein Mensch die Welt ein Stück besser machen kann, wenn er eine Vision hat und anderen Menschen helfen möchte.

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Liebe und Musik bleiben und Informationen für die Mittagspause kommen dazu in der SR3-Region am Mittag gleich mit Lukas Baumann. Das war der Vormittag mit Christian Job. Tschüss, bis morgen.

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4: 12 Uhr. 2 Jahre nach dem tödlichen Hoteleinsturz in Kröf an der Mosel hat die Staatsanwaltschaft Trier gegen einen Ingenieur für Baustatik Anklage erhoben. Ihm werden fahrlässige Tötung in 2 Fällen, fahrlässige Körperverletzung in 8 Fällen sowie Baugefährdung vorgeworfen. Nach Auffassung der Staatsanwaltschaft hätte der Statiker die akute Einsturzgefahr erkennen und auf die Schließung des Hotels hinwirken müssen. Der Beschuldigte weist die Vorwürfe zurück. Beim Einsturz des Hotels am 6. August 2024 waren 2 Menschen ums Leben gekommen, 7 weitere wurden verschüttet. Ein Gutachten nennt Materialversagen als Ursache. In den Geschäftsräumen der Abfallwirtschaftsgesellschaft Saarbrücken, ASS, hat es am Mittwochmorgen eine Razzia bei einem Subunternehmen gegeben. Zoll und Staatsanwaltschaft bestätigten den Einsatz auf SR-Anfrage. Gegen einen 45-Jährigen aus dem Landkreis Saarlouis wird ermittelt, weil er Beschäftigte seines Hausmeisterservices fast 2 Jahre lang nicht zur Sozialversicherung angemeldet haben soll. Auch die Wohnung des Verdächtigen wurde durchsucht. Die Ermittlungen richten sich nach Angaben der Staatsanwaltschaft nicht gegen die ASS. Wem eine Wohnung gehört, darf sich eine feste Klimaanlage auf dem Balkon montieren. Das hat der Bundesgerichtshof entschieden. Bedingung sei, dass andere Eigentümer nicht übermäßig belastet werden. Geklagt hatte ein Wohnungseigentümer aus Berlin, dessen Hausgemeinschaft sich geweigert hatte, ihm einen entsprechenden Beschluss auszustellen. Christoph Kehlbach für SR Info.
5: Heute sprach der Bundesgerichtshof in letzter Instanz ein Grundsatzurteil. Wohnungseigentümer wie Henke dürfen prinzipiell Klimasplitgeräte anbringen. Auf das Einverständnis der anderen Wohnungseigentümer komme es dabei nicht an. Sie müssen die Klimaanlage trotzdem gestatten. Denn der Betrieb einer Klimaanlage stelle normalerweise keine Belastung dar, die über ein, Zitat, unvermeidliches Maß hinausgehe. Sollten später dann doch erhebliche Geräuschbelästigungen auftreten, könnten die Nachbarn dann rechtliche Schritte einleiten. Aber weil das aktuell nicht absehbar sei, dürfe Henke sein Klimasplitgerät einbauen. Ein Urteil mit breiten Wirkung, auf das sich auch andere Wohnungseigentümer berufen können.
4: Die Mehrheit der Bevölkerung ist von der Gesundheitsreform der Bundesregierung nicht überzeugt. Laut dem ZDF-Politbarometer finden knapp 80% der Befragten, dass die beschlossenen Maßnahmen keinen wichtigen Beitrag zur Lösung der finanziellen Probleme im Gesundheitswesen leisten. Die Mehrheit der Befragten empfindet die Gesundheitsreform demnach als ungerecht. So würden sowohl Beamte als auch Privatversicherte von den Kürzungen ausgenommen. Insgesamt bewerten knapp 70% die Arbeit der Bundesregierung als eher schlecht. In der von Unionsfraktionschef Spahn ausgelösten Debatte über Leihmutterschaft gibt es erste Rücktrittsforderungen. Die Schatzmeisterin der Frauenunion, Rosin, sagte, Leihmutterschaft sei aus guten ethischen Gründen in Deutschland verboten. Wenn Glaubwürdigkeit eines Spitzenpolitikers verloren gehe, sei Rücktritt eine Frage der Konsequenz. Der Grünen-Politiker Dahmen warf Spahn Doppelstandards vor. Wer Regeln politisch propagiere, sollte nachvollziehbar erklären, warum sie für ihn selbst nicht gelten sollten. Spahns Sohn wurde von einer Leihmutter in den USA zur Welt gebracht. Im Februar hatte sich die CDU erneut auf ihrem Parteitag zu dem Verbot bekannt. Auch Spahn selbst hatte in der Vergangenheit Leihmutterschaften kritisiert. Die geplante Zuckersteuer soll schon im kommenden Jahr rund 650 Millionen Euro einbringen. Das sagte Bundesgesundheitsministerin Waken dem Redaktionsnetzwerk Deutschland. Demnach sollen mit dem Geld die gesetzlichen Krankenkassen gestärkt und Versicherte entlastet werden. Ursprünglich war eine Einführung der Zuckersteuer für das Jahr 2028 vorgesehen. Andere Länder wie etwa Großbritannien haben eine solche Abgabe auf sehr süße Getränke bereits eingeführt. Und das waren die Nachrichten mit Luisa Oberhauser. 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
6: Danke, Luisa.
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7: Das kann immer mal wieder eine Überraschung dabei haben. Oft sonnig bei bis zu 28 Grad jetzt. Aber es kann hier und da auch ein richtiges Unwetter mit Gewitter, Sturmböen und Starkregen dabei sein. Morgen ruhiger, aber ähnlich warm. Den ganzen Tag eher freundlich. Erst so zum Abend kann mal ein Schauer mit dabei sein. Sonntag dann Sonne und Wolken, meistens trocken bis 26 Grad.
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7: Da ist aktuell alles frei, kommen Sie mir gut und sicher an. Die neuesten Blitzer, die stehen in Illingen in der Krankenhausstraße. Am Ortsausgang Sitterswald wird in Richtung Auersmacher kontrolliert, genauso wie zwischen Merchweiler und Bildstock. Steht aber auch nochmal in der SR3-App.
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7: 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Stellen Sie sich mal vor, Sie bringen Ihr Kind oder Enkelchen in den Kindergarten und da sieht es seit Neuestem einfach nicht sauber aus. Das ist ein unschönes Gefühl, das sich da gerade wohl in Saarbrücken breit macht. Warum ist das seit Anfang Juni so? Klären wir gleich hier auf
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7: Ich bin Lukas Baumann, hallo.

0: Da, wo unsere Kids jeden Tag hingebracht werden, da soll es doch richtig schön sein, oder? Kleine Stühle und Tische, überall hängt Selbstgemachtes. Ist nur blöd, wenn die Kita offensichtlich ziemlich dreckig ist. Die SR3-Region am Mittag ist bei Ihnen. Schön, dass Sie dabei sind. Ja, so soll es ja in manchen Kindergärten gerade in Saarbrücken sein. Der Grund? Eine neue Reinigungsfirma, die 20% günstiger ist als die alte. SR3-Reporter Felix Alzwasser weiß alles darüber. Um was geht's denn genau?
1: Also der Verband der Kita-Fachkräfte Saar hat mir erzählt, dass sie Meldungen von ihren Mitgliedern bekommen haben, dass Einrichtungen teilweise nicht richtig gereinigt wurden und die Reinigungskräfte für die gleiche Fläche weniger Zeit haben als zuvor. Die Gewerkschaft IGBAU, das ist die Gewerkschaft, die die Reinigungskräfte vertritt, hat schon die Vergabepraxis kritisiert und der stellvertretende Regionalleiter Thomas Kreten war auch vor Ort in den Kitas.
2: Die vergangene Woche waren wir in verschiedenen Kitas gewesen, haben da auch die Kita-Leitungen befragt und die haben uns also bestätigt, dass der Reinigungszustand, dass der also erheblich gesunken ist. Bis in einer Kita hatten wir sogar die Situation, dass da mittlerweile Ameisen in der Mensa sind.
0: Oh, das ist natürlich nicht so lecker, ne? Was sagt denn die Stadt dazu, Felix?
1: Also in Saarbrücken gibt es 26 Kitas und man habe seit dem 1.6. ungefähr ein Dutzend Beschwerden bekommen. Darunter, dass Gebäudeteile nur mangelhaft und sogar gar nicht gereinigt wurden und Mülleimer nicht geleert wurden. Also seit die neue Reinigungsfirma am Start ist. Über das Gebäudemanagement von Saarbrücken hätte man einen direkten Draht zu der Firma und die Mängel wären mittlerweile beseitigt. Man hat der Firma 100 Tage Schonfrist gegeben. Falls dann, also Anfang September, die Qualität nicht passt, will man andere Maßnahmen ergreifen. Aber die Stadt sagt, die Fehler würden nur entstehen, weil man eine gewisse Einarbeitungszeit braucht.
0: Ja gut, das ist natürlich auch nachvollziehbar, ne? Also gehen wir mal davon aus, dass alles gut wird?
1: Also wenn man jetzt auf die Gewerkschaft IGBAU hört, eher nicht. Die sagt klar, die neue Firma hat ein Angebot abgegeben, bei der den Putzkräften entweder die Arbeitszeit gekürzt wird, ja, also gleiche Fläche in kürzerer Zeit, oder sie bekommen neue Fläche dazu, also mehr Putzen in gleicher Zeit, und das sei nicht zu leisten. Das haben mir im Übrigen auch Reinigungskräfte im Vertrauen mitgeteilt.
0: Zum Teil dreckige Kitas hier bei uns in Saarbrücken, zum Teil aber auch ein bisschen mehr. Aber man sei dran, sagt SR3-Reporter Felix Alzwasser. Ich danke dir.

0: Bei so schwülem Wetter, wie wir es aktuell hier bei uns im Saarland immer mal wieder haben, macht Sport ja besonders wenig Spaß, oder? Bei unseren Nachbarn in Frankreich geht's jetzt aber weiter. Deswegen schauen wir denen einfach zu in der 13. Etappe der Tour de France. Warum es sich heute besonders lohnt, mal im ersten einzuschalten, das ist die längste Etappe der ganzen Tour de France. Mehr Infos dazu, was uns heute da erwartet, gibt uns Holger Gerska aus der ARD Sportredaktion.
1: Ja, an diesem langen Wochenende wird es eigentlich von Tag zu Tag schwerer. Diese 13. Etappe ist die längste der Rundfahrt, die einzige über 200 Kilometer, aber es ist auch die leichteste der beiden Vogesen-Etappen, dennoch viel zu schwer für die Sprinter. Der Papierform nach wird sie zur Beute bergfester, kletterstarker Ausreißer. Die Plätze in der Fluchtgruppe werden dementsprechend sehr, sehr hart umkämpft sein in der ersten Rennstunde. Und die Entscheidung, die fällt dann relativ spät, denn es geht zwischen Kilometer 40 und Kilometer 30 vor dem Ziel auf dem Ballon d'Alsace. Da wird insgesamt 10 Kilometer lang geklettert. Das ist der neuralgische Punkt sicherlich dieser Strecke, die insgesamt 206 Kilometer lang ist und die sicherlich auch sehr viel Überraschungspotenzial bereithält.
0: Losgeradelt wird um 13 Uhr und alles Wichtige, klar, hören Sie natürlich auch hier auf SR3.
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1: Das ist Annette Lausanne mit an deiner Seite hier auf SR3. Und Vorsicht, da liegen Gegenstände an ihrer Seite, wenn sie auf der A620 Saarlouis Richtung Saarbrücken unterwegs sind. Zwischen Völklingen-Werden und Völklingen liegen Gegenstände auf der Fahrbahn auf der A620 Saarlouis in Richtung Völklingen. Gegenstände auf der Fahrbahn. Kommen Sie mir gut und bitte auch vor allem sicher an.
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0: Einfach lebende Legende Rod Stewart, Hot Legs für Sie hier. Wir haben es 12:30.
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0: mit Andreas Kindl.
2: Anklage nach Hotel-Einsturz von Kröf. Die Staatsanwaltschaft Trier wirft einem Ingenieur vor, die akute Einsturzgefahr des Hotels nicht erkannt zu haben. Der Angeschuldigte weist dies zurück. Beim Einsturz des Hotels in Kröf im August 2024 waren 2 Menschen ums Leben gekommen. Razzia gegen Subunternehmen. Ermittler haben dessen Räume durchsucht, die sich im Gebäude der Abfallwirtschaftsgesellschaft Saarbrücken befinden. Der Subunternehmer soll für Beschäftigte seines Hausmeisterservice keine Sozialbeiträge gezahlt haben. Wohnungseigentümer dürfen Klimaanlagen verbauen. Das hat der Bundesgerichtshof entschieden. Voraussetzung sei, dass die Rechte anderer Eigentümer nicht übermäßig beeinträchtigt werden. Ein Eigentümer hatte geklagt, weil ihm der Einbau eines Klimageräts von der Eigentümerversammlung verwehrt wurde. Und Befragung zur Gesundheitsreform. Nach dem ZDF-Politbarometer finden knapp 80%, dass die beschlossenen Maßnahmen keinen wichtigen Beitrag leisten, um die finanziellen Probleme im Gesundheitswesen zu lösen. Die meisten Befragten empfinden die Reform außerdem als ungerecht.
0: Danke, Andreas.
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0: Das ist wie so eine Überraschungstüte, es kann einfach alles dabei sein heute. Von sonnig, richtig nett, mit 28 Grad auch ziemlich warm, bis zu plötzliches Unwetter mit Gewitter, Sturmböen und Starkregen. Also am besten immer im Blick behalten, was da oben passiert, bevor sie ohne Auto oder ähnliches rausgehen. Morgen wird es auch ruhiger. Ähnlich warm zwar, aber den ganzen Tag eher freundlich mit Sonne und Wolken. Zum Abend kann es mal einen Schauer geben. Sonntag wechseln sich den ganzen Tag Sonne und Wolken ab. Da soll es dann meistens trocken bleiben bei bis zu 26 Grad.
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0: Da haben wir aktuell wieder keine Meldung, kommen Sie mir gut und sicher an. Die neuesten Blitzer habe ich aber für Sie. Und die stehen aktuell in Illingen in der Krankenhausstraße. Am Ortsausgang Sitterswald wird in Richtung Auersmacher kontrolliert. Und dann stehen sie noch auf dem Abschnitt zwischen Merchweiler und Bildstock. Und falls Sie doch noch was sehen, würde ich mich freuen, wenn Sie kurz anrufen. 0800 700 8000 ist unsere kostenlose Nummer für solche Fälle für Sie. Kommen Sie gut an!
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0: Ach schön, wir nähern uns so langsam, aber sicher dem Wochenende. Der Regen hat unser Saarland zumindest etwas abgekühlt. Ich finde das ja vor allem abends sehr entspannt, gerade wenn es wieder ein bisschen kühler ist. Und wissen Sie was? Ich gebe Ihnen jetzt gleich auch noch einen richtig, richtig schönen Ausflugstipp mit. Nach nur einem Lied.
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0: Mein Name ist Lukas Baumann. Schön, dass Sie dabei sind.

0: Das, worüber wir jetzt hier reden, entschuldigen Sie bitte meine Ausdrucksweise, aber das ist einfach, ja, ein Griff ins Klo. Aber diesmal positiv gemeint.
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0: Wir stellen Ihnen täglich im Sommer hier in der Region am Mittag spannende Ausflugstipps in unserer Region vor. Und dieses Mal gehen wir in eine Ausstellung rund um die weiße Keramik, die wir alle zu Hause haben, mit gutem Recht. Das Klo. SR3-Reporter Marc Zettler, der hat das Museum für dörfliche Alltagskultur in Rubenheim für uns besucht.
2: Auf meinem Lokus kommen mir mitunter die besten Ideen.
3: Manche Leute bringen auf dem Klo echte Romantik aufs Blatt. Gunter Altenkirch zeigt in seinem Museum für dörfliche Alltagskultur, wie kreativ manche dabei geworden sind.
4: Hier hat er also einen Liebesbrief geschrieben auf Klopapier, auf der Toilette sitzend. Und der ist über einen Meter lang, ja.
3: Während Altenkirch von dem Liebesbrief erzählt, hält er ihn ausgerollt wie eine Papyrusrolle im Römischen Reich vor sich.
4: Auf der Rückseite nochmal einen Meter. Das heißt, sie hatte Zeit gehabt auf dem Klo. Mein lieber
5: Bittelmeier.
4: Ja, so ungefähr. Das war scheinbar der Spitzname.
5: Aber der war nicht an Sie adressiert?
4: Nein, nicht an mich adressiert. Ich habe von meiner Frau auch nie einen Liebesbrief auf Klopapier.
3: Allein in der Toilettenausstellung stehen noch über 100 weitere Stücke wie dieses. Sein Wissen baut Altenkirch auf tausenden Zeitzeugenberichten und Anekdoten auf. Auf dem Boden im ersten Stock stehen viele frühe Klo-Prototypen. Klototypen sozusagen. Darüber hängt an einer Wand ein gusseisener Haken mit wieder Klopapier. Damals waren das aber alte Zeitungen, erzählt Altenkirch.
4: Das war bei uns zu Hause kurz vor dem Mittagessen am Samstag eine Pflichtarbeit für uns Kinder, das zu schneiden und aufzufädeln. Ja? Und wenn man das Klopapier benutzt hat, hat man es abgerissen und hat es in der Hand gerüffelt, damit es rauer wird.
3: Wer in der zweistöckigen Scheune mal wirklich auf die Toilette muss, tut das auch in der Kloausstellung. Natürlich nicht auf den Ausstellungsstücken, sondern im kleinen Badezimmer nebenan. Es soll an die Klohäuschen von früher erinnern.

0: Tour also gewissermaßen auch ein Mitmachmuseum.
1: In meinem Büchlein auf dem Klo.
2: Ach ja, für eine Sitzung der anderen Art besuchen Sie doch gerne auch noch das Museum für dörfliche Alltagskultur in Rubenheim. SR3-Reporter Max Zettler hat's für uns schon getan. Ich danke dir, Max.
3: Die Tour de Kultur gibt es auch als Broschüre. Alle Infos auf sr3.de.

0: Das Schönste an der Sommerzeit ist doch, dass es für die meisten von uns auch die Urlaubzeit ist, oder? Und ein Mann aus Illingen, der macht dieses Jahr einen ganz speziellen Urlaub, sage ich Ihnen. Der campt in seinem Fahrrad. Der hat in einem Fahrrad ein Wohnmobil reingebaut quasi. Und als wäre das nicht schon cool und verrückt genug, nein, er hat das Teil sogar noch mit Solarzellen ausgestattet. Was eine Geschichte hier in der Region am Mittag, oder? SR3-Reporter Alexander M. Groß hat ihn auf seiner Urlaubsfahrt mit dem besonderen Gefährt an der Mosel getroffen.
1: Es sieht ein wenig aus wie ein fahrbarer Verkaufsstand eines Eismännchens. Ein Alurahmen dient als Gerüst für einen langen, hohen, schmalen Kasten. Vorne ein Rad zum Lenken, hinten zwei Räder. Der Fahrer sitzt und strampelt im hinteren Drittel des Gefährts. Und zwar unter einem großen Dach aus Solarzellen, sodass Schmidt auch die Hitze der letzten Wochen wenig ausgemacht hat. Dieses Fahrrad hat Raimund Schmidt selbst konstruiert und selbst gebaut.
2: Im Prinzip ein Solar-Wohnmobil-Fahrrad, das mit Sonne unterstützt angetrieben wird und jederzeit eine Schlafmöglichkeit bietet.
1: Damit ist der Illinger der Star auf Radwegen und auf Campingplätzen. Unterwegs wird er oft angesprochen und vor allem, wenn er abends sein Rad mit wenigen Handgriffen zum Zelt umbaut, dazu muss nur die Lenkstange weggeklappt und der Rahmen mit Zeltplanen verkleidet werden, dann ist er ruckzuck von Neugierigen umlagert, die ihn zu seinem Gefährt ausfragen. Geduldig gibt er Auskunft.
2: Der Motor hat die 250 Watt Dauerleistung, die vom Gesetzgeber auch vorgeschrieben sind. Man möchte ja nicht ein Fahrrad bauen, was anschließend nicht fahren darf. Das Solarpanel bringt 550 Watt. Infolgedessen bringt es natürlich mehr, als der Motor benötigt und hat somit auch die Versorgung, wenn es mal hochgeht, wirklich steil hochgeht und das noch im Schatten, kann der Akku mit seinen 2,7 kW durchaus noch sehr viel Energie liefern, um den Berg zu bezwingen. Also bei zwei Tagen Regen könnte man durchaus mit dem Akku klarkommen und bräuchte nicht nachladen.
1: Zwei Jahre hat Schmidt entworfen und getüftelt, ein Jahr an dem Rad gebaut. Er kann wirklich alles, weil er irgendwann mal bei Saarberg gelernt hat und danach eine Firma für Elektroinstallationen hatte, sind Schweißen, Schrauben und Verkabeln kein Problem. Nach der Jungfernfahrt über die Schwäbische Alb ist er jetzt gerade an der Saar, Mosel und Rhein in Richtung Bodensee unterwegs. Gemütlich, so mit 14, 15 Sachen, gondelt er über die Radwege. Bestens ausgestattet mit Kühlschrank, Kaffeemaschine und Werkzeug, sogar an eine Rückfahrkamera als Ersatz für einen Rückspiegel, hat Raimund Schmidt gedacht. Er liebt diese Art zu reisen.
2: Die Fortbewegung klimaneutral, die Freiheit, unabhängig zu sein von einer Stromversorgung, und natürlich auch die Bequemlichkeit und die Möglichkeit, dort zu bleiben, wo es einem gefällt.
0: Unser Saarland hat aber auch einfach immer wieder geniale Geschichten. Diese wurde erzählt von SR3-Reporter Alexander M. Groß. Ein Wohnmobilfahrrad mit Solarzellen und Rückfahrkamera. Ich fasse es nicht.
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war die Region am Mittag. Ich wünsche Ihnen einen schönen Nachmittag jetzt mit Julia Marlene Beska hier im Kiosk auf SR3. Und ab 16 Uhr hören wir uns wieder, wenn Sie wollen. Und dann frage ich Sie...

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9: Es ist 13 Uhr. Willkommen zur Rundschau mit Barbara Grech und das sind die Themen. Razzia. Staatsanwaltschaft durchsucht Geschäftsräume der Abfallwirtschaftsgesellschaft ASS. Krise. NRW-AfD lehnt Abbruch des dortigen Landesparteitags ab. Und Debatte. Jens Spahns Leihmutterschaftskind sorgt für Unruhe in Berlin. Und das Wetter für den Nachmittag. Zunächst bleibt es überwiegend trocken und bisweilen sonnig. Am späten Nachmittag und Abend gibt es erneut Schauer und Gewitter. Die Temperaturen steigen auf 24 bis 28 Grad. In den Geschäftsräumen der Abfallwirtschaftsgesellschaft Saarbrücken, kurz ASS, hat es am Mittwochmorgen eine Razzia bei einem Subunternehmen gegeben. Das haben Zoll und Staatsanwaltschaft dem SR auf Anfrage bestätigt. Einzelheiten von Max Zettler.
10: Nach Angaben des Hauptzollamts Saarbrücken haben die Ermittler die Räume eines Subunternehmens im ASS-Gebäude durchsucht. Wie die Saarbrücker Staatsanwaltschaft mitteilt, werde gegen einen 45-Jährigen aus dem Landkreis Saarlouis ermittelt. Dieser habe einen Hausmeisterservice in den ASS-Räumlichkeiten betrieben. Seine Beschäftigten soll er dort fast 2 Jahre lang nicht bei der Sozialversicherung angemeldet oder entsprechende Beiträge gezahlt haben. Neben der Razzia in den ASS-Büros sei außerdem die Wohnung des Beschuldigten durchsucht worden. Sichergestellt worden seien unter anderem Unterlagen und Festplatten. Die Ermittlungen richten sich laut Staatsanwaltschaft nicht gegen die ASS.
9: Die Mehrheit der Bevölkerung ist von der Gesundheitsreform der Bundesregierung nicht überzeugt. Laut dem ZDF-Politikbarometer finden knapp 80% der Befragten, dass die beschlossenen Maßnahmen keinen wichtigen Beitrag leisten, um die finanziellen Probleme im Gesundheitswesen zu lösen. Die Mehrheit der Befragten empfindet die Gesundheitsreform demnach als ungerecht. Sie würden sowohl Beamte als auch Privatversicherte von den Kürzungen ausnehmen. Insgesamt bewerten knapp 70% die Arbeit der Bundesregierung als eher schlecht. Der CDU-Spitzenpolitiker Jens Spahn hat mit Hilfe einer Leihmutter mit seinem Mann ein Kind bekommen. Nun könnte man ja sagen, Privatsache. Nur erstens ist Leihmutterschaft in Deutschland verboten und zweitens ist die Union strikt gegen Leihmutterschaft. Neben der Kritik an Spahn rückt nun die Debatte um eine mögliche Gesetzesänderung in den Mittelpunkt. Spahn hatte in den USA das Kind von einer Leihmutter austragen lassen.
11: Grünen-Chef Felix Banaschak will, dass sich Jens Spahn öffentlich zum Thema Leihmutterschaft äußert. Das sagte er in einem Interview bei Welt TV. An der Rechtslage ändert die aktuelle Diskussion aber nichts. In Deutschland ist Leihmutterschaft verboten. CSU-Landesgruppenchef Alexander Hoffmann sagte dem ARD-Hauptstadtstudio, die deutschen Regelungen seien gut begründet. Änderungsbedarf sehe er nicht. Auch die CDU verweist auf ihren Parteitagsbeschluss vom Februar. Demnach bleibt Leihmutterschaft verboten in jeder Form. Der Koalitionsvertrag von Union und SPD sieht ebenfalls keine Änderungen vor. Eine neue Debatte über Fortpflanzungsformen will bisher nur Justizministerin Stefanie Hubig von der SPD. Hintergrund ist das Embryonenschutzgesetz, das unter anderem das Verbot von Leihmutterschaften regelt und seit über 30 Jahren nicht mehr geändert wurde. Aus Berlin, Sarah Beham.
9: Die USA haben den Iran in der sechsten Nacht in Folge angegriffen. Die Nachrichtenagentur AP beruft sich auf iranische Angaben, wonach mindestens 38 Menschen getötet und Hunderte verletzt wurden. Der Iran räumt ein, dass die Energieinfrastruktur angegriffen wurde. Die Regierung in Teheran fordert Menschen im Süden des Landes auf, weniger Strom zu verbrauchen. Als Reaktion auf die Angriffe attackierte der Iran erneut US-Militäranlagen in der Region, erstmals auch direkt in Syrien. Es kracht gehörig beim Landesparteitag der AfD in Nordrhein-Westfalen. Dort stehen sich zwei politische Lager unversöhnlich gegenüber. Die Bundesspitze der AfD, Weidel und Chrupalla, haben versucht zu vermitteln und sind krachend gescheitert. Nun verlangten beide, den Parteitag abzubrechen. Das hat der NRW-Chef der AfD aber abgelehnt.
3: Der Streit um die Landesliste der nordrhein-westfälischen AfD geht weiter. Heute sollen in Mahl weiter Kandidierende zur Landtagswahl bestimmt werden. Am Sonntag hatten vorwiegend rechtsextreme Kräfte aus dem Umfeld des AfD-Bundesvorstands mit einer Kandidatenschwemme die Versammlung blockiert, weil aus ihrer Sicht zu wenige ihrer Leute auf der Liste sind. Das Ganze soll die Rückendeckung von Bundeschefin Alice Weidel haben. Zumindest wirft ihr das der NRW-Landeschef Vinzenz vor. Zitat, sie toleriere Antifa-Methoden. Weidel selber setzte gestern durch, dass der gesamte AfD-Vorstand um den Abbruch der Versammlung heute bittet und eine Neuaufstellung der ganzen Liste fordert. Das weist jetzt der Landeschef der NRW-AfD in einer Antwort zurück. Sie liegt dem WDR vor. Darin sieht er keine rechtliche Grundlage, die Sitzung abzubrechen. Auch würde Weidel mit ihrer Aufforderung zum einen Erpressung in der Partei dulden und zum anderen riskiere sie, so Vinzenz, dass die AfD nicht zur Landtagswahl im einwohnerstärksten deutschen Bundesland antreten könne. Für die gesamte AfD wäre dies ein immenser Schaden, sollte der Fall eintreten. Beobachtern zufolge ist nicht damit zu rechnen, dass die Delegierten den Parteitag in Mahl abbrechen werden. Christoph Ulrich, Düsseldorf.
9: Die EU-Kommission will der Industrie mehr Zeit für den klimafreundlichen Umbau geben. Die Brüsseler Behörde schlägt vor, den Emissionshandel mit Verschmutzungsrechten für CO2 zu lockern. Nach den Plänen der Kommission soll die jährliche Obergrenze für den zulässigen CO2-Ausstoß ab dem Jahr 2031 langsamer sinken als bisher vorgesehen. Unternehmen könnten dadurch länger mehr Treibhausgase freisetzen. Mindestens 17 Krankenkassen und kassenärztliche Vereinigungen haben Beitragsgelder in fragwürdige Immobilienfonds investiert. Sie haben dabei nach Recherche von NDR, WDR und Süddeutscher Zeitung mindestens 170 Millionen Euro verloren. Das Geld sei in Fonds der Verius Capital AG angelegt worden. Unter anderem soll etwa die IKK Südwest mit 2 Millionen Euro beteiligt gewesen sein und die kassenärztliche Vereinigung Baden-Württemberg mit bis zu 50 Millionen. Die KV wirft den beteiligten Finanzinstituten vor, sie über die Risiken getäuscht zu haben. Die Banken bestreiten das. In seiner Rede an die Nation hat US-Präsident Trump erklärt, dass China das amerikanische Wahlsystem manipulieren könne. Demnach soll China große Mengen amerikanischer Wählerdaten erlangt haben. China hat nun auf diese Anschuldigungen scharf reagiert.
8: Reine Lügenmärchen seien die Vorwürfe von US-Präsident Donald Trump, eine böswillige Verunglimpfung, die längst als kompletter Unsinn widerlegt sei, so der chinesische Außenamtssprecher Lin Qian in Peking. Trump hatte vergangene Nacht in einer Fernsehansprache behauptet, China habe in den USA den größten Hackerangriff in der Geschichte auf amerikanische Wählerdaten durchgeführt. Über 200 Millionen Datensätze von US-Wählern habe China sich über mehrere Jahre hinweg angeeignet. Die chinesische Regierung konterte, sie habe stets das Prinzip der Nichteinmischung in innere Angelegenheiten anderer Länder eingehalten. Peking habe kein Interesse an amerikanischen Präsidentschaftswahlen und habe sich da niemals eingemischt. Die Regierung in Peking forderte Trump im Gegenzug zu ein wenig Selbstreflexion auf. Die USA sollten ihr unbegründetes Verleumden von China unterlassen und China aus ihrem Wahlkampf heraushalten. Das Weiße Haus hat auf seiner Homepage interne Dokumente veröffentlicht, die angeblich die Vorwürfe an die Adresse Chinas belegen. Für das Studio in Shanghai, Sebastian Hesse.
9: Bei dem Wohnhausbrand gestern in Heiligenwald sind mehr Feuerwehrleute verletzt worden als zunächst angenommen. Wie die Neunkircher Feuerwehr mitteilte, erlitten insgesamt 6 Feuerwehrleute leichte Verletzungen und mussten medizinisch behandelt werden. Zunächst war lediglich von einem Verletzten die Rede gewesen. Insgesamt waren mehr als 120 Einsatzkräfte unter anderem von Feuerwehr, Polizei und Rettungsdienst vor Ort. Das betroffene Wohnhaus ist derzeit unbewohnbar. Unter anderem ist der Dachstuhl bei dem Feuer eingestürzt. 2 Jahre nach dem tödlichen Hoteleinsturz in Kröf an der Mosel hat die Staatsanwaltschaft Trier gegen einen Ingenieur für Baustatik Anklage erhoben. Ihm werden fahrlässige Tötung in 2 Fällen, fahrlässige Körperverletzung in 8 Fällen sowie Baugefährdung vorgeworfen. Nach Auffassung der Staatsanwaltschaft hätte der Statiker die akute Einsturzgefahr erkennen und auf die Schließung des Hotels hinwirken müssen. Der Beschuldigte weist die Vorwürfe zurück. Beim Einsturz des Hotels am 6. August 2024 waren 2 Menschen ums Leben gekommen, 7 weitere wurden verschüttet. Ein Gutachten nennt Materialversagen als Ursache. Die Regierungen aus Deutschland und Frankreich treffen sich heute auf Schloss Augustusburg in Brühl bei Köln. In den Gesprächen geht es um Handels- und Technologiethemen, vor allem aber auch um die Verteidigungspolitik. Bundeskanzler Merz hatte den französischen Präsidenten Macron gestern Abend schon auf Schloss Benzberg empfangen.
12: Auftakt am Morgen an einem ungewöhnlichen Ort, auf dem Militärflugplatz Nervenich südwestlich von Köln. In einem Hangar, neben 2 ausgestellten französischen und 2 deutschen Kampfjets, traf sich zunächst der gemeinsame Sicherheits- und Verteidigungsrat. Also neben Frankreichs Präsident und dem Kanzler, die Außen- und Verteidigungsminister sowie Spitzenmilitärs beider Länder. Es ging um die künftige militärische Zusammenarbeit, nachdem Anfang Juni der geplante gemeinsame Bau eines neuen Kampfjets gescheitert war. Ein Thema heute, die Zusammenarbeit bei der nuklearen Abschreckung. Die Fortsetzung des deutsch-französischen Ministerrats am späten Vormittag im Schloss Augustusburg in Brühl. Nach militärischer Begrüßung geht es in größerer Ministerrunde um Themen wie Bürokratieabbau, Zusammenarbeit bei Spitzentechnologien oder den EU-Haushalt. Und vor allem, es wird bestes deutsch-französisches Einvernehmen demonstriert. Der heutige ist der letzte gemeinsame Ministerrat von Merz und Macron. Im Frühjahr wird in Frankreich ein neuer Präsident gewählt. Frank Eichmann, Berlin.
9: Und das war die Rundschau. Es ist jetzt 13.10 Uhr und Julia Becker macht weiter mit dem Kiosk.
13: Dankeschön, Barbara.
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13: Heute Mittag ist es vorübergehend trocken mit ein bisschen Sonne, aber die Wolken haben sich noch nicht ganz verzogen. Es kommen auch neue Wolken rein und die bringen Schauer und Gewitter mit. Die können auch heftig ausfallen bei bis zu 28 Grad. Morgen am Wochenende, Samstag, soll es wieder trocken sein, am Sonntag ebenfalls. Und die Temperaturen, ja, die sind nicht mehr ganz so heiß. Wir haben mal eine kleine Verschnaufpause. Morgen maximal 27, am Sonntag bis 24 Grad.
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13: Bitte Vorsicht auf der A620 in Höhe Saarbrücken-Gersweiler in Richtung Saarlouis. Da besteht Gefahr durch einen defekten LKW und Personen auf der Fahrbahn. Und hier sind die neuesten Blitzer in Illingen in der Krankenhausstraße am Ortsausgang Sitterswald Richtung Auersmacher und zwischen Merchweiler und Bildstock. Alle Blitzer können Sie nachlesen auf sr3.de und in der SR3-App. Ich wünsche Ihnen eine gute und sichere Fahrt. Kommen Sie gut an Ihr Ziel.
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13: Mit Julia Becker im Studio. Einen schönen Freitag für Sie.
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SR3 Saarlandwelle mit Dan Hill und Rick Franks. Sometimes when you touch. So, hier ist nochmal eine wichtige Meldung. Für die Autofahrer von der A620 Richtung Saarlouis in Höhe Saarbrücken-Gersweiler. Gefahr durch einen defekten LKW. Und dort sind auch Personen auf der Fahrbahn unterwegs. Seien Sie da bitte unbedingt vorsichtig. Hier ist der Kiosk am Freitag. Schön, dass Sie dabei sind.

0: an Elvis Presley, das erinnert mich an meine Abschlussschulzeit, also an die Abi-Zeit tatsächlich, obwohl der Titel
1: schon so lange her,
0: ja. Den haben wir damals wiederbelebt. Kurz vor halb zwei.
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0: Mit Barbara Grech.
3: EU-Kommission will beim Klimaschutz nachgeben. Die Brüsseler Behörde schlägt vor, den Emissionshandel mit Verschmutzungsrechten zu lockern. Damit sollen die Kosten für die Firmen gesenkt werden. Rücktrittsforderungen gegen Spahn. Als erster Landesverband hat jetzt die CDU in Mecklenburg-Vorpommern verlangt, dass der Unionsfraktionschef im Bundestag zurücktritt. Zur Begründung hieß es, Spahn habe sich mit seiner Entscheidung für eine Leihmutter in voller Absicht über geltendes Recht in Deutschland hinweggesetzt. Machtkampf bei der AfD in Nordrhein-Westfalen. Auch am vierten Tag hat es der AfD-Parteitag in Marl nicht geschafft, eine Kandidatenliste für die Landtagswahl im nächsten Jahr zu beschließen. Die AfD-Bundesspitze wurde vorgeworfen, sie wolle eine ihrer Listen durchsetzen. Zwischenzeitlich wurde gefordert, den Parteitag abzubrechen. Anklage nach Hoteleinsturz von Kröv. Die Staatsanwaltschaft Trier wirft einem Ingenieur vor, die akute Einsturzgefahr des Hotels nicht erkannt zu haben. Der Angeschuldigte weist dies zurück. Beim Einsturz des Hotels in Kröv waren im August 2024 zwei Menschen ums Leben gekommen.
0: Dankeschön, mehr Nachrichten gibt's wieder um zwei.
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0: Es ist im Moment noch trocken, Wolken ziehen durch und später können auch noch neue Schauer und Gewitter aufkommen, auch heftig bis 28 Grad. Morgen ist es wieder trocken, bei Sonne mit Wolken maximal 27 Grad, am Sonntag freundlich bis 24 Grad.
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0: Vorsicht A6 Mannheim Richtung Saarbrücken, zwischen dem Kreuz Neunkirchen und Rohrbach Gefahr durch einen defekten PKW. Und auf der A620 Saarbrücken Richtung Saarlouis in Höhe Saarbrücken-Gersweiler besteht Gefahr durch einen defekten LKW und durch Personen auf der Fahrbahn. Dann wird geblitzt in Illingen in der Krankenhausstraße, am Ortsausgang Sitterswald in Richtung Auersmacher und zwischen Merchweiler und Bildstock. Ich wünsche Ihnen eine gute Fahrt, kommen Sie gut an Ihr Ziel.
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0: 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Mit Radio Doria und ABBA. Ich wünsche Ihnen einen schönen Freitag. Und gleich gibt es auch noch eine neue Folge von 2 für die Jukebox mit Christian Job.
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Heidi, Heidi, deine Welt sind die Berge. Ein Trickfilm-Ohrwurm aus den 70ern ist bis heute kultig schrecklich. Die Anime-Serie kam aus Japan, im Original mit ganz anderer Musik, die fürs deutsche TV-Publikum nicht passte. Christian Bruhn, Schlagerkomponist für zum Beispiel Zwei kleine Italiener oder Marmorstein und Eisenbricht, hat damals alle Lead-Intros der Japan-Trickfilme neu machen lassen. Auch Sindbad oder Captain Future. Zu Bruns Schützlingen gehören damals auch das Volksmusikduo der Götz-Schwestern Gitti und Erika, die für Heidi auch das stilechte Holladio mitbringen. Fesche Madeln im Dirndl, von denen es dem Herrn Brun, lange verheiratet mit Katja Epstein, die jüngere Erika angetan hat. Zack, haben die beiden geheiratet und auch Frau Brun bleibt dem Filmmusikgeschäft erhalten. Für den Abenteuer-Weihnachts-Mehrteiler Patrick Parker gibt man Erika den Namen Lady Lily und statt Volksmusik kann sie zeigen, dass sie auch Pop der 80er drauf hat.

Erika Bruhn feiert dieses Wochenende ihren 70. Geburtstag. Mit Christian Bruhn war sie über 25 Jahre verheiratet. Dann ließen sie sich Anfang der 90er scheiden, bleiben aber bis heute befreundet. Da der Männer auch Werbejingles komponierte, sang Erika auch mal über die zarteste Versuchung, seit es Schokolade gibt. Immer noch aktiv ist die Bruhn immer mal wieder bei Auftritten zu sehen oder geht mit einem Schlagerensemble auf Tour oder Kreuzfahrt. Christian Bruhn, mittlerweile 92, hat als GEMA-Chef zwischendurch dafür gesorgt, dass stets ordentlich Tantiemen gezahlt werden. Für die ebenfalls ZDF-Serie Oliver Maas, der Junge mit der Zaubergeige, sang die Bruhn als Lilly sogar italienisch.

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0: Das ist, das haben Sie natürlich erkannt, die Titelmelodie, der Titelsong der Serie Baywatch. Jimmy Jameson, I'm Always Here. Und hier ist was für die Autofahrer unterwegs auf der A6 Mannheim Richtung Saarbrücken zwischen dem Kreuz Neunkirchen und Rohrbach. Gefahr durch einen defekten PKW. Gute Fahrt.
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13: 14 Uhr. CDU-Spitzenpolitiker Spahn wird zum Rücktritt aufgefordert von Mitgliedern seiner eigenen Partei. Der Chef des CDU-Landesverbandes von Mecklenburg-Vorpommern, Peters, sagte der Bild, Spahn müsse zurücktreten. Mit einer Leihmutterschaft habe sich Spahn in voller Absicht über in Deutschland geltendes Recht hinweggesetzt. Er nehme für sich in Anspruch, als Privatperson ganz anders handeln zu können, als er als CDU-Mandatsträger abstimmt. Laut Medienberichten wurde Spahns Sohn mithilfe einer Leihmutter in den USA geboren. Dieses Verfahren ist in Deutschland verboten. Zuvor hatte bereits die Thüringer Landesvorsitzende der Frauenunion Rosin Spahns Rücktritt gefordert. Auf dem AfD-Parteitag in Mahl in Nordrhein-Westfalen gibt es Streit. Heute sollen weitere Kandidierende für die Landtagswahl bestimmt werden. Am Sonntag hatten vorwiegend rechtsextreme Kräfte aus dem Umfeld des AfD-Bundesvorstands mit einer Kandidatenschwemme die Versammlung blockiert. Aus ihrer Sicht sind zu wenige ihrer Leute auf der Liste. Für SR-Info Christoph Ulrich.
14: Das Ganze soll die Rückendeckung von Bundeschefin Alice Weidel haben. Zumindest wirft ihr das der NRW-Landeschef Vinzenz vor. Zitat, sie toleriere Antifa-Methoden. Weidel selber setzte gestern durch, dass der gesamte AfD-Vorstand um den Abbruch der Versammlung heute bittet und eine Neuaufstellung der ganzen Liste fordert. Das weist jetzt der Landeschef der NRW-AfD in einer Antwort zurück. Sie liegt dem WDR vor. Darin sieht er keine rechtliche Grundlage, die Sitzung abzubrechen. Auch würde Weidel mit ihrer Aufforderung zum einen Erpressung in der Partei dulden und zum anderen riskiere sie, so Vinzenz, dass die AfD nicht zur Landtagswahl im einwohnerstärksten deutschen Bundesland antreten könne. Für die gesamte AfD wäre dies ein immenser Schaden, sollte der Fall eintreten. Beobachtern zufolge ist nicht damit zu rechnen, dass die Delegierten den Parteitag in Mahl abbrechen werden.
13: Die EU-Kommission will die Klimaschutzvorgaben für Unternehmen lockern. Die Behörde in Brüssel schlägt vor, dass die Zahl der Zertifikate für den Ausstoß klimaschädlicher Gase wie CO2 langsamer sinken soll. Mit diesen Zertifikaten bezahlen die Unternehmen ihren CO2-Ausstoß. Die EU hatte geplant, über die Jahre immer weniger Zertifikate zu erstellen, damit sie teurer werden und sich Klimaschutzinvestitionen für die Unternehmen lohnen. Zuvor hatten die Industrie und Mitgliedstaaten Änderungen an dem EU-Treibhausgashandelssystem gefordert. Sie warnten vor mehr Werksschließungen und Produktionsverlagerungen. Angesichts der aktuell hohen Temperaturen erreichen die Polizei im Saarland vermehrt Meldungen über vermeintlich hilflose Wildtiere. In diesem Zusammenhang warnt die Polizei vor falscher Tierliebe. Spaziergänger sollten Jungvögel, Rehkitze und andere Wildtiere auf keinen Fall mitnehmen, um sie zu retten. Hajo Müller.
9: Für manche Jungtiere bedeutet das Anfassen durch den Menschen oft das Todesurteil. Weil dadurch der menschliche Geruch übertragen wird, verstoßen die Elterntiere dann ihren Nachwuchs. In den meisten Fällen liegt laut Polizei auch keine echte Notlage vor. Die Muttertiere halten sich oft nur so lange versteckt, bis der Mensch wieder verschwindet. Beim Mitnehmen von Wildtieren handelt es sich rechtlich außerdem um Jagdwilderei und ist strafbar. Deshalb ist es auf jeden Fall besser, Abstand zu halten und die Polizei oder den zuständigen Jagdpächter zu verständigen. Liegt ein Tier auf der Fahrbahn, darf man es ausnahmsweise mit viel frischem Gras anfassen und abseits der Straße wieder ablegen.
13: Bei dem Wohnhausbrand gestern in Heiligenwald sind mehr Feuerwehrleute verletzt worden als zunächst angenommen. Wie die Neunkircher Feuerwehr mitteilte, erlitten insgesamt 6 Feuerwehrleute leichte Verletzungen und mussten medizinisch behandelt werden. Zunächst war lediglich von einem Verletzten die Rede gewesen. Insgesamt waren mehr als 120 Einsatzkräfte, unter anderem von Feuerwehr, Polizei und Rettungsdienst vor Ort. Das betroffene Wohnhaus ist derzeit unbewohnbar. Unter anderem ist der Dachstuhl bei dem Feuer eingestürzt. Und das waren die Nachrichten mit Luisa Oberhauser. 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
15: Es ist noch trocken, aber dicke Wolken kann ich hier schon von meinem Studiofenster sehen. Es wird heute noch Schauer und Gewitter geben. Auch heftig können die sein, aber nicht überall bei maximal 28 Grad. Morgen und am Sonntag trockener und die Temperaturen, die sind auch wirklich angenehm. Freundlich wird's bei maximal 24 bzw. morgen maximal 27 Grad.
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15: Die A6 Mannheim Richtung Saarbrücken zwischen dem Kreuz Neunkirchen und Rohrbach. Gefahr durch einen defekten PKW. Außerdem wird geblitzt am Eingang von Ensdorf, wenn Sie aus Schwalbach kommen. Und am Ausgang Sitterswald Richtung Auersmacher. Und ein Blitzer steht noch zwischen Merchweiler und Bildstock. 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
15: Heute am 17. Juli mit Julia Becker. Schönen Freitag.
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0: Bei uns ist die Luft mal so richtig ordentlich durchgewaschen worden durch Regen. Und ja, es ist regelrecht abgekühlt. Das soll heute auch noch ein bisschen weitergehen. Das ist auf jeden Fall ein bisschen besser als Waldbrände. Nicht nur wir haben in den letzten Wochen mit Hitze zu kämpfen gehabt, auch in Kanada und in den USA. Und in Kanada und Minnesota, da brennt es im Wald, also Waldbrände, die da so gewaltige Rauchwolken verursachen, dass sie bis nach New York City ziehen, wo ja am Sonntag das Fußball-WM-Finale stattfinden wird. Dort herrscht im wahrsten Sinne des Wortes dicke Luft. Ann-Kathrin Rose ist im Moment dort.
1: Aktuell ist die Luft hier so schlecht, weil die schlechte Luft rüberzieht von den Waldbränden in Kanada, in Minnesota. Gestern am Donnerstag, da ist die Bevölkerung aufgerufen worden, Masken zu tragen, nicht rauszugehen. Es ist eine schwere, es ist eine rauchige Luft und eine, die wir hier gut spüren können. Als wir vorhin zurück in unser Hotel gekommen sind, da rochen die Klamotten, aber auch die Haare so ein bisschen so, als wären wir zu lange beim Osterfeuer im Nachbardorf gewesen. Eine Verschiebung des WM-Finales, die wird es wahrscheinlich trotzdem nicht geben, auch weil es am Samstag dann noch einmal regnen soll und auch noch nicht klar ist, in welche Richtung die Winde ziehen. Und auch davon wird abhängen, wie gut die Luftqualität hier sein wird.
0: Anstoß am Sonntag, das Spiel Spanien gegen Argentinien, das Weltmeisterschafts-Endspiel bei der Fußball-Weltmeisterschaft in Kanada und den USA. In New York findet übrigens um 21 Uhr ist der Anstoß und wird übertragen vom ZDF.

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0: Lisa's Dance Shirt All Around the World. Und jetzt gibt's einen neuen Song, einen tollen Song. Austropop nennt man diese Musikrichtung auch. Und zwar ist das Wolfgang Ambros mit Die Wordmaster, die Sonnenseiten vom Leben.
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0: G's mit Too Much Heaven um kurz nach 3:30.
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0: Mit Lukas Baumann.
2: Rücktrittsforderungen gegen Jens Spahn. Als erster Landesverband hat jetzt die CDU in Mecklenburg-Vorpommern verlangt, dass der Unionsfraktionschef im Bundestag zurücktritt. Zur Begründung hieß es, Spahn habe sich mit seiner Entscheidung für eine Leihmutter in voller Absicht über geltendes Recht in Deutschland hinweggesetzt. Machtkampf bei der AfD in Nordrhein-Westfalen. Am vierten Tag hat es der AfD-Parteitag in Mal nicht geschafft, eine Kandidatenliste für die Landtagswahl im nächsten Jahr zu beschließen. Der AfD-Bundesspitze wurde vorgeworfen, sie wolle eine ihr genehmigte Liste durchsetzen. Zwischenzeitlich wurde gefordert, den Parteitag abzubrechen. EU-Kommission will beim Klimaschutz nachgeben. Die Brüsseler Behörde schlägt vor, den Emissionshandel mit Verschmutzungsrechten zu lockern. Damit sollen die Kosten für die Firmen gesenkt werden. Und höhere Zahl an Verletzten in Heiligenwald. Bei dem Wohnungshausbrand in dem Ortsteil von Schiffweiler sind gestern 6 Feuerwehrleute verletzt worden. Zunächst war von einem Verletzten die Rede.
0: Dankeschön. Mehr Nachrichten gibt's wieder um 15 Uhr.
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0: Es ist trocken, aber da kommt was. Also man sieht es ganz deutlich hier vor dem Studiofenster. Eine sehr dicke Wolke. Sind es mehrere? Ist es eine riesige? Ich kann es Ihnen nicht sagen. Sieht auf jeden Fall ganz danach aus, als ob da was rauskäme. Es können Schauer und Gewitter über das Saarland hinwegziehen. Auch heftig. Kann aber auch sein, dass gar nichts passiert bei Ihnen. Bis 28 Grad warm ist es heute noch, morgen maximal 27, am Sonntag freundlich bis 24 Grad und am Wochenende soll es auch wieder trocken sein.
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0: B268 zwischen Rußhütte und Saarbrücken-Burbach, Gefahr durch Gegenstände auf der Fahrbahn und außerdem Blitzer am Ortseingang von Ennsdorf, wenn Sie aus Schwalbach kommen, Ausgang Sitterswald Richtung Auersmacher und zwischen Merchweiler und Bildstock eine gute und sichere Fahrt wünsche ich.
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0: Mit Julia Becker, Madonna und den Fortunes. Schönen Freitag.
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1: Und ein Live-Album, das braucht auch jeder gute Künstler, mindestens eins. Und das ist sogar ein Live-Album, was gleichzeitig auch ein Best-of-Album ist. 45 Jahre live heißt das Album der Woche hier auf SR3 in dieser Woche von Reinhard Fendrich. Und da kommen natürlich jede Menge Erinnerungen hoch, jede Menge Lieder, Hymnen, die man schon lange kennt von ihm. Alles aus seiner 45-jährigen Karriere. I Am From Austria, Strada del Sole, Zweierbeziehung. Also ja, soll ich jetzt alles aufzählen? Nee, wir hören lieber mal noch einen. Und zwar Midlife Crisis, auch so ein absoluter Superhit von Reinhard Fendrich. Live vom Album 45 Jahre.

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12: 15 Uhr. Die Kritik an Unionsfraktionschef Spahn wird schärfer. Seit bekannt ist, dass sein Mann über eine Leihmutter in den USA Vater geworden ist, kommt Gegenwind aus seiner eigenen Partei. Der Chef des CDU-Landesverbands in Mecklenburg-Vorpommern, Peters, sagte der Bild-Zeitung, Spahn sei als Fraktionschef nicht mehr tragbar. Für SR Info Sarah Beham.
13: Peters, der auch im CDU-Bundesvorstand sitzt, wirft Spahn vor, mit der Leihmutterschaft in den USA habe er sich bewusst über deutsches Recht hinweggesetzt. Zudem handle Spahn privat auch anders, als er im Bundestag abstimme. Das gehe überhaupt nicht, so Peters, der Spitzenkandidat für die Landtagswahl im September ist. Und weiter, die CDU stehe für Glaubwürdigkeit, gerade in ethisch sensiblen Fragen. Ähnlich sieht das Peter Mock-Stürmer, CDU-Politiker im Berliner Abgeordnetenhaus. Das Schlimme sei die Doppelmoral, sagte er. Auch er verlangt, dass Spahn den Fraktionsvorsitz niederlegt.
12: Der Bundesvorsitzende des Evangelischen Arbeitskreises der CDU-CSU, Rachel, sowie die Thüringer Landesvorsitzende der Frauenunion, Rosin, äußerten sich ähnlich. Fast 324.000 Kläger haben einen Zivilprozess gegen Werbung auf Amazon Prime verloren. Bayerns oberstes Landesgericht hatte die Sammelklage der Verbraucherzentrale Sachsen sowie Hunderttausender angeschlossener Kläger gegen den Streamingdienst abgewiesen. Demnach hatte Amazon weder in den Vertragsbedingungen versprochen, dass es auf Prime keine Werbung gibt, noch Prime als werbefrei beworben. Das Urteil ist noch nicht rechtskräftig. Die Verbraucherzentrale kündigte umgehend an, in Revision zu gehen. Die europäische Industrie soll mehr und länger CO2 ausstoßen dürfen als ursprünglich vorgesehen. Die EU-Kommission schlug vor, den europäischen Emissionshandel anzupassen. Brüssel reagiert damit auf Druck aus der Industrie und mehreren Mitgliedstaaten, die Kosten für kriselnde Branchen zu senken. Aus Brüssel Thomas Spickhofen.
14: Nach den Plänen der Kommission werden eine Zeit lang noch mehr Zertifikate für den Emissionshandel zur Verfügung stehen als ursprünglich geplant. Das nimmt etwas den Druck auf die Unternehmen, ihren Ausstoß an Kohlendioxid runterzufahren. Denn mehr Zertifikate heißt, mehr Ausstoß ist möglich und der Preis dürfte langsamer steigen. Durch die Aufstockung wird auch der Handel mit Zertifikaten länger möglich sein. Derzeit reichen sie ungefähr bis 2039. Dieser Zeitraum könnte nun bis weit in die 40er Jahre verlängert werden. Das Geld, das jetzt zusätzlich reinkommt, soll zu 100% in Klimaschutzmaßnahmen gehen. Außerdem will die Kommission auch Flüge in Nicht-EU-Gebiete zum Teil in das System einbeziehen. Der Vorschlag der Kommission braucht allerdings noch die Zustimmung der Mitgliedsländer und des Europäischen Parlaments.
12: Andy Burnham ist zum neuen Vorsitzenden der Labour-Partei in Großbritannien ernannt worden. Damit kann er kommende Woche Premierminister werden. Der frühere Bürgermeister von Greater Manchester tritt die Nachfolge von Starmer an, der im Juni seinen Rücktritt als Premierminister erklärt hatte. Durch einen Brand in einem Seniorenheim in Lebach sind gestern 4 Personen leicht verletzt worden. Wie die Polizei auf SR-Anfrage mitteilte, war in einem Patientenzimmer ein Ventilator wegen eines technischen Defekts in Brand geraten. Die Patientin in dem Zimmer konnte aufgrund ihrer Demenz offenbar selbst keine Hilfe rufen. Die Frau und 3 zur Hilfe geeilte Pfleger wurden durch Rauchgas leicht verletzt. Insgesamt waren 50 Feuerwehrleute im Einsatz. Die Station des Seniorenheims wurde entlüftet und ist wieder in Betrieb. Und hier noch eine Suchmeldung der Polizei in Völklingen. Vermisst wird ein 13-jähriger Junge, der am vergangenen Freitag eine Wohngruppe verlassen hat. Er ist laut Polizei 1,55 Meter groß, schlank und hat kurze schwarze Haare. Beim Verlassen der Wohngruppe trug er einen schwarzen Pullover, eine schwarze Kappe, blaue Jeans und weiße Turnschuhe. Hinweise nimmt jede Polizeidienststelle entgegen. Man kann sich aber auch über den Notruf 110 melden. Und das waren die Nachrichten mit Luisa Oberhauser. 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
10: Schauer und Gewitter heute Nachmittag, die können auch heftig ausfallen. Vielleicht gibt es aber auch gar nichts bei Ihnen. 24 bis 28 Grad, morgen ist es wieder trocken. Bei Sonne und Wolken maximal 27 Grad. Der Sonntag wird freundlich bei maximal 24 Grad.
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10: Hier wird aktuell geblitzt. Am Eingang von Ensdorf, wenn Sie aus Schwalbach kommen, am Ausgang Sitterswald Richtung Auersmacher und zwischen Merchweiler und Bildstock. Alle Blitzer gibt's auf sr3.de und in der SR3-App. Gute Fahrt.
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10: Julia Becker ist für Sie im Studio. Sie hören den Kiosk am Freitag. Ich wünsche Ihnen schon mal ein schönes Wochenende.
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Das sind die Monkeys auf SR3. 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Außerdem können Sie da heute nochmal alles nachhören zu Bäumen, die sich gut für den Garten eignen und die dann auch bei so einem Wetter wie im Moment schön Schatten spenden. Sie können außerdem entdecken, wo unser Gummimobil zuletzt unterwegs war und so weiter und so fort. Da haben Sie auf jeden Fall ein bisschen was zu tun. Hier sind Dan and Jay mit Neon Cowgirl.

Cool and the Gang, Ladies Night. Ja, nach Cool, nach Kühle, nach dem frischen Wind draußen, da haben wir uns alle nachgesehnt. Und so fühlt sich's gerade ein bisschen an, finde ich. Die Luft ist wie so frisch gewaschen. Nicht wirklich kühl ist es, immer noch so ein bisschen schwül und drückend. Und ein paar Schauer und Gewitter sind auch noch unterwegs. Und die, ja, kommen heute noch runter. Vielleicht nicht überall, manchmal sogar aber auch sehr heftig. Auf jeden Fall ist da noch ein bisschen, ja, Gewitterpotenzial in der Luft. Hier ist Jo Marie im Kiosk auf SR3 mit Easy.

0: Belinda Carlisle, La Luna. Gleich ist es genau 3:30.
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0: Mit Lukas Baumann.
2: Neuer Labour-Chef in Großbritannien. Der frühe Bürgermeister der Region Manchester, Burnham, ist zum neuen Vorsitzenden der Partei ernannt worden. Dabei kann Burnham kommende Woche britischer Premierminister werden. Rücktrittsforderung gegen Spahn. Als erster Landesverband hat jetzt die CDU in Mecklenburg-Vorpommern verlangt, dass der Unionsfraktionschef im Bundestag zurücktritt. Jens Spahn habe sich mit seiner Entscheidung für eine Leihmutter in voller Absicht gegen geltendes Recht in Deutschland hinweggesetzt. EU-Kommission will beim Klimaschutz nachgeben. Die Brüsseler Behörde schlägt vor, den Emissionshandel mit Verschmutzungsrechten zu lockern. Damit sollen die Kosten für die Firmen gesenkt werden. Zustimmen müssen noch die EU-Staaten und das Europäische Parlament. Und Brand in Lebacher Seniorenheim. Dabei wurden gestern 4 Menschen leicht verletzt. Wie die Polizei dem SR mitteilte, war in einem Patientenzimmer ein Ventilator wegen eines technischen Defekts in Brand geraten. Die Station des Lebacher Seniorenheims ist inzwischen wieder in Betrieb.
0: Vielen Dank. Mehr Nachrichten gibt's wieder 16 Uhr.
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0: Im Moment ist es hier noch trocken, aber es sieht schon ganz gut nach Regen aus und einige Schauer und Gewitter können auch heute noch runterkommen. Auch heftig, 24 bis 28 Grad maximal. Morgen ist es wieder trocken bei Sonne und Wolken und maximal 27 Grad. Am Sonntag freundlich bis 24 Grad. Also wir haben schon so eine kleine Hitzeverschnaufpause vor uns. Nächste Woche wird es wieder ein bisschen wärmer.
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0: Hier wird im Moment geblitzt am Ortseingang von Ensdorf, wenn Sie aus Schwalbach kommen, Ausgang Zitterswald Richtung Auersmacher und zwischen Merchweiler und Bildstock. Ich wünsche Ihnen eine gute und sichere Fahrt.
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0: Mit Julia Becker, mit dem ILO und den Mamas and Papas auf SR3 im Kiosk. Schönen Freitag.
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1: SR3 mit Max Mutzke, wunschlos süchtig und mit dem besten Verkehrsservice für das Saarland. Bitte Vorsicht, auf der B405 in Höhe Saarlouis zwischen Liesdorfer Straße und Hubert-Schreiner Straße. Gefahr durch einen umgestürzten Baum. Und dann noch die A8 Luxemburg Richtung Saarlouis zwischen Merzig und Rehlingen. Da hat es einen Unfall gegeben. Da besteht aktuell Gefahr durch eine ungesicherte Unfallstelle. Kommen Sie gut an.

mit Paul Young und gleich hier auf SWR3 mit ganz besonderen Hunden. Und zwar kennen Sie das ja sicher, wenn bevor losgebaut werden kann, erstmal einiges abgeklärt werden muss. Genehmigungen, da geht es oft zum Beispiel beim Bau eines Windrads um bestimmte Greifvögel, wie zum Beispiel Rotmilan. Und bevor an einer Baustelle losgearbeitet wird, werden auch im Saarland sogenannte Artenspürhunde eingesetzt. Die können zum Beispiel bestimmte Reptilien aufspüren. Und wenn die dort zu Hause sind, wo gebaut werden soll, dann müssen sie natürlich erst umgesiedelt werden. Oder die ganze Sache, wie zum Beispiel die Reaktivierung einer alten Bahnstrecke, verzögert sich eben noch eine ganze Weile. Mehr dazu gibt es gleich in der Region am Nachmittag mit meinem Kollegen Lukas Baumann. Ich bin Julia Becker. Ich wünsche Ihnen noch einen wunderschönen Nachmittag, schon mal ein tolles Wochenende und habe jetzt noch einen absoluten Superhit für Sie dabei. Blondie mit Maria. Das war schon Ende der 90er ein absoluter Dauerbrenner und den hören Sie bei uns auf SWR3 natürlich. Ich wünsche Ihnen was. Bis bald. Schönen Abend noch.

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14: 16 Uhr. Aus der CDU gibt es Rücktrittsforderungen gegen den Vorsitzenden der CDU-CSU-Bundestagsfraktion Spahn. Der CDU-Chef von Mecklenburg-Vorpommern, Peters, sagte der Bild-Zeitung, Spahn sei wegen Inanspruchnahme einer Leihmutter in den USA nicht weiter tragbar. Er habe sich bewusst über deutsches Recht hinweggesetzt. Zudem handle Spahn privat und auch anders, als er im Bundestag abstimme. Der CDU-Abgeordnete im Berliner Abgeordnetenhaus, Mock Stürmer, sprach von Doppelmoral. Laut Medienberichten wurde Spahns Sohn mit Hilfe einer Leihmutter in den USA geboren. Dieses Verfahren ist in Deutschland verboten. Die britische Labour-Partei hat Andy Burnham bei einem Sonderparteitag zu ihrem neuen Parteichef ernannt. Burnham war der einzige Kandidat für den Posten und hatte bereits vor seiner offiziellen Ernennung die Mehrheit der Partei hinter sich versammelt. Am Montag soll Burnham dann zum britischen Premier ernannt werden. Für SR Info Lisa Marie Röhling.
15: Andy Burnham hat sich als neuer Labour-Parteichef und auch als künftiger Premier klaren Reformen verschrieben. Er wolle die Wirtschaft wiederbeleben, Städten und Kommunen mehr Kontrolle über ihre Verwaltung geben, Versorgungsunternehmen in die öffentliche Hand zurückholen. In seiner Antrittsrede als Parteichef erklärte er, er wolle die Labour-Partei wieder zu ihren Wurzeln zurückführen und die dafür nötigen Veränderungen anstoßen. Man habe sich wegen interner Machtkämpfe zu weit von den Prinzipien als Arbeiterpartei entfernt, das müsse sich ändern. Am Montag wird Andy Burnham voraussichtlich am Mittag von König Charles zum Premierminister ernannt. Damit folgt er auf Keir Starmer, der nach 2 Jahren als Regierungschef im Juni zurückgetreten war.
14: Die Abstimmung über das Gesetz zur Modernisierung der Bundespolizei muss wiederholt werden. Wie die Rechercheplattform Korrektiv berichtet, wäre für die Verabschiedung die Kanzlermehrheit von mindestens 316 der 630 Abgeordneten nötig gewesen. Die Videoaufzeichnung der Sitzung zeige aber, dass deutlich weniger als 316 Abgeordnete anwesend waren. Nach einer dpa-Zählung waren es lediglich um die 100. Die Bundestagsverwaltung erklärte dazu, die namentliche Abstimmung werde nach der Sommerpause nachgeholt. Ein Schaden entstand dadurch nicht, da das Gesetz noch nicht durch den Bundesrat ging. Die Mehrheit der Bevölkerung ist von der Gesundheitsreform der Bundesregierung nicht überzeugt. Laut dem ZDF-Politbarometer finden knapp 80% der Befragten, dass die beschlossenen Maßnahmen keinen wichtigen Beitrag zur Lösung der finanziellen Probleme im Gesundheitswesen leisten. Insgesamt bewerten knapp 70% die Arbeit der Bundesregierung als eher schlecht. In den Geschäftsräumen der Abfallwirtschaftsgesellschaft Saarbrücken, kurz ASS, hat es am Mittwochmorgen eine Razzia bei einem Subunternehmen gegeben. Das haben Zoll und Staatsanwaltschaft dem SR auf Anfrage bestätigt. SR-Info-Reporter Max Zettler.
1: Nach Angaben des Hauptzollamts Saarbrücken haben die Ermittler die Räume eines Subunternehmens im ASS-Gebäude durchsucht. Wie die Saarbrücker Staatsanwaltschaft mitteilt, werde gegen einen 45-Jährigen aus dem Landkreis Saarlouis ermittelt. Dieser habe einen Hausmeisterservice in den ASS-Räumlichkeiten betrieben. Seine Beschäftigten soll er dort fast 2 Jahre lang nicht bei der Sozialversicherung angemeldet oder entsprechende Beiträge gezahlt haben. Neben der Razzia in den ASS-Büros sei außerdem die Wohnung des Beschuldigten durchsucht worden. Sichergestellt worden seien unter anderem Unterlagen und Festplatten. Die Ermittlungen richten sich laut Staatsanwaltschaft nicht gegen die ASS.
14: Der am Mittwoch in Trier erstochene Student stammt nach Angaben des SWR aus dem pfälzischen Landstuhl. Wie der erste Beigeordnete Bohr mitteilte, ist die Trauer in der Stadt groß. Deshalb wird am Montag im Rathaus von Landstuhl ein Kondolenzbuch ausgelegt. Der Student war in Trier von einem 22-jährigen Afghanen mit einem Küchenmesser so schwer verletzt worden, dass er später in einer Klinik starb. Die Hintergründe der Tat sind bislang ungeklärt. Wie der SWR weiterberichtet, hat der Verdächtige die Tat zugegeben. Er wurde vorläufig in der geschlossenen Psychiatrie untergebracht. Und das waren die Nachrichten mit Luisa Oberhauser. 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
2: Danke, Luisa.
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16: Das ist ein richtiges Auf und Ab heute. Ab und zu scheint die Sonne, ab und zu aber auch richtiges Unwetter. Da kann zum Beispiel Gewitter mit dabei sein, Sturmböen und auch Starkregen. Morgen wird es entspannter, ähnlich warm, also bis 28 Grad. Den ganzen Tag aber eher freundlich und zum frühen Abend kann es hier und da mal Regen geben. Übermorgen, also der Sonntag, da wechseln die Sonne und Wolken ab. Da bleibt es auch meistens trocken. Bis 26 Grad sollen wir bekommen.
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16: Vorsicht bitte, da haben wir eine ungesicherte Unfallstelle auf der A8 Pirmasens Richtung Saarlouis in Höhe Kreuz Neunkirchen auf der Überleitung zur A6 in Richtung Saarbrücken. Außerdem haben wir noch eine ungesicherte Unfallstelle auf der A620 Saarbrücken Richtung Saarlouis in der Einfahrt Saarbrücken-Güdingen. Bitte besonders vorsichtig fahren. Dann haben wir noch die A1 Trier Richtung Saarbrücken. Auch hier eine ungesicherte Unfallstelle zwischen Quierschied und Holz. Dann haben wir noch die Blitzer für Sie. Die 3 neuesten stehen an den Ortseingängen von Ensdorf aus Schwalbach kommend, von Ottweiler aus Wiebelskirchen kommt und am Ortsausgang Sitterswald stehen sie noch und blitzen in Richtung Auersmacher. Falls Sie noch was sehen, gerne melden. 0800 700 8000. Wie immer ist die Nummer kostenlos für Sie.
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16: SR3. Schickes Wochenende wünsche ich Ihnen. Jetzt mal einen Klassiker hier aus den 60ern. Der einfach noch bis heute lebt, oder? Creedence Clearwater Revival. Proud Mary. Mein Name ist Lukas Baumann. Schön, dass Sie dabei sind.

0: 80 Millionen Euro. Für die größeren Gebäude des Landes, hier ist SR3 für Sie mit der Region am Nachmittag. Ja, so viel wurde letztes Jahr investiert und das ist so viel wie noch nie. Und viele Großprojekte, die stehen auch noch weiter an hier bei uns im Saarland. SR3 Wirtschaftsreporter Lars Ohlinger ist hier gerade bei mir. Ich grüße dich, hi.
1: Hallo.
0: Du, wie kommt es denn, dass jetzt so viel in Hochbauten investiert wird?
1: Ja, habe ich natürlich auch danach gefragt und mir gesagt, na, wir haben auf jeden Fall jetzt erstmal sehr viel Geld zur Verfügung und es muss gemacht werden. Ja, also in den letzten Jahrzehnten hat man wirklich, leider muss man das Wort ein bisschen benutzen, geschlafen und hat gesagt, das merken wir auch an den Brücken und anderen Geschichten, was keine Hochbauten sind halt, dass man dann nicht so viel investiert hat und vor allen Dingen diese Großprojekte, die schlagen jetzt zu Buche auch. Wenn man guckt halt, die Großprojekte, das sind also Projekte, wo mehr als 3 Millionen Euro investiert wird, da sind ungefähr 57 Millionen Euro hineingeflossen. Das heißt also, gerade die sorgen dafür, dass diese Rekordinvestitionssumme jetzt wirklich ausgegeben wurde, im letzten Jahr wohlgemerkt.
0: Okay, was sind das für Projekte, die da jetzt noch kommen?
1: Und ja, das sind verschiedenste Projekte. Jetzt reden wir erstmal über Landesprojekte, weil es gibt nämlich auch noch die Bundesprojekte.
0: Okay, wir
1: schon voraufgegriffen.
0: Genau, ja, ja. Ja.
1: Also das sind unter anderem auch, hat man die Kieferchirurgie an der Uniklinik Homburg hat man neu gebaut. 15 Millionen Euro sind da zum Beispiel hineingeflossen auch.
0: Ja.
1: Man hat aber auch in der Landesaufnahmestelle in Lebach dort schon einiges investiert und wird dort noch mehr investieren. Da kommen wir schon fast in die Zukunft auch. Insofern, das summiert sich dann auch. Aber es kommen auch, sind auch kleinere Baumaßnahmen umgesetzt worden, zum Beispiel Dachsanierungen an Gerichten auch, aber auch die HBK hat davon profitiert. Das ist dann aber unter 3 Millionen Euro, zum Beispiel 300.000 Euro an der HBK.
0: Okay, jetzt hast du es gerade angerissen, der Bund wird auch hier bei uns im Saarland investieren. In den kommenden Jahren rund 1 Milliarde Euro. Was planen die da?
1: Ja, ja, das sind vor allen Dingen militärische Projekte. Allerdings muss man dazu sagen, zum Beispiel soll es einen Neubau des Hilti-Werkes geben auch. Das ist ja sehr, sehr groß halt und da will man wirklich bis 2039 will man das machen und noch weiter vorausschauend bis zum Jahr 2045, da will man ein Munitionsdepot in Hellendorf, Eftweiler-Hellendorf umbauen. Das heißt, es ist wirklich vorausschauend und so kann man auch sagen, kommt diese 1 Milliarde Euro rund zustande, wenn man jetzt sagt, okay, 45 sind 16 Jahre, da weiß man dann ungefähr, da kommen jedes Jahr schon einige Millionen Euro zustande,
0: ja.
1: Aber so kommt dann natürlich auch diese Summe zustande. Im letzten Jahr waren es 20 Millionen, da kommen wir dann, wenn man jetzt die 80 Millionen vom Land nehmen und die 20 Millionen vom Bund kommen wir auf 100 Millionen. Immerhin noch eine stolze Summe.
0: Auf jeden Fall. Du, wenn wir jetzt bauen hören hier bei uns im Saarland, dann läuten ja schnell die Alarmglocken in Sachen vielleicht noch mehr Baustellen in Sachen Verkehr. Wie sieht's da aus, Verkehrsbehinderung?
1: Ja, das ist natürlich so ein Reizthema, habe ich auch gefragt. Und da hat man aber dann gleich gesagt, oh, wir sind im Bauministerium, wir sind eigentlich nicht dafür zuständig, ist das Verkehrsministerium und diese Großprojekte. Ja, natürlich gibt es da ein Aufkommen auch von LKW und so weiter, aber das soll sich im Maßen halten. Man hat dann allerdings auch gesagt, okay, wenn wir neue, schöne Straßen wollen, dann müssen wir leider auch die Baustellen dann in Kauf nehmen. Über das Baustellenmanagement haben wir uns allerdings nicht unterhalten.
0: Klar. Aber so eine oder andere Baustelle weniger auf unseren Autobahnen zum Beispiel, auf Dauer oder auch auf den Bundesstraßen, wäre schon schick. Lars Ohlinger, danke für die Infos.
1: Bitte.

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Vorsicht bitte, da brennt ein Auto aktuell auf der A6, Saarbrücken Richtung Mannheim, zwischen Talbrücke, Bischmissheim und St. Ingbert West. Vorsicht bitte, da brennt ein Auto. Fahren Sie dort bitte besonders vorsichtig. Genauso wie auf der A623, da herrscht Aquaplaning aktuell. Saarbrücken Friedrichsthal zwischen Ludwigsberg und dem Dreieck Friedrichsthal. Bitte in beiden Richtungen auf der A623 besonders vorsichtig fahren. Da herrscht gerade Aquaplaning. Kommen Sie mir bitte gut und sicher ins Wochenende.

0: Unser Saarland ist damit groß geworden und jetzt ist sie irgendwie wieder zurück. SR3 ist bei Ihnen. Schönes Wochenende mit der Region am Nachmittag. Ja, die Kohle ist gemeint. In Camphausen brennt die aktuell in den Halden. Das kommt wohl immer mal wieder vor. Aber wussten Sie das? Also ich bin ganz ehrlich, ich wusste das nicht. SR3-Reporterin Sarah Sassou hat sich das mal genauer für uns angeguckt.
1: 45 Millionen Kubikmeter.
2: So viel Gesteinsbrocken aus Schieferton, Sandschiefer und Sandstein liegen zu einem hohen Berg geschichtet auf der Halde Lydia bei Camphausen, schätzt Stefan von dem Bruch. Er ist zuständig bei der RAG für die Sanierung von Bergehalden im Saarland und war früher selbst mal Bergmann unter Tage. Diese Berge in der Landschaft sind menschengemacht.
1: Die ersten Schüttungen haben 1870 begonnen. Am Anfang ist ja weniger Bergematerial mitgekommen mit der Kohleförderung, da ja noch nicht maschinell gewonnen worden ist, sondern von Hand. Die Gewinnung stattgefunden hat erst mit der maschinellen Gewinnung. Es wurden mehr Berge mitgefördert.
2: Das Bergbaugesetz verpflichtet den RAG-Konzern dazu, die Bergehalden sicher zu machen, sodass sie künftig wieder genutzt werden können. Als Naherholungsgebiet zum Beispiel. Dafür müssen aber die steilen Hänge abgeflacht und verfestigt werden, damit man dort gefahrlos spazieren kann. Das übernimmt eine Fachfirma aus Nordrhein-Westfalen. Mirko Michel ist der Vorarbeiter. Er steigt in sein Auto mit Allradantrieb. Über einen breiten, gewundenen Schotterweg geht es nach oben, durch die mondähnliche Landschaft, grau und karg. Im steilen Hang schiebt eine Raupe eine Ladung Schotter nach unten. Lkw schütten ihn an anderer Stelle wieder auf, dort wird er dann verdichtet, mit tonnenschweren Walzen. Hin und her, rauf und runter, von morgens bis abends, sagt Polier Mirko Michel. Die Maschinen arbeiten nach einer bestimmten Choreografie, GPS gesteuert.
3: Das heißt, sie bekommen von dem Vermesser digitale Daten auf ihren Computer und können dann sehen, wie weit sie ausschachten bzw. aufbauen müssen in den verschiedenen Schichten, die vorgegeben sind. Also demnach muss halt eben nicht ständig ein Vermesser mit hinterherlaufen oder dabei sein und anzeigen, wo wir was arbeiten.
2: Dass der Boden verdichtet wird, ist nicht nur wichtig, damit das Gestein nicht verrutscht, es geht auch um die brennende Halde. Damit sind Stellen im Inneren des Bergs gemeint, in denen Kohlereste glimmen, erklärt Stefan von dem Bruch.
1: Wir decken also den Brand mit einer Abdeckschicht, die relativ hoch verdichtet ist, ab und ersticken so den Brand, wenn kein Sauerstoff mehr reinkommt.
2: An über 20 Stellen ragen auf der Halde hohe Metallstangen aus dem Boden. Messpunkte, die bis zu 30 Meter tief in den Berg führen. Regelmäßig wird darüber mit einer Sonde gemessen, die Gaszusammensetzung und die Temperatur. Ganz oben auf dem Berg in 120 Meter Höhe ist von dem Baustellenlärm nichts mehr zu hören. Vor uns breitet sich Dudweiler aus und ein großer Teil des Saarkohlewalds. 2028 soll die Sanierung der Halde Lydia abgeschlossen sein. Und dann?
1: Die RAG ist ja bemüht, ihre Flächen abzustoßen, die brauchst du ja nicht mehr. Letztendlich, was das wird, kann heute noch niemand sagen.
0: Bevor wir alle eine Halde mehr zum Spazieren bekommen, eventuell wird gerade die Halde Lydia in Camphausen kernsaniert. Zur Zwischenzeit kann ich Ihnen aber einen Geheimtipp geben. Die Halde in Landsweiler-Rheden. 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Ganz, ganz großes Fest. 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
4: So, schon 16:30.
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4: Mit Barbara Grech.
6: Rücktrittsforderungen gegen Spahn. Der CDU-Chef von Mecklenburg-Vorpommern, Peters, sagte, der CDU-CSU-Fraktionsvorsitzende sei wegen Inanspruchnahme einer Leihmutter in den USA nicht weiter tragbar. Ähnlich äußerte sich der Berliner CDU-Politiker Mock Stürmer. Medienberichten zufolge wurde Spahns Sohn mithilfe einer Leihmutter in den USA geboren. Dies ist in Deutschland verboten. Neuer Labour-Chef in Großbritannien. Der frühere Bürgermeister der Region Manchester, Burnham, wurde auf einem Parteitag zum Vorsitzenden ernannt. Damit kann Burnham am Montag britischer Premierminister werden. Er wäre der Nachfolger des zurückgetretenen Keir Starmer. Razzia bei Subunternehmen. Ermittler haben dessen Räume durchsucht, die sich im Gebäude der Abfallwirtschaftsgesellschaft Saarbrücken befinden. Der Subunternehmer soll für Beschäftigte seines Hausmeister-Services keine Sozialbeiträge gezahlt haben. Erstochener Student stammt aus Landstuhl, das hat die Pfälzische Stadt mitgeteilt. Der Student war vorgestern in Trier von einem 22-jährigen Afghanen mit einem Küchenmesser so schwer verletzt worden, dass er später in einer Klinik starb.
4: Danke, Barbara.
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4: Es kann zum Teil ziemlich wild werden heute, immer mal wieder zum Teil heftige Gewitter mit Starkregen und auch Sturmböen. Deswegen, falls Sie auf der Autobahn unterwegs sind oder auch auf normalen Straßen, am besten vorsichtiger fahren, wenn es losregnet. Wir hatten schon Aquaplaning-Gefahr heute. Morgen wird es aber entspannter, am Samstag eher freundlich. Zum Abend mal ein Schauer möglich, bis 28 Grad. Bis dann am Sonntag so ein Mix aus Sonne und Wolken bekommen. Da bis 26 Grad und meistens bleibt es trocken.
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4: Schauen Sie sich bitte auf der A6 Saarbrücken Richtung Mannheim. Ein Auto steht dort zwischen Rohrbach und Kreuz Neunkirchen. Außerdem noch eine ungesicherte Unfallstelle auf der A8 Saarlouis Richtung Pirmasens zwischen Elversberg und Neunkirchen-Heinitz. Ein Auto brennt immer noch auf der A6 Saarbrücken Richtung Mannheim zwischen Talbrücke, Bischmisheim und St. Ingbert West. Am besten vorsichtiger fahren. Es staut aktuell auf 4 Kilometern auf der A8 Luxemburg Richtung Saarlouis zwischen Merzig und Redingen. Da hat es einen Unfall gegeben. Planen Sie am besten mindestens 20 Minuten mehr ein. Die neuesten Blitzer. Die stehen am Ortseingang von Ensdorf aus Schwalbach kommend. Dann stehen sie noch am Ortseingang von Ortweiler. Da wird in Richtung Wiebelskirchen geblitzt. Und am Ortsausgang Sitterswald in Richtung Auersmacher. Steht für Sie aber auch alles nochmal schön angereiht auf sr3.de. Kommen Sie mir gut an.
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4: Sagen Sie mal, was meinen Sie? Warum hat die Deutsche Bahn Hunde als Mitarbeiter? Nee, es geht nicht um Drogen. Es geht um was ganz anderes. Es geht um andere Tiere. Was genau die da machen, erzählen wir Ihnen gleich.
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4: Mein Name ist Lukas Baumann. Schön, dass Sie auch dabei sind.

Okay. Liebe Autofahrer, da ist nochmal ein Auto liegen geblieben auf der A6 Saarbrücken Richtung Mannheim zwischen Rohrbach und dem Kreuz Neunkirchen. Am besten nochmal ein bisschen vorsichtiger fahren. Die Rolling Stones jetzt hier auf SR3. Come on.

0: Sie kennen das, dieses eine Gebäude, das wird jetzt doch erstmal nicht weitergebaut, weil irgendwas vorher nicht richtig abgeklärt wurde. Oft geht es da ja um Artenschutz. Auf der Baustelle sind dann in der Regel bestimmte Reptilien zu Hause, die umgesiedelt werden müssen. Und das gilt auch für das Reaktivieren von alten Bahnstrecken. Die Deutsche Bahn, die setzt deshalb seit einigen Jahren spezielle Hunde ein, um da Reptilien aufzuspüren. Auf der Trasse zwischen Homburg und Zweibrücken zum Beispiel wird das gemacht. Da wird ja auch gerade saniert, ne? Und SR3-Reporter Emil Mucher hat da einfach mal mitgeschnüffelt.
1: Rost schimmert auf den Schienen der seit Jahrzehnten ungenutzten Bahnstrecke Homburg-Zweibrücken. Das Unkraut, das zwischen den Schwellen durch den Schotter wächst, ist kurz gemäht und grüne Amphibienzäune teilen die Strecke in Abschnitte. Einer davon ist Testfeld für einen Spürhund, der hier Fledermäuse aufspüren soll. Freya Zapernik ist Biologin und Hundeführerin bei der Bahn. Die hat den Hund als Welpen gekauft und 2 Jahre lang in seine Ausbildung investiert.
2: Der Hund lernt dort, mit der Umwelt klarzukommen, mit Umweltreizen, dass Autos oder Fußgänger oder Züge eben nichts sind, wovon man sich fürchten muss. Und wird auch sozialisiert. Und dann kommt er nach circa einem Jahr zu mir, beziehungsweise kam dann zu mir. Und auch ich bin dann selbst in die Ausbildung gegangen und wurde quasi dazu ausgebildet, den Hund auszubilden.
1: Neben Vertretern der Bahn und der Presse ist auch Umwelt- und Verkehrsministerin Berg nach Homburg gekommen, um sich die Suche anzusehen. Zunächst testet Hundeführerin Zapernik, ob der Hund auch auf den richtigen Geruch anschlägt. Dazu ist ein Übungsparcours mit 6 Dosen aufgebaut. Eine davon enthält den Kot von Fledermäusen, in den anderen sind Gerüche zur Ablenkung. Nach wenigen Sekunden hat Hund Dex die richtige Dose aufgespürt und den Test bestanden. Im Gelände beweist er sein Können gleichermaßen. Werden bedrohte Tierarten gefunden, können sie umgesiedelt bzw. Ausgleichsflächen geschaffen werden. Mensch und Hund sollen sich ergänzen, sagt der Bahnmitarbeiter, der die Idee für die Spürhunde hatte und 2020 den ersten Pilotversuch gestartet hat. Michael Schmidt, Leiter des Kompetenzzentrums Artenkartierung bei der DB Infrago AG.
3: Er kann in Zeiten suchen, wo der Mensch eine Art nicht finden würde. Zum Beispiel kann er im Winter rausgehen und kann uns Reptilien anzeigen, haben wir diesen Winter eben gemacht. Er könnte, wenn es jetzt regnen würde, rausgehen und Reptilien suchen, wie der Mensch dann nicht sehen würde. Er kann also das Suchspektrum räumlich und zeitlich erweitern.
1: Und er kann Arbeiten dadurch beschleunigen. Ein Punkt, der für die Bahn, die Behörden und letztlich auch die Reisenden einen enormen Vorteil bringt. Für die Strecke Homburg-Zweibrücken kommen die Hunde leider zu spät. Die Trasse soll wie geplant Ende 2028 reaktiviert sein, erklärt Umwelt- und Verkehrsministerin Petra Berg von der SPD.
4: Wenn es vielleicht zu Anfang dieses Streckenbaus auch schon diese Spürnasen, diese Hunde gegeben hätte, vielleicht wäre dann auch dort das eine oder andere schneller vorangegangen. Denn auch hier ging es auf diesem Streckenabschnitt um geschützte Arten, um die Haselmaus. Und mit diesen Hunden hätte es wahrscheinlich auch ein bisschen schneller funktioniert.
1: Deutschlandweit hat die Bahn derzeit 17 Hunde fertig ausgebildet. Mittelfristiges Ziel ist, 40 bis 50 Hunde in den Einsatz zu bringen.
0: Wahnsinn! Die Bahn hat immer mehr Spürhunde, damit andere Tierchen für den Artenschutz gefunden werden, bevor die Bahn da baut.

die Kollegin Susanne Wachs, die freut sich schon auf Sie. Gleich hier im Feierabend bei SR3. Mein Name ist Lukas Baumann und ich wünsche Ihnen ein schönes Wochenende. Genießen Sie es, kommen Sie ein bisschen runter und dann hören wir uns, wenn wir wollen, morgen wieder um 12 in der Region am Mittag.

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9: 17 Uhr. Nach Rücktrittsforderungen gegen den Chef der Unionsfraktion Spahn will Kanzler Merz das Thema parteiintern aufarbeiten. Das erklärte der Kanzler bei einer Pressekonferenz in Brühl. Merz sagte:
10: Mir ist bewusst, dass dieses Thema in seiner ganzen Dimension menschlich, juristisch, gesellschaftlich, ethisch sehr viele Menschen im Augenblick in Deutschland aus diesem aktuellen Anlass bewegt. Wir haben dazu in Deutschland eine klare Rechtslage. Wir haben in der Partei, in der CDU, einen Parteitagsbeschluss. Ich sehe nicht, dass an der Rechtslage oder an dem Parteitagsbeschluss Änderungen vorgenommen werden sollen. Und alles Weitere werden wir in der nächsten Sitzung des Präsidiums der CDU Deutschlands besprechen.
9: Zuvor war bekannt geworden, dass Spahns Ehemann mit Hilfe einer Leihmutter in den USA Vater geworden ist. Mehrere Unionsvertreter hatten daraufhin Spahns Rücktritt gefordert, weil Spahn als Abgeordneter gegen die Legalisierung der Leihmutterschaft in Deutschland gestimmt hatte. Die Bundeswehr wird in diesem Jahr erstmals an einer Nuklearübung der französischen Armee teilnehmen. Die deutschen Soldaten sollen sich im konventionellen Bereich beteiligen, heißt es in der Abschlusserklärung des deutsch-französischen Sicherheits- und Verteidigungsrats. Dieser war auf dem Fliegerhorst in Nörvenich in Nordrhein-Westfalen zusammengekommen. Das bedeutet, dass die Deutschen unterstützende Aufgaben ausführen sollen, in denen keine Nuklearwaffen eingesetzt werden. In Deutschland sind mehrere 10.000 Menschen trotz Haftbefehls auf freiem Fuß. Das geht aus einer Antwort der Bundesregierung auf eine parlamentarische Anfrage der Grünen-Fraktion hervor. Demnach fahndete die Polizei zum Stichtag 1. Juli nach rund 148.000 Menschen, gegen die ein nationaler Haftbefehl vorliegt. Da gegen einzelne Personen in mehreren Fällen gefahndet werde, sei die Gesamtzahl der offenen Haftbefehle mit rund 170.000 deutlich höher. Den Angaben zufolge liegen auch offene Haftbefehle gegen 94 sogenannte Gefährder vor. So werden Menschen bezeichnet, denen die Sicherheitsbehörden schwere politische Straftaten zutrauen. Nach Recherchen von NDR, WDR und Süddeutscher Zeitung haben mindestens 17 Krankenkassen und kassenärztliche Vereinigungen Beitragsgelder in fragwürdige Immobilienfonds investiert. Die Beitragsgelder sind wohl komplett weg. Betroffen ist auch die IKK Südwest mit Hauptsitz in Saarbrücken. Marco Karp.
11: Die IKK Südwest teilt auf SR-Anfrage mit, dass sie seit 2019 2 Millionen Euro in einen Fonds der Verius AG investiert hat. Das Problem, diese Beitragsgelder sind wohl komplett weg. Die IKK Südwest prüft zurzeit rechtliche Schritte. Transparenz und ein verantwortungsvoller Umgang mit Beitragsgeldern der Versicherten hätten für die IKK Südwest höchste Priorität. Die Investition sei sowohl durch das interne Finanzmanagement als auch von externen Finanzexperten geprüft worden. Die Investition habe damals den gesetzlichen Vorgaben entsprochen. Das Sozialgesetzbuch schreibt vor, dass eine Anlage sehr konservativ und extrem risikoarm erfolgen muss, sodass ein Verlust ausgeschlossen erscheint.
9: Die IKK Südwest hat rund 612.000 Versicherte in Hessen, Rheinland-Pfalz und dem Saarland. Im Saarland sind im vergangenen Jahr 80 Millionen Euro in Hochbauten des Landes investiert worden. Laut dem Bauministerium hat das Land noch nie so viel in staatliche Bauten investiert. Derzeit befinden sich demnach 32 Großprojekte in der Umsetzung mit einem Volumen von 630 Millionen Euro. Wichtige Vorhaben seien eine neue Feuerwehrschule in Homburg, die Modernisierung der Landesaufnahmestelle Lebach sowie millionenschwere Infrastrukturprojekte an der Universität in Saarbrücken. Für das Fußball-WM-Finale gibt es noch Tickets zu kaufen für bis zu 2,3 Millionen Dollar. Sie werden auf der eigenen Weiterverkaufsplattform der FIFA angeboten. Offiziell ist das Finale in East Rutherford in New Jersey am Sonntag zwischen Spanien und Argentinien ausverkauft. Über die FIFA können Fans ihre Tickets jedoch weitergeben. Den Preis bestimmen die Verkäufer selbst ohne bindende Obergrenze. Das günstigste Ticket kostet rund 7.200 Dollar. Und das waren die Nachrichten mit Luisa Oberhauser. 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
12: Heute Nachmittag und heute Abend besteht erneut Gewitter mit Unwettergefahr durch Starkregen, Hagel und Sturmböen. In der Nacht ziehen die Gewitter dann ab. Es lockert auf und es kühlt ab auf 16 bis 12 Grad. Morgen am Samstag, da starten wir freundlich mit Sonne und Wolken. Wo es in der Nacht geregnet hat, kann es anfangs dann auch mal neblig sein. Der Nachmittag bleibt wechselhaft. Ein paar einzelne Schauer sind insbesondere im Hochwald möglich. Oft wird der Tag aber trocken verlaufen. Die Höchstwerte liegen bei 23 bis 27 Grad.
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12: Unsere neuesten Blitzer, die stehen in Völklingen in der Schaffhauser Straße, am Ortseingang von Ensdorf aus Schwalbach kommt und am Ortsausgang Sitterswald in Richtung Auersmacher. Das war's aus unserem Verkehrsstudio. Alle Blitzer finden Sie auf sr3.de und natürlich in der SR3-App. Ich wünsche Ihnen eine gute Fahrt zum Ziel.
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12: Mit Susanne Wachs. Ich freue mich, dass Sie dabei sind und dass wir gemeinsam in diesen Feierabend starten können. Das Wochenende steht vor der Tür und wir gucken gleich, was das Wetter uns bringt. Und zwar haben wir den ARD-Wetter-Experten im Interview gleich hier auf
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0: Joe Cocker hier im SR3 Feierabend. Und jetzt gucken wir uns mal das Wetter an.
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0: Der ARD-Wetterexperte Stefan Schiebelhut ist mir zugeschaltet. Hallo Stefan.
2: Hallo Susanne.
0: Gestern Abend hat es hier richtig gerumst. Als wir gesprochen haben, habe ich gesagt, hier sieht es aus, als wenn es gleich regnen würde. Ich glaube, wir waren gerade fertig. Da hat es hier ordentlich geschüttet. Ein Baum ist umgefallen. Die Kollegen mussten noch ein bisschen länger bleiben. Es hat Gott sei Dank nicht jeden getroffen hier im Saarland. Für heute Abend sind auch wieder Unwetter angekündigt. Wie sieht es denn aus? Kannst du da was sehen?
2: Genau, in dieser schwülwarmen Luft, da bilden sich auch heute Abend noch einige kräftige Schauer und Gewitter. Die ziehen so von West nach Ost durchs Saarland. Da sind auch noch Unwetter möglich, also durch Starkregen, Hagel und stürmische Böen. Aber so langsam werden die Schauer dann jetzt schwächer und sie lassen auch nach. So spätestens ab, ich würde mal sagen 21 Uhr heute Abend, da kommt nichts mehr nach. Dann bleibt es trocken und dann klart es auch auf am Himmel. Vereinzelt kann sich Dunst oder Nebel bilden. Heute Nacht bei 16 bis 12 Grad. Und morgen wird es da, wo es in der Nacht noch ein bisschen geregnet hat, erstmal teilweise neblig sein. Ansonsten aber beginnt der Tag freundlich mit Sonne und lockeren Wolken. Am Nachmittag können sich dann wieder ein paar dichtere Quellwolken bilden. Und ganz vereinzelt, aber wirklich morgen nur vereinzelt, kann es auch nochmal einen Schauer geben, vor allem im Hochwald. Aber überwiegend wird es morgen trocken bleiben bei nochmal sehr warm, 23 bis 27 Grad.
0: Das Wochenende besteht ja nicht nur aus Samstag, da ist ja auch noch der Sonntag. Was erzählst du uns zum Sonntag?
2: Ja, da wird diese schwülwarme Luft dann endgültig vertrieben. Da erreicht uns kühlere Luft aus dem Polargebiet. Aber wir bekommen jetzt keine Polartemperaturen, aber immerhin, es wird kühler, 20 bis 24 Grad, aber überwiegend freundlich sein, meist trocken am Sonntag. Und so starten wir auch in den Montag, in die neue Woche. Da wird es im Lauf des Tages allmählich wieder wolkiger, aber es bleibt trocken. Und auch am Dienstag überwiegend freundliches Wetter mit Sonnenschein und Quellwolken. Dann sogar wieder ein bisschen wärmer, 21 bis 26 Grad.
0: Gut, das wünschen wir uns auch für den Mittwoch und für den Donnerstag und den Freitag und den Samstag und den Sonntag. Denn die SR3 Sommeralm startet am Mittwochabend. Und da wäre es schon schön, wenn es nicht regnen würde, wenn es aber auch nicht so heiß wäre. Also so ein richtiges Wunschwetter hätten wir dann. Aber das sehen wir dann in der nächsten Woche. Da werden wir mehr von euch erfahren. Ich danke dir und wünsche dir schon mal ein schönes Wochenende.
2: Ebenso, danke.
0: Okay, tschüss.
2: Tschüss.
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0: 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Ich habe eine Gefahrenmeldung für Sie. Vorsicht auf der A6 Saarbrücken Richtung Mannheim. In der Ausfahrt St. Ingbert Mitte besteht Gefahr durch einen defekten LKW. Fahren Sie bitte vorsichtig.
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0: Bell, Book and Candle mit dem Liebeslied hier im SR3 Feierabend. Ja, ob die heute ein Liebeslied gesungen haben, kann ich nicht so genau sagen. Zwei Partner in der Krise haben sich heute getroffen in einem Schloss bei Köln. Zwei Partner, die aber zeigen wollen, dass es gemeinsam weitergeht, nämlich mit Deutschland und Frankreich. Das Treffen des deutsch-französischen Ministerrates ist beendet. Kanzler Merz und Präsident Macron haben die Ergebnisse präsentiert, berichtet Christina Nagel.
1: Es ist allen klar, wenn sich Frankreich und Deutschland nicht einig sind, dann kommt Europa nicht voran. Merz und Macron hatten sich deshalb vorgenommen, den viel beschworenen deutsch-französischen Motor wieder flott zu machen. Sie wollen eine ganze Reihe europäischer Initiativen vorantreiben. Dabei geht es um Bürokratieabbau, den Aufbau eines gemeinsamen Kapitalmarkts, den künftigen EU-Haushalt oder auch den Umgang mit China.
2: Wir arbeiten für unsere Integration, für eine tiefere Integration des europäischen Binnenmarktes. Wir kämpfen für entschiedenen Rückbau der Bürokratie. Wir setzen eine ehrgeizige Handelsagenda.
1: Vor dem Ministerrat hatte bereits der Sicherheits- und Verteidigungsrat der beiden Länder auf dem Militärflugplatz in Nörvenich bei Köln getagt. Vereinbart wurden hier erste Schritte, um auszuloten, wie eine gemeinsame nukleare Abschreckung aussehen könnte. Es ist ein völlig neuer Weg, den die Bundesregierung einschlägt. Was am Ende stehen wird, sei noch offen, betont der Kanzler. Erst einmal habe man eine Steuerungsgruppe eingerichtet.
2: Diese Steuerungsgruppe hat nicht mehr und nicht weniger als den Auftrag, alle strategischen Optionen für uns zu erörtern und auch entsprechende Vorschläge zu machen, wie wir Schritt für Schritt unsere Verteidigungsfähigkeit verbessern können.
1: Französische Kampfjets, die auch Atomwaffen tragen können, wurden dazu heute nach Nörvenich verlegt. Außerdem sollen deutsche Soldatinnen und Soldaten erstmals an einer französischen Nuklearübung teilnehmen. An der atomaren Absicherung durch die NATO, also vor allem durch die USA, soll all das nichts ändern. Wichtig war dem Kanzler und dem französischen Präsidenten auch zu demonstrieren, dass sich das Aus des Prestigeprojektes FCAS nicht negativ auf die Rüstungszusammenarbeit auswirkt. Frankreich und Deutschland hatten gemeinsam ein hochmodernes Luftkampfsystem entwickeln wollen. Auch wenn es den dafür vorgesehenen Kampfjet nicht geben wird, sollen zentrale Teile des Systems, das Drohnen, Flugzeuge und Satelliten vernetzen soll, kommen.
2: Wir werden zum Beispiel die wichtige Cloud-Lösung aus FCAS in anderem Rahmen fortentwickeln. Wir werden dort enger zusammenarbeiten, wo es für unsere Sicherheit den größten Unterschied macht. Das betrifft unter anderem integrierte Luftabwehr und Abstandswaffen, die wir gemeinsam entwickeln.
1: Beiden Seiten ist es wichtig, dass von dem Treffen möglichst viele positive Signale ausgehen und Projekte auf die Schiene gesetzt werden. Denn für den französischen Präsidenten ist es der letzte gemeinsame Ministerrat, an dem er teilnimmt, bevor er aus dem Amt scheidet. Wie es nach der Wahl im deutsch-französischen Verhältnis weitergeht, wird maßgeblich vom Ergebnis in Frankreich abhängen.
0: Der deutsch-französische Ministerrat ist beendet, das Treffen des Ministerrats beendet. Kanzler Merz und Macron haben die Ergebnisse präsentiert. Christina Nagel hat berichtet.

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6: Mit Lukas Baumann.
7: Rücktrittsforderungen gegen Spahn. Sie werden aus der CDU gegen den Vorsitzenden der CDU-CSU-Bundestagsfraktion erhoben. Spahn-Ehemann war mithilfe einer Leihmutter in den USA Vater geworden. Dies ist in Deutschland verboten. CDU-Chef Merz sagte, mit dem Thema werde sich das Parteipräsidium befassen. Französische Nuklearübung. Daran wird sich in diesem Jahr erstmals die Bundeswehr beteiligen. Wie es in der Abschlusserklärung des deutsch-französischen Sicherheits- und Verteidigungsrats heißt, werden die deutschen Soldaten im konventionellen Bereich eingesetzt. Beiträge in Pleitefonds investiert. Dabei sollen Krankenkassen und kassenärztliche Vereinigungen etwa 170 Millionen Euro verloren haben. Das Geld wurde nach ARD-Informationen in fragwürdigen Immobilienfonds angelegt. Betroffen ist auch die IKK Südwest in Saarbrücken. Und Saarland investiert in Großprojekte. Wie das Bauministerium mitteilte, wurden im vergangenen Jahr 80 Millionen Euro in Hochbauten des Landes investiert. So viel wie noch nie. Geld sei unter anderem in Infrastrukturprojekte der Saar-Uni geflossen.
6: Dankeschön, Lukas. Und gerne. Ich wünsche dir ein schönes Wochenende.
7: Ja, danke, wünsche ich dir auch. Genieße
6: danke.
7: Es.
6: Danke.
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6: Heute Nachmittag und heute Abend können dann nochmal Gewitter auf uns zukommen mit Unwettergefahr durch Starkregen, Hagel und Sturmböen. In der Nacht ziehen die Gewitter dann ab, es lockert auf und es kühlt ab auf 16 bis 12 Grad. Der Samstag startet freundlich mit Sonne und Wolken. Wo es in der Nacht noch geregnet hat, kann es anfangs auch noch neblig sein. Der Nachmittag bleibt wechselhaft. Ein paar einzelne Schauer sind insbesondere im Hochwald möglich. Oft wird der Tag aber trocken verlaufen. Die Höchstwerte liegen morgen bei 23 bis 27 Grad.
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6: Vorsicht, im Landkreis Neunkirchen auf der B41 zwischen Ottweiler und Neunkirchen besteht Gefahr durch eine ungesicherte Unfallstelle und durch Personen auf der Fahrbahn. Vorsicht ebenfalls auf der A6 Saarbrücken Richtung Mannheim. In der Ausfahrt St. Ingbert Mitte besteht Gefahr durch einen defekten LKW. Und Sie haben uns Blitzer gemeldet. Herzlichen Dank dafür. Die neuesten stehen in Völklingen in der Schaffhauser Straße. Am Ortseingang von Ensdorf aus Schwalbach kommt, steht ein Blitzer. Und am Ortseingang von Ottweiler aus Wiebelskirchen kommt. Das war's aus unserem Verkehrsstudio. Ich wünsche Ihnen eine gute Fahrt zum Ziel.
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6: Mit Susanne Wachs und gleich präsentiere ich Ihnen den Sieger der 13. Etappe der Tour de France hier auf
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1: Die 13. Etappe ist zu Ende. Die ging von Dole nach Belfort, 206 Kilometer. Und Holger Gerska berichtet über den Endspurt.
2: Schweiz gegen Kolumbien, so hieß es bei der Fußball-WM im Achtelfinale. Da hat die Schweiz im Elfmeterschießen gewonnen. Und so in etwa ist es auch heute hier auf den letzten 1,3 Kilometern. Denn Mauro Schmid aus der Schweiz und Jara Tejada aus Kolumbien sind die besten von insgesamt 57 Ausreißern. Und das Elfmeterschießen, das ist der Sprint dieser beiden gegeneinander. Ihr Vorsprung auf die nächsten Verfolger beträgt 18 Sekunden, da die letzten 1000 Meter beginnen. Der Teufelslappen erreicht ist. Und wenn die beiden jetzt keine Dummheiten machen, beispielsweise taktieren, Stehversuche machen, dann müsste der Etappensieger entweder Tejada, der in seiner Karriere noch nicht allzu viel gewonnen hat, oder Mauro Schmid heißen. Schmid im vergangenen Jahr im Etappenfinale von Toulouse ganz knapp geschlagen durch den Norweger Jonas Abrahamsen. Aber jetzt kann es der 26-Jährige aus Zürich hier in Belfort besser machen. 700 Meter noch für die beiden und von vorn fährt Tejada und Mauro Schmid an seinem Hinterrad. Stichwort Dummheiten machen. Noch haben sie ein gewisses Tempo, aber Tejada beginnt schon zu spekulieren. Der bessere Sprinter müsste normalerweise der Schweizer Meister des vergangenen Jahres sein. Beide schauen sich nochmal um, sind noch 400 Meter. Es gibt jetzt die letzte Kurve und dann kommen sie hier auf die Zielgerade. Unglaublich viele Zuschauer hier am Fuße der Vogesen dabei. Jetzt geht Schmid in die führende Position. Beide können, wenn sie sich umschauen, vielleicht den nächsten heranstürmenden Verfolger sehen. Da macht sich Tejada sogar noch mal das Trikot ein bisschen zu. Schmid von vorn und dann in seinem Windschatten Harald Tejada. Das sind die Teamkollegen von Pascal Ackermann und Max Kanter. Die würden hier toll gegeneinander sprinten. Jetzt kommt der Antritt von Tejada auf der linken Straßenseite. Mauro Schmid ist ein bisschen überrascht, sprintet rechts. Er muss erst einmal seine volle Geschwindigkeit erreichen. Das tut er jetzt. Mauro Schmid geht in die führende Position. Es sind nur noch 50 Meter. Mauro Schmid kommt als erster ins Ziel und jubelt. Schweiz gewinnt wieder gegen Kolumbien. Etappensieg für Mauro Schmid. Und dann wird Thomas Pidcock Dritter, der Mann, der Beste in der Gesamtwertung von den Ausreißern war, vor Maxim van Gils aus dem deutschen Red Bull Team. Thomas Pidcock wird sehr viel Boden gut machen und da kommt auch ein Teamkollege von Mauro Schmid jubelnd ins Ziel. Der Australier Lucas Platt, der auch großen Anteil daran hatte, dass Mauro Schmid hier diese Etappe gewinnt. Jetzt tickt die Uhr gegen das Feld, denn Thomas Pidcock wird in der Gesamtwertung zumindest mal in die ersten vier oder fünf kommen, vielleicht sogar Zweiter oder Dritter sein, das werden wir dann sehen, denn das Hauptfeld ist 8 Minuten hinter diesen Besten momentan unterwegs. Es dauert also noch ein bisschen, bis der Mann im gelben Trikot Tadej Pogacar hier ist. Dessen Führung in der Gesamtwertung ist unangetastet, während deutsche Radprofis auf dieser Etappe keine Hauptrollen spielten. Ganz im Gegensatz zu Mauro Schmid aus der Schweiz.
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SR3 Saarlandwelle, und zwar war das die Hermes House Band mit Daydream Believer. Ja, ein Titel, den die Monkees weltberühmt gemacht haben, der aus dem Jahr 1967 stammt. Aber das hier war eine Version mit der Hermes House Band. Und das ist eine der angesagtesten Partybands, die man am Freitag, also heute in einer Woche, auf der SR3 Sommeralm sehen und hören kann. Am Mittwoch startet die diesjährige Ausgabe mit dem traditionellen Almaufstieg und im Anschluss gibt es einen Abend mit Simply Tina. Das ist eine der besten Tina Turner Tribute Bands. Das komplette Programm, wenn Sie es gerne erfahren möchten, können Sie nachlesen auf sr3.de. Und jetzt gibt's Musik von und mit den Prinzen. Mann im Mond.

Pink Martini, Sympathique, ein Song aus der Citroën-Werbung. Und die Band feiert ihr 30-jähriges Jubiläum. Am 6. Oktober sind sie zu sehen in der Neunkircher Gebläsehalle. Also ein echter Tipp für sie. Ein Tipp ist auch die Rundschau mit Barbara Grech, die jetzt um 18 Uhr startet. Da hören Sie das Wichtigste aus dem Saarland und dem Rest der Welt.

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9: Es ist 18 Uhr, im Studio begrüßt Sie Barbara Grech und das sind die Themen der Rundschau. Gelder von Beitragszahlern verzockt. IKK Südwest verspekuliert sich bei Immobilienfonds. Nach Streit um Leihmutterfall bei Jens Spahn. Bundeskanzler Merz äußert sich.
10: Mir ist bewusst, dass dieses Thema menschlich, juristisch, gesellschaftlich, ethisch sehr viele Menschen im Augenblick in Deutschland bewegt.
9: Und Konkurrenz belebt das Geschäft. Bahnunternehmen Italo will künftig auf dem deutschen Schienennetz mitmischen. Und das Wetter für den Abend und die Nacht, es bleibt erstmal gewittrig. Dann in der Nacht ziehen die Schauer und Gewitter ab und der Himmel klart auf. Es wird vergleichsweise frisch bei 16 bis 12 Grad. Es geht um einen Verlust in dreistelliger Millionenhöhe. Nach Recherchen von NDR, WDR und SZ haben mindestens 17 Krankenkassen und kassenärztliche Vereinigungen Beitragsgelder in fragwürdige Immobilienfonds investiert. Die Beitragsgelder sind wohl komplett weg. Betroffen ist auch die IKK Südwest mit Hauptsitz in Saarbrücken. Marco Karp berichtet.
11: Die IKK Südwest teilt auf SR-Anfrage mit, dass sie seit 2019 2 Millionen Euro in einen Fonds der Verius AG investiert hat. Das Problem, diese Beitragsgelder sind wohl komplett weg. Die IKK Südwest prüft zurzeit rechtliche Schritte. Transparenz und ein verantwortungsvoller Umgang mit Beitragsgeldern der Versicherten hätten für die IKK Südwest höchste Priorität. Die Investition sei sowohl durch das interne Finanzmanagement als auch von externen Finanzexperten geprüft worden. Die Investition habe damals den gesetzlichen Vorgaben entsprochen. Das Sozialgesetzbuch schreibt vor, dass eine Anlage sehr konservativ und extrem risikoarm erfolgen muss, sodass ein Verlust ausgeschlossen erscheint. Die IKK Südwest hat rund 612.000 Versicherte in Hessen, Rheinland-Pfalz und dem Saarland.
9: Die Mehrheit der Bevölkerung ist von der Gesundheitsreform der Bundesregierung nicht überzeugt. Laut dem ZDF-Politbarometer finden knapp 80% der Befragten, dass die beschlossenen Maßnahmen keinen wichtigen Beitrag zur Lösung der finanziellen Probleme im Gesundheitswesen leisten. Insgesamt bewerten knapp 70% die Arbeit der Bundesregierung als eher schlecht. Leihmutterschaft ist in Deutschland verboten, die CDU lehnt sie komplett ab. Und trotzdem hat der Unionsfraktionschef Jens Spahn mit seinem Mann ein Baby von einer Leihmutter in den USA austragen lassen. Deshalb gibt es jetzt Ärger. Die ersten Parteikollegen von Spahn haben seinen Rücktritt gefordert. Nun hat sich Bundeskanzler Friedrich Merz dazu geäußert.
12: Ihm sei bewusst, so Merz, dass dieses Thema in seiner menschlichen, juristischen und ethischen Dimension viele Menschen in Deutschland bewege. Am Mittwoch war bekannt geworden, dass Spahn und sein Ehemann Eltern geworden sind. Per Leihmutterschaft in den USA. In Deutschland ist eine Leihmutterschaft verboten. Die CDU und auch Jens Spahn selbst hatten sich in der Vergangenheit stets gegen eine Legalisierung der Leihmutterschaft ausgesprochen. Der Vorsitzende der CDU Mecklenburg-Vorpommern, Peters, sagte, Spahn sei als Fraktionschef nicht mehr tragbar. Auch aus dem Berliner Landesverband gibt es erste Rücktrittsforderungen. Kanzler Merz verteidigte jetzt Jens Spahn auf die Frage eines Journalisten nicht explizit, sondern las am Rande einer Pressekonferenz zum deutsch-französischen Ministerrat ein offenbar vorbereitetes Statement ab. Wir haben dazu in Deutschland eine klare Rechtslage, so der Kanzler. Die Union plane daran, nichts zu ändern. Alles Weitere, so der Kanzler, werde man in der nächsten Sitzung des CDU-Präsidiums besprechen. Spahn sieht sich zunehmend dem Vorwurf der Unglaubwürdigkeit ausgesetzt. Hauptkritikpunkt, er handle als Privatmann anders als in seiner politischen Funktion. Georg Schwarte, Berlin.
9: Der am Mittwoch in Trier erstochene Student stammt aus Landstuhl, das berichtet der SWR. Wie der erste Beigeordnete der Stadt im Kreis Kaiserslautern mitteilte, ist die Trauer groß. Deshalb werde ab Montag im Rathaus von Landstuhl ein Kondolenzbuch ausgelegt. Der Student war von einem 22-jährigen Afghanen mit einem Küchenmesser so schwer verletzt worden, dass er später in einer Klinik starb. Die Hintergründe der Tat sind noch unklar. Nach Angaben der Staatsanwaltschaft hat der Verdächtige die Tat zugegeben. Er wurde vorläufig in der geschlossenen Psychiatrie untergebracht. Andy Burnham ist neuer Chef der britischen Labour-Partei. Er wird damit auch neuer Premierminister. Der 56-jährige frühere Bürgermeister von Manchester wurde auf einem Sonderparteitag zum Nachfolger von Keir Starmer bestimmt. Starmer hatte sich wegen schlechter Umfragewerte und einer schweren Niederlage bei den Kommunalwahlen zum Rücktritt entschieden. Burnham soll am Montag das Amt des Premierministers übernehmen und damit der 7. Regierungschef in Großbritannien binnen 10 Jahren werden. Die Regierungsmannschaften von Frankreich und Deutschland haben sich heute in Brühl bei Köln getroffen. Dabei wurde beschlossen, dass beide Länder in der Sicherheitspolitik noch enger zusammenrücken wollen.
4: Deutschland und Frankreich wollen bei der nuklearen Abschreckung enger zusammenarbeiten. Deutschland bekommt zwar keine Atomwaffen aus Frankreich, aktuell sind aber zum Beispiel französische Rafale-Kampfflugzeuge auf einem Militärflugplatz in Nordrhein-Westfalen stationiert. Die Rafale kann auch Atomsprengköpfe tragen. Deutschland soll außerdem an einer französischen Nuklearübung beteiligt werden. Die deutsche Beteiligung daran soll allerdings konventionell sein. Das heißt, deutsche Soldaten üben dabei nicht selbst Atomwaffen zu benutzen. Außerdem wurde bei dem Treffen, an dem auch zahlreiche deutsche und französische Ministerinnen und Minister teilnahmen, mehr wirtschaftliche Zusammenarbeit vereinbart. Laut Merz soll die Zusammenarbeit bei Spitzentechnologie wie KI, Mikroelektronik und Fusionstechnologie gestärkt werden. Der deutsch-französische Ministerrat findet einmal im Jahr statt. Im nächsten Jahr wird Emmanuel Macron nicht dabei sein. Im Frühjahr wird in Frankreich ein neuer Präsident gewählt. Macron tritt nicht erneut an. Aus Berlin Maximilian Ulrich.
9: In Deutschland sind mehrere 10.000 Menschen trotz Haftbefehls auf freiem Fuß. Das geht aus einer Antwort der Bundesregierung auf eine parlamentarische Anfrage der Grünen-Fraktion hervor. Demnach fahndete die Polizei zum Stichtag 1. Juli nach rund 148.000 Menschen, gegen die ein nationaler Haftbefehl vorliegt. Da gegen einzelne Personen in mehreren Fällen gefahndet werde, sei die Gesamtzahl der offenen Haftbefehle mit rund 170.000 deutlich höher. Den Angaben zufolge liegen auch offene Haftbefehle gegen 94 sogenannte Gefährder vor. So werden Menschen bezeichnet, denen die Sicherheitsbehörden schwere politische Straftaten zutrauen. Durch einen Brand in einem Seniorenheim in Lebach sind gestern 4 Personen leicht verletzt worden. Wie die Polizei auf SR-Anfrage mitteilte, war in einem Patientenzimmer ein Ventilator wegen eines technischen Defekts in Brand geraten. Die Patientin in dem Zimmer konnte aufgrund ihrer Demenz offenbar selbst keine Hilfe rufen. Die Frau und 3 zu Hilfe geeilte Pfleger wurden durch Rauchgas leicht verletzt. Insgesamt waren 50 Feuerwehrleute im Einsatz. Die Station des Seniorenheims wurde entlüftet und ist wieder im Betrieb. Die Bundesnetzagentur hat den Weg freigemacht. Die Deutsche Bahn bekommt auf den Schienen Konkurrenz. Vielleicht hilft es ja. Der italienische Bahnkonzern Italo will in Deutschland mitmischen.
13: Sie sind knallrot, sie sind schnell und sie verbinden Italiens größte Städte. Ferraris auf Schienen werden die Schnellzüge von Italo manchmal genannt. Wahrscheinlich auch, weil einer der Italo-Gründer der frühere Ferrari-Chef Luca di Montezemolo ist. Italo hat den Bahnverkehr in Italien ziemlich aufgemischt. 2012 ist das Unternehmen in den Markt eingestiegen und fährt seitdem in Konkurrenz zur staatlichen Trenitalia. In den Bahnhöfen gibt es getrennte Fahrkartenautomaten, getrennte Ticketschalter und getrennte Servicepoints, jeweils von Italo und von Trenitalia. Wie es ist, gegen einen Monopolisten anzutreten, weiß Italo von seinen Anfangskämpfen mit Trenitalia. Zu Beginn durften die Italo-Züge zum Beispiel nur an kleinen Nebenbahnhöfen halten. Das ändert sich erst, als sich die italienische Wettbewerbsbehörde einschaltet. Heute hat Italo einen Marktanteil von 30% im Hochgeschwindigkeitsverkehr. Zur Freude der Italiener, Tickets wurden billiger und es fahren mehr Züge. Zwischen Rom und Mailand zum Beispiel in Stoßzeiten fast alle 10 Minuten. Aus Rom, Christine Auerbach.
9: Für das Fußball-WM-Finale gibt es noch Tickets zu kaufen für bis zu 2,3 Millionen Dollar. Sie werden auf der eigenen Weiterverkaufsplattform der FIFA angeboten. Offiziell ist das Finale in East Rutherford in New Jersey am Sonntag zwischen Spanien und Argentinien ausverkauft. Über die FIFA können Fans ihre Tickets jedoch weitergeben. Den Preis bestimmen die Verkäufer selbst ohne bindende Obergrenze. Das günstigste Ticket kostet rund 7.200 Dollar. Die FIFA behält sowohl vom Käufer als auch vom Verkäufer jeweils 15% des Verkaufspreises ein. Im Saarland wurden im vergangenen Jahr 80 Millionen Euro in Hochbauten des Landes investiert. Laut Bauministerium habe das Land noch nie so viel in staatliche Bauten investiert. Aus der SR-Wirtschaftsredaktion Lars Ohlinger.
14: Vor allem große Maßnahmen wie der Neubau der Kieferchirurgie an der Uniklinik Homburg für 15 Millionen Euro sorgen für hohe Investitionen bei staatlichen Hochbauten. Derzeit werden nach Angaben des Bauministeriums 32 Großprojekte umgesetzt, mit einem Volumen von 630 Millionen Euro. Wichtige Vorhaben seien eine Feuerwehrschule in Homburg, die Modernisierung der Landesaufnahmestelle Lebach oder ein neues Labor und Lehrgebäude an der Hochschule für Technik und Wirtschaft in Saarbrücken. Auch der Bund investiere immer mehr in saarländische Hochbauten. Geplant sei rund 1 Milliarde Euro in militärische und zivile Maßnahmen im Saarland, zum Beispiel bis zum Jahr 2039 in einen Neubau des Hill-Panzerwerkes in St. Wendel.
9: Die 13. Etappe der Tour de France hat der Schweizer Radprofi Mauro Schmidt gewonnen. Der 26-Jährige setzte sich nach knapp 206 Kilometer im Sprint gegen den Kolumbianer Harold Tejada durch. Beide hatten sich rund 15 Kilometer vor dem Ziel aus einer Ausreißergruppe abgesetzt. Für Schmidt ist es der erste Etappensieg bei der Tour und der größte Erfolg seiner Karriere. Und das war die Rundschau. Es ist jetzt 18.10 Uhr und Susanne Wachs macht weiter mit dem Feierabend.
15: Dankeschön, Barbara. Dir einen schönen Feierabend.
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15: Heute Nachmittag und heute Abend, da können Gewitter auf uns zukommen mit Unwettergefahr durch Starkregen, Hagel und Sturmböen. In der Nacht ziehen die Gewitter ab, es lockert auf und es kühlt ab auf 16 bis 12 Grad. Morgen am Samstag. Da starten wir freundlich mit Sonne und Wolken. Wo es in der Nacht noch geregnet hat, kann das anfangs auch noch mal neblig sein. Der Nachmittag bleibt wechselhaft. Ein paar einzelne Schauer sind insbesondere im Hochwald möglich. Oft wird der Tag aber trocken verlaufen. Die Höchstwerte liegen bei 23 bis 27 Grad.
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15: Ich habe eine Gefahrenmeldung für Sie. Vorsicht im Landkreis Neunkirchen auf der B41 in Höhekreisverkehr Plätscherstohle. Besteht Gefahr durch eine Entenfamilie auf der Fahrbahn. Also ganz vorsichtig fahren. Im Landkreis Neunkirchen ebenfalls auf der B41 in Höhe Schifffeller gibt es Behinderungen nach einem Unfall. Auch hier Obacht. Und die neuesten Blitzer. Die stehen in Völklingen in der Schaffhauser Straße am Ortseingang von Ensdorf aus Schwalbach kommt und am Ortseingang von Ottweiler aus Wiebelskirchen kommt. Das war's aus unserem Verkehrsstudio. Alle Blitzer können Sie auf sr3.de nachlesen und natürlich in der SR3 App. Ich wünsche Ihnen eine gute Fahrt zum Ziel.
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15: Mit Susanne Wachs. Ich freue mich, dass Sie dabei sind und wir gemeinsam in den Feierabend heute starten können. Das Wochenende steht vor der Tür und ich freue mich jetzt auf Musik mit Connie Francis hier auf
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Musik aus den 90ern mit den Eurythmics hier auf SR3 im Feierabend. Und Musik aus den 90ern gibt's auch auf der SR3 Sommeralm. Ich habe es eben schon mal erzählt, die Hermes House Band kommt auf den Berg und da wird gefeiert und getanzt. Und es ist wahrscheinlich eine Bombenstimmung da oben an jedem Abend. Da haben wir die Almpartys. Aber es gibt ja nicht nur das Abendprogramm. Es gibt ja auch ein tolles Rahmenprogramm und dafür sind die Kollegen vom Landkreis Neunkirchen verantwortlich. Das ist unser Partner bei der SR3 Sommeralm und auch in diesem Jahr gibt es wieder rund um und auf der Bergehalde in Landsweiler Reden geführte Touren, auf denen es allerlei Wissenswertes zu entdecken gibt. Führungen der besonderen Art zum Beispiel gibt es direkt am Donnerstag mit Heidi Stein über das Gelände des ehemaligen Bergwerks Reden. Und so geht es jeden Tag. Es gibt geführte Wandertouren und man kann vieles entdecken und erfahren.

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0: Lighthouse Family hier im SR3 Feierabend mit Lifted.
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0: Mit Daniel Magar.
2: Parteiinterne Aufarbeitung. Nach den Rücktrittsforderungen gegen den Fraktionsvorsitzenden der Union im Bundestag, Spahn, verwies Kanzler Merz auf die nächste Sitzung des CDU-Parteipräsidiums. Spahns Ehemann war mit Hilfe einer Leihmutter in den USA Vater geworden. Dies ist in Deutschland verboten. Neue iranische Angriffe auf mehrere Golfstaaten. In Kuwait wurde nach Angaben der Behörden das Kraftwerk einer Meerwasserentsalzungsanlage getroffen. Mehrere Menschen seien verletzt worden. Bahrain habe mehrere iranische Luftangriffe abgewehrt. Ähnlich äußerte sich Katar. IKK Südwest verliert Investitionskapital. Wie die Krankenkasse mit Hauptsitz in Saarbrücken auf SR-Anfrage mitteilte, hat sie seit 2019 2 Millionen Euro an Beitragsgeldern in einen Fonds der Verius AG investiert. Die Gelder seien wohl komplett weg. Die IKK Südwest prüfe zurzeit rechtliche Schritte. Die Investition habe damals den gesetzlichen Vorgaben entsprochen. Und 13. Etappe der Tour de France. Gewonnen hat sie der Schweizer Mauro Schmid. Der 26-Jährige setzte sich nach knapp 206 Kilometern im Sprint durch. Das gelbe Trikot konnte der Slowene Tadej Pogacar verteidigen.
0: Dankeschön, Daniel. Schönes Wochenende wünsche ich dir.
2: Ebenso, dankeschön.
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0: Heute Abend können Gewitter auf uns zukommen mit Unwettergefahr. Durch Starkregen, Hagel und Sturmböen in der Nacht ziehen die Gewitter ab. Es lockert auf und es kühlt ab auf 16 bis 12 Grad. Der Samstag startet freundlich mit Sonne und Wolken. Wo es in der Nacht dann geregnet hat, kann es auch noch mal neblig sein anfangs. Der Nachmittag bleibt wechselhaft. Ein paar einzelne Schauer sind insbesondere im Hochwald möglich. Oft wird der Tag aber trocken verlaufen und die Höchstwerte liegen bei 23 bis 27. 27 Grad.
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0: Im Landkreis Neunkirchen auf der B41 in Höhe Schiffweiler gibt es Behinderungen nach einem Unfall. Fahren Sie bitte vorsichtig. Im Landkreis Merzig-Wadern zwischen Weiler und Büdingen, da ist in beiden Richtungen gibt es auch Behinderungen durch einen umgestürzten Baum. Die neuesten Blitzer, die stehen in Völklingen in der Schaffhauser Straße, am Ortseingang von Ensdorf aus Schwalbach kommt und am Ortseingang von Ottweiler aus Wiebelskirchen kommend. Das war's aus unserem Verkehrsstudio. Wenn Sie weitere Verkehrshinweise für uns haben, dann können Sie anrufen. Das ist kostenlos für Sie, auch vom Handy aus unter 0800 700 8000 erreichen Sie die Kolleginnen und Kollegen in der Verkehrsredaktion. Das war's aus unserem Verkehrsstudio. Ich wünsche Ihnen eine gute Fahrt zum Ziel.
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0: SR3 mit Susanne Wachs. Und gleich gibt's wieder einen Ausflugstipp hier. Unsere Tour de Kultur steht an. Ich freue mich drauf und ich freue mich, dass Sie dabei sind und wir gemeinsam in den Feierabend starten hier auf
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0: Leona Lewis, Footprint in the Sand, hier im SR3 Feierabend. Ja, das, worüber wir jetzt reden, entschuldigen Sie bitte meine Ausdrucksweise, aber das ist ein Griff ins Klo, aber dieses Mal positiv gemeint.
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0: Wir stellen Ihnen täglich im Sommer spannende Ausflugstipps vor und dieses Mal gehen wir in eine Ausstellung rund um die weiße Keramik, die wir alle zu Hause haben, das Klo. SR3-Reporter Max Zettler hat das Museum für dörfliche Alltagskultur in Rubenheim besucht.
2: Auf meinem Lokus kommen mir mitunter die besten Ideen.
3: Manche Leute bringen auf dem Klo echte Romantik aufs Blatt. Gunter Altenkirch zeigt in seinem Museum für dörfliche Alltagskultur, wie kreativ manche dabei geworden sind.
4: Hier hat er also einen Liebesbrief geschrieben auf Klopapier, auf der Toilette sitzend. Und der ist über einen Meter lang, ja.
3: Während Altenkirch von dem Liebesbrief erzählt, hält er ihn ausgerollt wie eine Papyrusrolle im Römischen Reich vor sich.
4: Auf der Rückseite nochmal einen Meter. Das heißt, sie hatte Zeit gehabt auf dem Klo. Mein lieber
5: Spittelmeier.
4: Ja, so ungefähr. Das war scheinbar der Spitzname.
5: Aber der war nicht an Sie adressiert?
4: Nein, nicht an mich adressiert. Ich habe von meiner Frau auch nie einen Liebesbrief auf Klopapier.
3: Allein in der Toilettenausstellung stehen noch über 100 weitere Stücke wie dieses. Sein Wissen baut Altenkirch auf tausenden Zeitzeugenberichten und Anekdoten auf. Auf dem Boden im ersten Stock stehen viele frühe Klo-Prototypen. Klototypen sozusagen. Darüber hängt an einer Wand ein gusseisener Haken mit wieder Klopapier. Damals waren das aber alte Zeitungen, erzählt Altenkirch.
4: Das war bei uns zu Hause kurz vor dem Mittagessen am Samstag eine Pflichtarbeit für uns Kinder, das zu schneiden.

0: funktioniert. Wer möchte, kann hier drinnen auch zwischen modernem Klopapier und alten Zeitungen wählen. Obwohl die Zeitungen eher weniger beliebt sind, meint Gunther Altenkirch.
1: Ich sehe ja an der vorderen Seite das sehr selten, aber es kommt immer wieder vor, das vordere Blatt fehlt. Und ich gehe davon aus, dass einer es mal ausprobiert hat.
0: Durch die Toilettenausstellung wird Altenkirchs Museum für dörfliche Alltagskultur also gewissermaßen auch ein Mitmachmuseum.
2: In meinem Büchlein auf dem Klo.
3: Für eine Sitzung der anderen Art besuchen Sie gern das Museum für dörfliche Alltagskultur in Rubenheim. SR3-Reporter Max Zettler hat es schon getan. Vielen Dank dafür.
4: Die Tour de Kultur gibt es auch als Broschüre. Alle Infos auf sr3.de.

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Ich habe eine Gefahrenmeldung und zwar die L170 ist zwischen Weiler und Büdingen in beiden Richtungen wegen eines umgestürzten Baumes gesperrt. Fahren Sie bitte vorsichtig. Und wir haben gleich in der nächsten Stunde ein paar schöne Themen für Sie. Unter anderem wird uns Stefan Schiebelhut, unser ARD-Wetterexperte, erzählen, wie ab Sonntag das Wetter so wird. Das ist, glaube ich, gar nicht, klingt nicht so schlecht. Und mein Sportkollege Steffen Gahr ist mit der Tour de France unterwegs und er wird uns die 13. Etappe zusammenfassen. Und darauf freue ich mich. Bis gleich.

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6: 19 Uhr. Der Fraktionschef von CDU und CSU im Bundestag, Spahn, hat sich erstmals dazu geäußert, dass er und sein Mann durch eine Leihmutter Eltern geworden sind. Im Podcast Ronsheimer sprach er von innerer Zerrissenheit bei dem Thema. Aus Berlin, Birte Sönnigsen.
7: Er habe lange mit sich gerungen. Er und sein Mann hätten sich aber von Anfang an ein Kind gewünscht. Deshalb hätten sie mehrere Optionen abgewogen und sich am Ende für eine Leihmutterschaft in den USA entschieden. Spahn sagt, es sei ihm bewusst, dass es in seiner Partei eine klare Beschlusslage gibt. Die CDU lehnt Leihmutterschaft ab und hatte das zuletzt auf ihrem Parteitag im Februar bekräftigt. Spahn räumt ein, dass er früher auch mit seiner Partei über das Thema hätte sprechen sollen. Ob Jens Spahn Fraktionsvorsitzender bleiben wird, ist offen. Spahn sagt, nur die Fraktion kann darüber entscheiden, wie es weitergeht. Für ihn selbst gäbe es nichts Wichtigeres als seine Familie.
6: Aus der CDU gibt es mittlerweile mehrere Rücktrittsforderungen gegen Spahn. Bundeskanzler und CDU-Parteichef Merz kündigte an, das Thema Partei intern aufarbeiten zu wollen. Am Verbot einer Leihmutterschaft in Deutschland will er aber nicht rütteln. Im Süden Mexikos hat sich heute ein starkes Erdbeben ereignet. Es war auch im Nachbarland Guatemala zu spüren. Das Beben hatte eine Stärke von 7,3. Das Epizentrum lag knapp 50 Kilometer vor der mexikanischen Küste im Pazifik. Die Behörden gaben eine Tsunami-Warnung heraus. Über mögliche Schäden durch das Beben ist noch nichts bekannt. Das Saarland investiert so viel wie noch nie in staatliche Hochbauten. Wie das Bauministerium mitteilte, flossen im vergangenen Jahr rund 80 Millionen Euro in entsprechende Projekte. Aktuell werden demnach 32 größere Bauvorhaben mit einem Gesamtvolumen von rund 630 Millionen Euro umgesetzt, darunter die neue Kieferchirurgie an der Uniklinik Homburg und ein neues Labor- und Lehrgebäude der HTW in Saarbrücken. Auch der Bund plant weitere große Investitionen im Saarland, unter anderem in militärische und zivile Projekte, zum Beispiel bis zum Jahr 2039 in einen Neubau des Hill-Panzerwerks in St. Wendel. Auch die IKK Südwest mit Hauptsitz in Saarbrücken hat Beitragsgelder in fragwürdige Immobilienfonds gesteckt. Wie die Krankenkasse dem SR auf Anfrage mitteilte, hat sie seit 2019 2 Millionen Euro in einem Fonds der Verius AG investiert. Für SR Info Marco Karp.
8: Das Problem, diese Beitragsgelder sind wohl komplett weg. Die IKK Südwest prüft zurzeit rechtliche Schritte. Transparenz und ein verantwortungsvoller Umgang mit Beitragsgeldern der Versicherten hätten für die IKK Südwest höchste Priorität. Die Investition sei sowohl durch das interne Finanzmanagement als auch von externen Finanzexperten geprüft worden. Die Investition habe damals den gesetzlichen Vorgaben entsprochen. Das Sozialgesetzbuch schreibt vor, dass eine Anlage sehr konservativ und extrem risikoarm erfolgen muss, sodass ein Verlust ausgeschlossen erscheint.
6: Der Schweizer Radprofi Mauro Schmidt hat die 13. Etappe der Tour de France gewonnen. Der 26-Jährige setzte sich nach knapp 206 Kilometern im Sprint gegen den Kolumbianer Tejada durch. Beide hatten sich rund 15 Kilometer vor dem Ziel aus einer Ausreißergruppe abgesetzt. Für Schmidt ist es der erste Etappensieg bei der Tour und der größte Erfolg seiner Karriere. Das gelbe Trikot des Gesamtführenden trägt weiter der Slowene Pogacar. Und das waren die Nachrichten mit Jonathan Janoschka. 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
9: Heute Abend können noch Gewitter auf uns zukommen. Unwettergefahr besteht durch Starkregen, Hagel und Sturmböen. Heute Nacht ziehen die Gewitter dann ab, es lockert auf und es kühlt ab auf 16 bis 12 Grad. Morgen am Samstag, da starten wir freundlich mit viel Sonne und ein bisschen Wolken. Wo es in der Nacht noch geregnet hat, kann es anfangs auch noch neblig sein. Der Nachmittag bleibt wechselhaft, ein paar einzelne Schauer sind besonders im Hochwald möglich. Oft wird der Tag aber trocken verlaufen. Die Höchstwerte liegen bei 23 bis 27 Grad.
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9: Im Landkreis Merzig-Wadern ist die L170 zwischen Weiler und Büdingen in beiden Richtungen wegen eines umgestürzten Baumes gesperrt. Und Sie haben uns Blitzer gemeldet, herzlichen Dank dafür. Die neuesten stehen in Völklingen in der Schaffhauser Straße, am Ortseingang von Ennsdorf aus Schwalbach kommt und am Ortseingang von Ottweiler aus Wiebelskirchen kommt. Das war's aus unserem Verkehrsstudio. 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
9: SR3 mit Susanne Wachs. Ich wünsche Ihnen einen wunderschönen Feierabend. Und einen jetzt schon mal einen guten Start ins Wochenende mit
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Ultravox mit Vienna. Ein Titel aus dem Jahr 1980 und produziert hat diesen Titel und auch das komplette Album Conny Plank, falls Ihnen das was sagt. Denn Conny Plank hat als Tontechniker beim Saarländischen Rundfunk seine Karriere begonnen. 1964 bis 1966 war er bei uns und danach wurde er zu einem der prägendsten und einflussreichsten Produzenten in der Musikszene und er prägte den Sound von Ultravox wie kein anderer, hat aber auch zum Beispiel mit Heinz-Rudolf Kunze zusammengearbeitet und mit vielen, vielen, vielen anderen. Und jetzt gehen wir von den 80ern zurück in die 70er mit Earth, Wind and Fire. Sing a Song.

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0: Love My Life mit Robbie Williams.
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0: Heute Abend können noch Gewitter auf uns zukommen und dann kann Unwettergefahr bestehen durch Starkregen, Hagel und Sturmböen. In der Nacht ziehen die Gewitter ab, es lockert auf und es kühlt ab auf 16 bis 12 Grad. Morgen am Samstag, da starten wir freundlich mit Sonne und Wolken. Wo es in der Nacht noch geregnet hat, kann es anfangs auch noch neblig sein. Der Nachmittag bleibt wechselhaft. Ein paar einzelne Schauer sind insbesondere im Hochwald möglich. Oft wird der Tag aber trocken verlaufen und die Höchstwerte liegen bei 23 bis 27 Grad.
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0: Im Landkreis Merzig-Wadern, da ist die L170 zwischen Weiler und Büdingen in beiden Richtungen wegen eines umgestürzten Baumes gesperrt. Und ich habe die neuesten Blitzer für Sie. Die stehen in Völklingen in der Schaffhauser Straße. Am Ortseingang von Ensdorf aus Schwalbach kommend steht ein Blitzer. Und am Ortseingang von Ottweiler aus Wiebelskirchen kommen. Wenn Sie noch weitere Verkehrshinweise für uns haben, dann können Sie anrufen. Das ist kostenlos für Sie, auch vom Handy aus. Unter 0800 700 8000 erreichen Sie die Kolleginnen und Kollegen in der Verkehrsredaktion. Ich wünsche Ihnen eine gute Fahrt zum Ziel.
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0: Mit Susanne Wachs. Und gleich gibt's einen Rückblick auf die Tour de France, auf die heutige Etappe und eine Vorausschau auf das Wetter ab Sonntag. Hier auf
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0: Experten, den ARD-Wetterexperten Stefan Schiebelhut, gefragt, was denn so die Prognose ab Sonntag ist.
1: Ja, da wird diese schwülwarme Luft dann endgültig vertrieben. Da erreicht uns kühlere Luft aus dem Polargebiet. Wir bekommen jetzt keine Polartemperaturen. Aber immerhin, es wird kühler, 20 bis 24 Grad, aber überwiegend freundlich sein, meist trocken am Sonntag. Und so starten wir auch in den Montag, in die neue Woche. Da wird es im Lauf des Tages allmählich wieder wolkiger, aber es bleibt trocken. Und auch am Dienstag überwiegend freundliches Wetter mit Sonnenschein und Quellwolken, dann sogar wieder ein bisschen wärmer, 21 bis 26 Grad.
0: Und so wünschen wir uns auch das Wetter zur SR3 Sommeralm, die ab Mittwoch startet. Und ich muss Ihnen sagen, ich freue mich sehr auf die diesjährige Ausgabe.

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1: Die 13. Etappe ist heute zu Ende gegangen. Die ging von Dole nach Belfort und Steffen Graf fasst uns den Tag zusammen.
2: Diese Vogesen-Etappe hatte zwei große Sieger, den Schweizer Mauro Schmid, aber auch den Briten Thomas Pidcock. Schmid, der Mann aus Zürich, sicherte sich seinen ersten Tour-Tagessieg im Zweiersprint gegen einen kolumbianischen Ausreißerkollegen. Beide hatten sich 15 Kilometer vor dem Ziel aus der Fluchtgruppe des Tages gelöst. Zu dieser Gruppe gehörte auch der britische Mountainbike-Olympiasieger Thomas Pidcock. Er wurde Tagesdritter. Damit machte Pidcock in der Gesamt einen Sprung auf Platz 4. Denn das Feld mit den Favoriten zwischenzeitlich mehr als 8 Minuten zurück. Am Ende waren es 7,5 Minuten. Vorne in der Gesamtwertung weiter souverän Tadej Pogacar. Aber dahinter hat sich der Kampf ums Podium zugespitzt. Florian Lipowitz ist einen Platz abgerutscht und jetzt nur noch Siebter.
1: Und jetzt gibt's noch Musik mit Billy Joel, She's Always a Woman, hier im SR3 Feierabend.

Billy Joel, She's Always a Woman, hier im SR3 Feierabend. Und ich verabschiede mich in den Feierabend. Hoffe, dass es Ihnen Spaß gemacht hat, zuzuhören. Wir hatten viel im Programm, viel Sport und auch das Wetter und einen Ausflugtipp. Also es war gut angereichert, das Programm heute im Feierabend. Ich wünsche Ihnen ein schönes Wochenende und am Mikrofon verabschiedet sich Susanne Wachs.

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6: 20 Uhr. Der Fraktionschef von CDU und CSU im Bundestag, Spahn, hat sich erstmals dazu geäußert, dass er und sein Mann durch eine Leihmutter Eltern geworden sind. Im Podcast Ronsheimer sagte Spahn, er habe lange mit sich gerungen, er und sein Mann hätten sich aber von Anfang an ein Kind gewünscht und sich am Ende für eine Leihmutter in den USA entschieden. Ihm sei bewusst, dass es in seiner Partei eine klare Beschlusslage zur Leihmutterschaft gebe. Die CDU wie auch ihre Schwesterpartei CSU lehnen eine Legalisierung von Leihmutterschaften in Deutschland ab. Bundeskanzler und CDU-Parteichef Merz betonte bereits, dass sich an dem Verbot nichts ändern soll. Bei einem israelischen Luftangriff auf eine Trauerfeier im Gazastreifen sind mindestens 8 Menschen getötet worden. Nach palästinensischen Angaben wurden etwa 20 weitere Menschen verletzt. Der Angriff sei auf die Beerdigung einer Person erfolgt, die heute bei einem früheren israelischen Angriff getötet wurde. Eigentlich gilt im Gazastreifen seit Oktober eine Waffenruhe. Dennoch kommt es fast täglich zu israelischen Angriffen auf das Gebiet. Das Saarland investiert so viel wie noch nie in staatliche Hochbauten. Im vergangenen Jahr flossen rund 80 Millionen Euro in entsprechende Projekte, teilte das Bauministerium mit. Vor allem große Maßnahmen, etwa der Neubau der Kieferchirurgie an der Uniklinik Homburg für 15 Millionen Euro, sorgen für hohe Investitionen bei staatlichen Hochbauten. SR-Reporter Lars Ohlinger.
7: Derzeit werden nach Angaben des Bauministeriums 32 Großprojekte umgesetzt mit einem Volumen von 630 Millionen Euro. Wichtige Vorhaben seien eine Feuerwehrschule in Homburg, die Modernisierung der Landesaufnahmestelle Lebach oder ein neues Labor und Lehrgebäude an der Hochschule für Technik und Wirtschaft in Saarbrücken. Auch der Bund investiere immer mehr in saarländische Hochbauten. Geplant sei rund 1 Milliarde Euro in militärische und zivile Maßnahmen im Saarland, zum Beispiel bis zum Jahr 2039 in einen Neubau des Hill-Panzerwerkes in St. Wendel.
6: Wegen der hohen Temperaturen erreichen die Polizei im Saarland vermehrt Meldungen über vermeintlich hilflose Wildtiere. Die Polizei warnt davor, Jungvögel, Rehkitze oder andere Tiere mitzunehmen, um sie zu retten. Durch menschlichen Geruch könnten Elterntiere ihren Nachwuchs verstoßen. Außerdem ist das Mitnehmen von Wildtieren rechtlich verboten. Wer ein verletztes Tier entdeckt, sollte Abstand halten und die Polizei oder den zuständigen Jagdpächter informieren. Und das waren die Nachrichten mit Jonathan Janoschka. 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Das Wetter. In der Nacht klingen die Schauer ab, dabei Abkühlung auf 17 bis 13 Grad. Morgen freundlich mit Sonne und Wolken, noch lokal vereinzelt Schauer bei Höchstwerten von 24 bis 29 Grad. Die weiteren Aussichten verbreitet freundlich bei Höchsttemperaturen um 25 Grad.
8: Und hier ist der Verkehrsservice für den ARD-Abend. A9 Richtung München zwischen Niemeck und Kleinmarzehns, Stau und stockender Verkehr. Und die A9 Richtung München, da ist die Abfahrt Dessau Süd nach einem Unfall gesperrt. Das war's aber schon. Ich wünsche Ihnen damit eine gute Fahrt durch den Abend.
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8: Vom MDR in Thüringen heute mit Frank Huber. Yeah.

schöner Klassiker von den Hollies, The Air That I Breathe. Und damit nochmals willkommen zum ARD-Abend an diesem Freitag. Auftakt ins Wochenende, das ja für viele fußballtechnisch geprägt sein könnte. Kann ich mir zumindest vorstellen. Wie starten Sie rein? Wenn wir zusammenkommen wollen, das geht leicht. Telefonisch 0800 80 80 110 oder eine Mail an ard-abend@mdr.de.

Freitagabend mit Kelly Clarkson und ihrem Titel aus dem Jahr 2004, Breakaway. Da gibt es ja auch ein ganz süßes Video zu diesem Film. Wenn Sie es gesehen haben, werden Sie sich erinnern. Da wurden nämlich aus dem Kinofilm plötzlich Prinzessin 2 Szenen verwendet. Und ich finde, das ist ganz süß geworden. Jetzt geht's zurück in die 80er zu Tears for Fears und Mad World.

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David Bowie und Space Oddity hier im ARD-Abend. Und kurz vor halb noch ein 80er aus Deutschland. Altmeister Udo, er knallt in unser Leben.

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5: Und hier ist der Verkehrsservice für den ARD-Abend. 2 Meldungen habe ich. A9 Richtung München. Die Abfahrt Dessau Süd ist nach einem Unfall weiter gesperrt. Und die A11 Berliner Ring Richtung Kreuz Uckermark ist zwischen Joachimsthal und Pfingstberg ebenfalls nach einem Unfall gesperrt. Das war's schon. Ich wünsche Ihnen weiter eine gute Fahrt durch den Abend. Jetzt mit einem 80er von Soul Sister und The Way to Your Heart.
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große Frau der Country Music, Lee Ann Rime, Titel aus dem Jahr 1997 mit How Do I Live. Der Markus hat mir gerade geschrieben an ard-abend@mdr.de. Er meint, ich bin eigentlich Erfurter, mache aber gerade ein paar Tage Urlaub und zwar im schönen Dresden. Und da gibt's natürlich auch den ARD-Abend. Markus, wie schön, dass du reinhörst. Schönen Urlaub in Dresden.

aus dem Musical Ein Käfig voller Narren aus dem Jahr 83. Gloria Gaynor, I am what I am. Und hier ist noch einmal der Verkehrsservice für den ARD-Abend. Wichtige Meldung, Vorsicht auf der A38 Leer-Meppen zwischen Haren-Ems und Wesowee. Da werfen Personen Gegenstände auf die Fahrbahn. Dass man auch einfach ein Lego-Haus besingen kann und damit erfolgreich sein kann, hat Ed Sheeran bewiesen. 2011, hier ist sein Lego-Haus.

Auch so ein typischer 80er-Sound. Maxi Priest und Wild World. Ich kann mich noch wirklich sehr gut an das Jahr 1997 erinnern, denn als dieser Song rauskam, da war ich richtig verliebt in den Titel. Ist ein Duett. Tina Turner mit Eros Ramazzotti. Ich hoffe, Sie hören den auch immer noch so gern wie ich. Cose della Vita.

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1: 21 Uhr. Die saarländische CDU will sich nicht an der Debatte über die Entscheidung des Unionsbundestagsfraktionschefs Spahn für eine Leihmutter beteiligen. Ein Sprecher teilte auf SR-Anfrage mit, man wolle sich dazu nicht äußern. SR-Reporterin Diana Kühner-Mert.
2: Wie die Saar-CDU auf das Handeln des mächtigen Bundestagsfraktionschefs blickt, es bleibt unklar. Der CDU-Landesverband Mecklenburg-Vorpommern hatte Spahn zum Rücktritt aufgefordert. Er habe sich mit der Leihmutterschaft in den USA bewusst über deutsches Recht hinweggesetzt. Der saarländische CDU-Bundestagsabgeordnete Theis teilte auf SR-Anfrage mit, es sei legitim, Spahn die Frage nach der Glaubwürdigkeit seines Handelns zu stellen. Darüber werde in der Bundestagsfraktion sicher zu diskutieren sein. Er selbst halte die deutsche Rechtslage gerade mit Blick auf die Lage der Leihmütter für richtig. Bei der Frage der Leihmutterschaft handle es sich aber um eine sehr private und ethisch sensible Debatte. Der zweite saarländische CDU-Bundestagsabgeordnete Hoffmann war für eine Stellungnahme nicht zu erreichen.
1: Am Montag trifft sich das Parteipräsidium der CDU zu seiner nächsten regulären Sitzung. Dabei dürfte es sich auch mit Spahn und der Leihmutterschaft befassen. Zuvor hatte Bundeskanzler und CDU-Parteichef Merz angekündigt, dass sich dieses Gremium seiner Partei mit den Vorgängen befassen wird. Die geplanten Änderungen beim europäischen Emissionshandel stoßen bei der saarländischen Stahlindustrie auf Kritik. Die EU-Kommission will kostenlose CO2-Zertifikate für Unternehmen bis 2038 verlängern. Nach Einschätzung der Stahlholding Saar könnte das Investitionen in klimafreundliche Produktion unattraktiver machen. Das Unternehmen will die Vorschläge nun im Detail prüfen. Dillinger und Saarstahl befürchten, dass sich der Umbau zu grünem Stahl durch die geplanten Änderungen beim Emissionshandel wirtschaftlich weniger lohnt. Der Iran hat offenbar ein thailändisches Schiff im Persischen Golf angegriffen. Das berichtet die staatliche iranische Nachrichtenagentur Tasnim. Demnach soll das Schiff zuvor Warnungen ignoriert haben, die Straße von Hormus ohne Erlaubnis zu passieren. Unterdessen hat UN-Generalsekretär Guterres Angriffe auf zivile Infrastruktur im Irankrieg als inakzeptabel bezeichnet. Er sei weiter besorgt über die militärische Eskalation zwischen den USA und dem Iran. Der Schweizer Fußball-WM-Star Joao Mansambi verlässt den SC Freiburg und wechselt zum Europa-League-Sieger Aston Villa nach Spanien. Der 20-Jährige unterschrieb einen langfristigen Vertrag bei den Spaniern. Dafür soll eine Ablösesumme von knapp 70 Millionen Euro an den Bundesligisten fließen. Für die Freiburger ist es ein neuer Rekordtransfer. Und das waren die Nachrichten mit Jonathan Janoschka. 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Das Wetter. In der Nacht klingen die Schauer ab, dabei Abkühlung auf 16 bis 12 Grad. Morgen freundlich mit Sonne und Wolken, nur noch lokal einzelne Schauer bei Höchstwerten von 23 bis 27 Grad.
3: Und hier ist der Verkehrsservice für den ARD-Abend. A2 Richtung Berlin zwischen Veltheim und Rehren. 9 Kilometer stockender Verkehr vor einer Baustelle. Die A7 Hamburg Richtung Flensburg ist zwischen Quickborn und Hennstedt-Ulzburg nach einem Unfall gesperrt. A9 Richtung München. Die Abfahrt Dessau Süd ist ebenfalls nach einem Unfall gesperrt. Die A21 Bad der Heide Richtung Kiel ist zwischen Wankendorf und Nettelsee nach einem Unfall gesperrt. Und die A46 Wuppertal Richtung Düsseldorf ist das. Die ist zwischen Wuppertal-Oberbarmen und Wuppertal-Wichlingshausen wegen Bergungsarbeiten gesperrt. 2 Kilometer Stau in diesem Bereich. Das war's. Und damit wünsche ich eine gute Fahrt durch den Abend.
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3: Vom MDR in Thüringen mit Frank Huber. Und ich grüße Sie jetzt mit Nena. Was?

ist auch so ein Titel für die Ewigkeit, finde ich. Simon & Garfunkel und El Condor Pasa. Hier im ARD-Abend ist ja quasi unser Auftakt in ein Fußballwochenende. Wenn wir kontakten wollen, Sie wissen es wahrscheinlich eh schon, ard-abend@mdr.de oder anrufen, das geht natürlich auch 0800 80 80 110. Und die Gertrud Maas hat mir gerade geschrieben, eine E-Mail. Hallo liebes ARD-Abend-Team, ich höre eure schöne Musik in Saarbrücken und verzichte sogar auf das Fernsehen. Tja, Gertrud, das freut mich natürlich ganz besonders. Und apropos gute Musik, Joshua Caddison jetzt mit Jessie.

Auch so ein schöner, gute Laune-Song aus den 80ern. Kylie Minogue hier im ARD-Abend und I Should Be So Lucky. Jetzt geht's nach Los Angeles, musikalisch gesehen. 1994 wurde dort die Band Maroon 5 gegründet. Aber so richtig bekannt sind die wohl erst 2004 geworden durch den Song Moves Like Jagger. Vielleicht erinnern Sie sich. Aber auch später gab's tolle Songs. 21, den Song Memories.

einigen Teilen Deutschlands. Hat es ja doch heute ganz schön gewittert, zum Beispiel in Thüringen am Nachmittag. Da war es dann gleich vorbei mit dem Freibadwetter. Aber musikalisch bleiben wir am Strand, versprochen. Chris Rea jetzt und On the Beach.

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7: Und hier ist der Verkehrsservice für den ARD-Abend. A2 Richtung Berlin zwischen Veltheim und Rehren. Jetzt 9 Kilometer stockender Verkehr vor der Baustelle dort. Die A7 Hamburg Richtung Flensburg ist zwischen Quickborn und Hennstedt-Ulzburg nach dem Unfall weiter gesperrt. Die A9 Richtung München, die Abfahrt Dessau-Süd, ist ebenfalls nach einem Unfall gesperrt. Die A21 Bargteheide Richtung Kiel ist zwischen Wankendorf und Nettelsee nach einem Unfall gesperrt. Und dann haben wir noch die A46 Wuppertal Richtung Düsseldorf. Die ist zwischen Wuppertal-Oberbarmen und Wuppertal-Wichlinghausen wegen Bergungsarbeiten gesperrt. Und das sind derzeit 2 Kilometer Stau. Das war's dann. Ich wünsche Ihnen weiter eine gute Fahrt durch den Abend. Jetzt mit Musik von Lenny Kravitz und It Ain't Over Till It's Over.

Hoho, die Hooters. Und all your zombies. Ja, ich habe so das Gefühl, wir starten alle recht entspannt in dieses Wochenende, zumindest wenn es nach dem geht, was Sie mir schreiben, auf ard-abend@mdr.de. Da gab es gerade eine Mail. Liebes Radioteam, wir sitzen noch draußen, lauschen der schönen Musik bei leichtem Regen. Liebe Grüße von Petra und Klaus aus Eberswalde im Nordosten des Landes Brandenburg. Dankeschön für die Mail. Jetzt Musik aus Frankreich.

die 80er wieder im ARD-Abend mit Clymie Fischer und Rise to the Occasion. Wir machen einen Zeitsprung in den Juli 1958. Damals nehmen The Quarrymen aus Liverpool zwei Songs für eine Single auf. Zu dieser Band aus Teenagern gehören John Lennon, Paul McCartney und George Harrison. Und damit stehen eigentlich drei Viertel der Beatles damals zum ersten Mal im Studio. Hey!

Da geht's mal just um die Ecke. Just around the corner. Cock Robin im ARD-Abend. Ein 80er. Also, ich habe noch einen 80er vor 22 Uhr, nämlich Culture Club mit Do You Really Want to Hurt Me? Nach der Reibeisenstimme von, na klar, Joe Cocker. Out of the Blue, sein Song.

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1: Es ist 22 Uhr. Der Fraktionschef von CDU und CSU im Bundestag, Spahn, hat sich erstmals dazu geäußert, dass er und sein Mann durch eine Leihmutter Eltern geworden sind. Im Podcast Ronsheimer sprach er bei dem Thema von innerer Zerrissenheit. Aus Berlin, Birte Sönnigsen.
2: Er habe lange mit sich gerungen. Er und sein Mann hätten sich aber von Anfang an ein Kind gewünscht. Deshalb hätten sie mehrere Optionen abgewogen und sich am Ende für eine Leihmutterschaft in den USA entschieden. Spahn sagt, es sei ihm bewusst, dass es in seiner Partei eine klare Beschlusslage gibt. Die CDU lehnt Leihmutterschaft ab und hatte das zuletzt auf ihrem Parteitag im Februar bekräftigt. Spahn räumt ein, dass er früher auch mit seiner Partei über das Thema hätte sprechen sollen. Ob Jens Spahn Fraktionsvorsitzender bleiben wird, ist offen. Spahn sagt, nur die Fraktion kann darüber entscheiden, wie es weitergeht. Für ihn selbst gäbe es nichts Wichtigeres als seine Familie.
1: Aus der CDU gibt es mittlerweile mehrere Rücktrittsforderungen gegen Spahn. Bundeskanzler und CDU-Parteichef Merz kündigte an, das Thema parteiintern aufarbeiten zu wollen. Am Verbot einer Leihmutterschaft in Deutschland will er aber nicht rütteln. Die saarländische CDU will sich nicht an der Debatte beteiligen. Auch die IKK Südwest mit Hauptsitz in Saarbrücken hat Beitragsgelder durch fragwürdige Immobilienfonds verloren. Wie die Krankenkasse dem SR auf Anfrage mitteilte, hat sie seit 2019 2 Millionen Euro in einen Fonds der Verius AG investiert. Die Gelder von Beitragszahlern seien wohl komplett weg. Die IKK Südwest prüfe zurzeit rechtliche Schritte. Die Investition habe damals den gesetzlichen Vorgaben entsprochen. Im deutsch-französischen Garten in Saarbrücken ist der Tretbootbetrieb vorübergehend eingestellt. Grund sind Blaualgen, die sich im Deutschmühlenweiher ausbreiten. Wie die Stadt mitteilte, dient die Maßnahme dem Schutz der Gesundheit der Besucherinnen und Besucher im DFG. Bei einem vermehrten Auftreten von Blaualgen können Stoffe freigesetzt werden, die Haut- und Schleimhautreizungen sowie weitere gesundheitliche Beschwerden verursachen können. Im Gegensatz zum Deutschen Fußballbund hat sich eine große Mehrheit der Mitgliedsverbände für eine Wiederwahl des FIFA-Präsidenten Infantino ausgesprochen. Wie der Guardian berichtet, hat er die formale Unterstützung von mehr als 200 Ländern erhalten, trotz des Wirbels um die aufgehobene Rotsperre für US-Profi Bellegun. Der DFB hatte zuletzt bestätigt, kein Unterstützungsschreiben unterzeichnet zu haben. Für die Wahl im März nächsten Jahres hat sich bislang kein Gegenkandidat gemeldet. Und das waren die Nachrichten mit Daniel Magar. 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Das Wetter: In der Nacht klingen die Schauer ab, es wird kühler, zwischen 17 und 13 Grad. Morgen freundlich mit Sonne und Wolken, nur noch vereinzelt Schauer, Höchstwerte zwischen 24 und 29 Grad. Die Zeit: Es ist 22.03 Uhr.
3: Und hier ist der Verkehrsservice für den ARD-Abend. Ich habe nur noch eine Meldung. Die A21 Bark der Heide Richtung Kiel ist zwischen Wankendorf und Nettelsee nach einem Unfall weiter gesperrt. Das war's schon. Ich wünsche Ihnen eine gute Fahrt durch den Abend.
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3: Vom MDR in Erfurt mit Frank Huber. Ich grüße Sie jetzt mit Musik von Johnny Hates Jazz und Shattered Dreams.

Och, auch schön. Viel Gefühl eben, caught in the act mit Babe, I love you. Dr. Hook and the Medicine Show, die gab es von 1968 bis 1985. Später hießen sie ja dann nur noch Dr. Hook. Aber in dieser ganzen Zeit waren die super erfolgreich mit dem, was sie gemacht haben. Nämlich eine Mischung aus Pop, Country und Rock. Und das hat die über die ganzen Jahre gut getragen. Im Jahr 1971, da haben sie auch einen Titel gemacht, der war voller Liebeskummer. Und das hört man natürlich auch bei Sylvia's Mother. Jetzt im ARD-Abend.

Cool, oder? Nathan Wellerman war das hier im ARD-Abend. Wellerman ist übrigens ein historisches Walfängerlied aus Neuseeland. Das ist so 1860 entstanden. Und der Begriff bezeichnet die Versorgungsschiffe, der die Walfänger eben mit Lebensmitteln versorgt hat. Ist ein guter Song geworden, finde ich. Und das jetzt im ARD-Abend ist Van Halen mit

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8: Und hier ist der Verkehrsservice für den ARD Abend. Die A21 Bad der Heide Richtung Kiel ist zwischen Wankendorf und Nettelsee nach dem Unfall weiter gesperrt. A100 Stadtring Berlin Wedding Richtung Wilmersdorf zwischen dem Dreieck Charlottenburg und Spandauer Damm Stau. Das war's. Damit wünsche ich eine gute Fahrt durch den Abend. Viel Spaß jetzt mit dem 80er von Alpha Rail mit Beck and Chappelle.
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ist auch gut tanzbar, dieser Song von Lionel Richie im ARD-Abend mit Angel. Ja, apropos tanzbar, jetzt habe ich einen Disco-Klassiker für Sie, der 1980 wahnsinnig erfolgreich war. Also Nummer 1 in Kanada, Australien, Neuseeland, Deutschland, Österreich, der Schweiz und so weiter. Aber es sollte der einzige Nummer 1-Hit bleiben, also ein One-Hit-Wonder sozusagen. Die Lips mit Funky Town.

Ich finde ja, der klingt immer nach einer extra Portion Testosteron. Bruce Springsteen und Tougher Than the Rest. Und jetzt wird es ein bisschen politisch hier im MDR-Abend. Es geht um den Wind of Change. In dem Song, da geht es ja um die gesellschaftlichen Veränderungen in Europa am Ende des Kalten Krieges. Und es geht natürlich auch um die Hoffnung auf Frieden, Freiheit und auf Annäherung. Musikalisch auf jeden Fall wunderbar umgesetzt von den Scorpions.

Sehr Ground Attraction und perfekt. Und eine perfekte Nacht wünsche ich Ihnen jetzt auch gleich ab 23 Uhr mit den Kollegen in der ARD Hitnacht. Ich bin Frank Huber, verabschiede mich. Kommen Sie gut ins Wochenende.

Jetzt kam gerade noch eine wichtige Verkehrsmeldung rein. Achtung, Falschfahrer auf der A1 Lübeck Saarbrücken. Zwischen dem Dreieck Norderelbe und Maschener Kreuz ist der Falschfahrer unterwegs. Bitte fahren Sie äußerst rechts und überholen Sie nicht. Falschfahrer auf der A1 Lübeck Saarbrücken zwischen dem Dreieck Norderelbe und Maschener Kreuz.

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1: 23 Uhr. In der Debatte um das Vorgehen des Fraktionsvorsitzenden der Union im Bundestag Spahn hat die CDU Saar auf einen Parteitagsbeschluss von Februar verwiesen. Generalsekretär Wagner teilte mit, dort sei das Verbot der Leihmutterschaft in Deutschland bekräftigt worden. Ob Spahn, wie innerparteilich gefordert, zurücktreten muss, ließ die Saar-CDU offen. SR-Reporterin Diana Kühner-Mehrt.
2: Der CDU-Landesverband Mecklenburg-Vorpommern hatte Spahn zum Rücktritt aufgefordert. Er habe sich mit der Leihmutterschaft in den USA bewusst über deutsches Recht hinweggesetzt. Der saarländische CDU-Bundestagsabgeordnete Theis teilte auf SR-Anfrage mit, es sei legitim, Spahn die Frage nach der Glaubwürdigkeit seines Handelns zu stellen. Darüber werde in der Bundestagsfraktion sicher zu diskutieren sein. Er selbst halte die deutsche Rechtslage gerade mit Blick auf die Lage der Leihmütter für richtig. Bei der Frage der Leihmutterschaft handle es sich aber um eine sehr private und ethisch sensible Debatte.
1: Am Montag trifft sich das Parteipräsidium der CDU zu seiner nächsten regulären Sitzung. Dabei dürfte es sich auch mit Spahn und der Leihmutterschaft befassen. Der Iran hat offenbar ein thailändisches Schiff im Persischen Golf angegriffen. Das berichtet die staatliche iranische Nachrichtenagentur Tasnim. Demnach soll das Schiff zuvor Warnungen ignoriert haben, die Straße von Hormuz ohne Erlaubnis zu passieren. Unterdessen hat UN-Generalsekretär Guterres Angriffe auf zivile Infrastruktur im Irankrieg als inakzeptabel bezeichnet. Er sei weiter besorgt über die militärische Eskalation zwischen den USA und dem Iran. Starke Raucher können im Saarland seit Anfang dieses Monats kostenlos an einem Lungenkrebs-Screening teilnehmen. Anspruch haben Menschen zwischen 50 und 75 Jahren, die mindestens 25 Jahre lang geraucht haben, davon mindestens 15 Jahre täglich, nicht weniger als eine Schachtel. Wie der Radiologenverband dem SR mitteilte, haben seit dem Start knapp 50 Saarländerinnen und Saarländer das Angebot genutzt. Eigentlich besteht die Möglichkeit der kostenlosen Untersuchung bereits seit April. Im Saarland startete das Screening aber wegen organisatorischer und bürokratischer Vorgaben später. Wegen der hohen Temperaturen erreichen die Polizei im Saarland momentan vermehrt Meldungen über vermeintlich hilflose Wildtiere. Die Polizei warnt davor, Jungvögel, Rehkitze oder andere Tiere mitzunehmen, um sie zu retten. Durch menschlichen Geruch könnten Elterntiere ihren Nachwuchs verstoßen. Außerdem ist das Mitnehmen von Wildtieren rechtlich verboten. Und das waren die Nachrichten mit Daniel Magar. 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Das Wetter. In der Nacht klingen die Schauer ab. Es wird kühler, zwischen 17 bis 13 Grad. Morgen freundlich mit Sonne und Wolken, nur noch vereinzelt Schauer. Höchstwerte zwischen 24 und 29 Grad. Die weiteren Aussichten freundlich, Werte um die 25 Grad. Die Zeit, es ist 23.03 Uhr.
3: Dankeschön für die aktuellen Nachrichten. Damit starten wir gut informiert in diese Nacht. Jetzt der Blick auf die Verkehrslage. Hier ist der Verkehrsservice der ARD Hitnacht und wir beginnen mit zwei Falschfahrermeldungen. Achtung bitte auf der Autobahn 7. Zwischen dem Elbtunnel und Marschener Kreuz ist ein Falschfahrer gemeldet worden, also auf der A7 zwischen dem Elbtunnel und Marschener Kreuz. Und Achtung, ebenfalls ein Falschfahrer auf der Autobahn 73 zwischen Erlangenbruck und Möhrendorf ist ebenfalls ein Falschfahrer gemeldet. In beiden Fällen bitte ganz rechts fahren, nicht überholen. Vorsicht in beiden Richtungen. Ich wiederhole die beiden nochmal. Auf der Autobahn 7 zwischen dem Elbtunnel und Marschener Kreuz ist ein Falschfahrer gemeldet. Und auf der Autobahn 73 zwischen Erlangenbruck und Möhrendorf. Entwarnung gibt es dafür von der Autobahn 1. Kein Falschfahrer mehr zwischen Dreieck Norderelbe und Marschener Kreuz. Dann der Blick auf die Autobahn 1. An der Norderelbbrücke staut sich in beiden Richtungen der Verkehr wegen eines Schwertransports. A2 Dortmund Richtung Hannover, zwischen Bad Eilsen und Lauenau 4 Kilometer stockender Verkehr. A3 Frankfurt Richtung Köln, zwischen Neustadt-Wied und Bad Honnef-Linz 3 Kilometer Stau. A3 Würzburg Richtung Passau, zwischen Erlangen-Tennenlohe und Kreuz Nürnberg 7 Kilometer stockender Verkehr. A5 Basel Richtung Karlsruhe zwischen Offenburg und Aachen, 6 Kilometer Stau nach einem Unfall. A5 Karlsruhe Richtung Basel zwischen Lahr und Herbolzheim, 5 Kilometer Stau, Verzögerung bis zu 45 Minuten. A7 Kassel Richtung Hannover zwischen Lutherberg und Hedemünden, 6 Kilometer stockender Verkehr. A7 Fulda Richtung Würzburg zwischen Fuldaer Dreieck und Bad Brückenau Wildflecken, 10 Kilometer Stau. Dann A46 Wuppertal Richtung Düsseldorf zwischen Wuppertal Oberbarmen und Wuppertal Wichlingshausen, 3 Kilometer Stau. Und Achtung, auch weiterhin gelten amtliche Unwetterwarnungen vor Gewittern. Jetzt im Moment für Thüringen, Und Berlin sowie Brandenburg mit Zugrichtung nach Osten sowie starke Gewitter im Süden. Bayern bekommt gerade Gewitterreihen über den Allgäu. Hier immer noch starker Regen, Hagel und Orkanböen in Gewitternähe. Es bleibt also vor allem im Süden Deutschlands eine unruhige Nacht.
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3: Mit Hanne Bauer in Magdeburg. Schön, dass Sie dabei sind.

Hier ist die ARD-Hitnacht und im Süden und Südwesten gibt es vor allem viele Gewitter, die in den letzten Minuten und Stunden Probleme bereitet haben. Ich hoffe ja, Sie sind verschont geblieben oder inzwischen wohlbehalten und sicher von unterwegs ans Ziel gekommen. Die Verkehrsmeldungen zeigen ja immer noch ungewöhnlich viele Staus und Behinderungen im Süden und Südwesten Deutschlands. Bei uns jetzt auch noch dazu Take That und The Flood.

So, zumindest im Radio ist jetzt die Flut vorbei. Take that, the flood. Und bei uns normalisiert sich jetzt sozusagen der Hitpegelstand und bleibt konstant die ganze Nacht. Aber nicht niedrig, sondern hoch natürlich. Hier ist die ARD-Hitnacht und bei uns gibt es jetzt erstmal noch eine Entwarnungsmeldung von der Autobahn 7 zwischen dem Elbtunnel und Maschener Kreuz. Kein Falschfahrer mehr unterwegs. Alle fahren wieder dort in die richtige Richtung.

0: Alaska. Tracy Chapman in der ARD-Hitnacht. Und Klaus Peter ist der Erste, der geschrieben hat. Er hat geschrieben, dass er ganz gemütlich mit dem Auto unterwegs war. Also nichts mit Fast Car. Nein, er hatte ja auch den Campervan dabei. Ja, bis zum Campingplatz ist er nämlich gefahren und hat geschrieben, hallo, hallo, Hanno. Heute grüßen wir nicht aus Hilden, sondern wir sind mit Annette aus Lettewitz im Ammerland im Wohnwagen. Annette hört heute zum ersten Mal mit uns die ARD-Hitnacht. Jetzt wünschen wir eine schöne Schicht für dich. Und ja, ich muss mal sagen, dann natürlich ganz liebe Grüße an euch zurück auf dem Campingplatz. Wahrscheinlich, ja, das geht zwar hier nicht so direkt daraus hervor, ob es ein Campingplatz ist, aber ich gehe mal davon aus, wenn es denn mit dem Wohnwagen ist. Und ich grüße ganz lieb zurück. Habt eine schöne Nacht dort.
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0: So, und dazu jetzt auch noch Eric Clapton. Wonderful Tonight. Passt doch allerbestens.

0: zur halben Stunde jetzt der Blick auf die Straßen im Lande. 23.29 Uhr ist es. Verkehrsservice in der ARD-Hitnacht. Entwarnung erstmal auf der Autobahn 73. Kein Falschfahrer mehr zwischen Erlangenbruck und Möhrendorf. Fahren wieder alle in die richtige Richtung. A2 Dortmund Richtung Hannover zwischen Bad Nenndorf und Wunstorf-Lue. 6 Kilometer Stau. Lute. Wunstorf-Lute natürlich. A3 Würzburg Richtung Passau zwischen Erlangen-Tennenlohe und Kreuz-Nürnberg. 7 Kilometer stockender Verkehr. A5 Basel Richtung Karlsruhe zwischen Offenburg und Aachen. 3 Kilometer Stau nach einem Unfall. A5 Karlsruhe Richtung Basel zwischen Lahr und Herbolzheim. 4 Kilometer Stau. Und A7 Fulda Richtung Würzburg zwischen dem Fuldaer Dreieck und Bad Brückenau Wildflecken. 10 Kilometer Stau noch. Dort brauchen Sie ordentlich Nerven. Und Achtung, auch weiterhin gelten amtliche Unwetterwarnungen vor Gewitterung. Jetzt im Moment für Thüringen, also Ilmenau, Meiningen, Suhl sind jetzt gerade dran. In Berlin und Brandenburg gab es eben auch noch Gewitter, hat sich aber bereits ein wenig abgeschwächt auf dem Zug nach Osten. Ja, und dann gibt es noch starke Gewitter im Süden. Bayern bekommt jetzt gerade Gewitter rein über den Allgäu. Hier immer noch starker Regen, Hagel und Orkanböen in Gewitternähe. Es bleibt vor allem im Süden Deutschlands heute auch eine unruhige Nacht.
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0: Mit Hanno Bauer, die letzte halbe Stunde dieses Freitags. Ich grüße aus Magdeburg mit Musik von Michael Jackson, Thriller.

0: Peter Maffay, zwar in einem Boot. Na, heute Nacht sind wir auf jeden Fall schon ein paar mehr im Boot. Willkommen jedenfalls allen an Bord der ARD-Hitnacht. Und Claudia in Bad Urach in der Reha-Klinik ist auch dabei, hat schon eingecheckt und sitzt auf dem Balkon, hört dort das Radio, hat mir gerade eben sogar noch ein kleines Video geschickt, wie sie dort auf dem Balkon mit einer kleinen Lichterkette sitzt und dabei gerade eben Thriller hörte von Michael Jackson. Na, das ging schnell. Aber heute hatte sie auf jeden Fall einen ganz schönen, zweisamen Tag. Hochzeitstag nämlich, ein besonders zweisamer Tag mit ihrem Jörg, den sie wahrscheinlich auch schön gefeiert hat. Und deswegen von mir ganz liebe Grüße zurück. Dort scheint es ja in Bad Urach in Baden-Württemberg gar nicht so gewittert zu haben. Oder ist es einfach schon durchgezogen und jetzt ist es vielleicht schon wieder die Ruhe vor dem Sturm. Ganz liebe Grüße jedenfalls auf den Balkon.
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0: Und bei uns jetzt Ryan Paris, das süße Leben, Dolce Vita.

0: keine 20 Minuten ist dieser Freitag noch kurz und das bedeutet, dass ich mich jetzt schnell beeilen muss, um noch Björn zu gratulieren. Der hat nämlich geschrieben, guten Abend, lieber Hanno, ich lasse gerade die letzte Stunde meines Geburtstages langsam ausklingen. Mit dem tollen Hitmix macht das besonders viel Spaß. Auch freue ich mich auf die folgenden Tage mit normalen Sommertemperaturen. Ich wünsche eine ruhige Sendung und bleibe noch ein wenig dabei. Grüße aus Essen von Björn und Björn. Alles Gute, viel Glück im neuen Lebensjahr und viel Gesundheit natürlich.
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0: Und mitten in der Nacht gibt es jetzt bei uns von Norah Jones einen Sonnenaufgang. Sunrise.

0: Da geht ja schon die Sonne auf. Gibt's doch gar nicht. Um 23.47 Uhr. Hier ist die ARD-Hitnacht. Und bald wird's bunt. In Flensburg. Matthias hat nämlich geschrieben, dass er sich darauf freut, dass in einer Woche der Brachrubmark startet. Das ist die fünfte Jahreszeit in Schleswig-Holstein, hat er geschrieben. 5 Tage Ausnahmezustand, Tanz in 3 Festzelten, Karussells, Buden und so weiter und so fort. Montag dann Tag der Firmen. Viele Geschäfte haben einen Marktbetrieb ab 9 Uhr und Matthias grüßt ganz herzlich aus Flensburg. Na, da wird ja was los sein. Also die bunte Jahreszeit, nicht wie woanders, so ab 11.11., sondern mitten im Juli in Brarup. Das ist der 433. Brarup-Markt. Na dann, feiert mal schön. Oder beziehungsweise eigentlich müsste ich ja jetzt erstmal eine schöne Vorfreude wünschen, denn eine Woche dauert es ja noch. Ganz liebe Grüße zurück in den Norden.
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0: Dass man so alles erfährt. Und ich bin ja überrascht, dass es überhaupt im Juli so Volksfeste gibt. Meistens ist es ja so, dass in den Sommermonaten dann, wenn die Ferien sind, eigentlich gar nicht mehr so viele Volksfeste gefeiert werden, sondern erst dann, wenn die Ferien so langsam wieder vorbei sind. Aber wer weiß, vielleicht werden ja gerade jetzt viele Feste gefeiert irgendwo bei Ihnen. Wenn es bei Ihnen so ist, dann schreiben Sie es mir ruhig ard-hitnacht@mdr.de.

0: Also hier in Mitteldeutschland werden die Feste meist aufs Sommerferienende gelegt. Also ich sag mal so bis Juni, August steppt natürlich allerorts der Bär wie in ganz Deutschland. Dann aber wird es erstmal ein bisschen ruhiger bei uns und Feste beginnen dann eher wieder so Mitte August bis in den September. So hat sich's hier eingespielt. Aber es scheint eben auch andere Feierbräuche zu geben. Unser Radiodoc Jürgen aus Goch hat sich gleich gemeldet und hat geschrieben, na, die Rheinkirmes in Düsseldorf hat gerade begonnen und es sind Sommerferien. Okay, so sieht's also in anderen Regionen aus. Wie es bei Ihnen so aussieht, mit den Festen, mit der Kirmes, mit Rummel oder Marktgeschehen oder Wiesen, wie auch immer, können Sie mir ja auch gerne erzählen, die ganze Nacht, wenn Sie mögen. Immer dafür offen unter ard-hitnacht@mdr.de können Sie mich per E-Mail erreichen.
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0: Eines soll auf jeden Fall das Ganze bezwecken, immer. Es soll die Menschen glücklich machen und es soll den Menschen ein Lächeln ins Gesicht bringen. Shani ist jetzt mit I Love Your Smile.

Jetzt wird es auch nochmal ein Lächeln geben. Einen letzten Geburtstagsgruß, der diesen Tag abrundet. Lars hat ihn geschrieben, sozusagen live und in Echtzeit, denn in der E-Mail steht: Hallo, ich bin gerade auf dem 60. Geburtstag meines Onkels. Ich höre gerade das erste Mal das super Ergebnis ihres unterhaltsamen Produktes. Also ich glaube, Lars meint damit die harte Hitler. So. Aber um auf den Punkt zu kommen, ich sende einen Gruß an den 60-Jährigen. Ganz liebe Grüße, Lars. Also, Happy Birthday, Henry. 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
1: 0 Uhr. Villaroy und Boch widerspricht einem Gutachten der Universität des Saarlandes zur Rolle des früheren Unternehmensinhabers Ludwig von Boch-Gallo in der NS-Zeit. Das Gutachten hatte dazu geführt, dass die Universität Boch-Gallo eine Ehrenwürde aberkannt hat. Auf Anfrage des SR hat das Unternehmen nun zu den Vorwürfen Stellung genommen. Für SR Info Angelina Horosun.
2: Das Uni-Gutachten kommt zu dem Schluss, Ludwin von Boch-Gallo habe sich aus unternehmerischen Motiven an NS-Verbrechen beteiligt. Als Gründe führt das Gutachten unter anderem an, V&B habe eine Steingutfabrik im völkerrechtswidrig besetzten Lothringen erworben und Zwangsarbeiter eingesetzt. V&B weist insbesondere den Vorwurf zurück, Boch-Gallo habe sich persönlich an Verbrechen beteiligt. Das Unternehmen verweist darauf, dass der frühere Unternehmensinhaber weder Mitglied der NSDAP noch der SS gewesen sei und 1948 im Entnazifizierungsverfahren als politisch unbelastet eingestuft worden sei. Somit könne eine ideologische Nähe zum NS-Regime nicht nachvollzogen werden.
1: In der Debatte um das Vorgehen des Fraktionsvorsitzenden der Union im Bundestag Spahn hat die CDU Saar auf einen Parteitagsbeschluss von Februar verwiesen. Generalsekretär Wagner teilte mit, dort sei das Verbot der Leihmutterschaft in Deutschland bekräftigt worden. Ob Spahn, wie innerparteilich gefordert, zurücktreten muss, ließ die Saar CDU offen. Der saarländische CDU-Bundestagsabgeordnete Theis teilte auf SR-Anfrage mit, es sei legitim, Spahn die Frage nach der Glaubwürdigkeit seines Handels zu stellen. In Saarbrücken wird am Nachmittag gegen geplante Kürzungen in der Psychotherapie demonstriert. Das Aktionsbündnis Psychotherapie Saar und weitere Organisationen erwarten dazu bis zu 800 Teilnehmende. Die Veranstalter kritisieren, dass die geplanten Änderungen bei der gesetzlichen Krankenversicherung die psychotherapeutische Versorgung gefährden könnten. Im Gegensatz zum Deutschen Fußballbund hat sich eine große Mehrheit der Mitgliedsverbände für eine Wiederwahl des FIFA-Präsidenten Infantino ausgesprochen. Wie der Guardian berichtet, hat er die formale Unterstützung von mehr als 200 Ländern erhalten, trotz des Wirbels um die aufgehobene Rotsperre für US-Profi Balogun. Der DFB hatte zuletzt bestätigt, kein Unterstützungsschreiben unterzeichnet zu haben. Für die Wahl im März nächsten Jahres hat sich bislang kein Gegenkandidat gemeldet. Und das waren die Nachrichten mit Daniel Magar. 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Das Wetter. In der Nacht klingen die Schauer ab. Es wird kühler, zwischen 17 bis 13 Grad. Morgen freundlich mit viel Sonne und Wolken. Nur noch vereinzelt Schauer. Höchstwerte zwischen 24 und 29 Grad. Die weiteren Aussichten. Freundlich. Werte um die 25 Grad. Die Zeit. Es ist 0:03 Uhr.
3: 0:03 Uhr. Dankeschön für die ersten Nachrichten des neuen Tages. Damit sind wir jetzt im Wochenende. Heute ist der 18. Juli. Und von mir jetzt noch der Blick auf die Straßen im Lande. Hier ist der Verkehrsservice der ARD-Hitnacht. A2 Dortmund Richtung Hannover zwischen Bad Nenndorf und Wunstorf-Lute. 6 Kilometer Stau. A3 Würzburg Richtung Passau zwischen Erlangen-Tennenlohe und Kreuzwürden-Nürnberg. 7 Kilometer stockender Verkehr. A5 Karlsruhe Richtung Basel zwischen Lahr und Herbolzheim. 4 Kilometer Stau. Und A7 Fulda Richtung Würzburg zwischen Dreieck Fulda und Bad Brückenau Wildflecken. 3 Kilometer Stau. Achtung bitte, auch weiterhin gelten amtliche Unwetterwarnungen vor Gewittern. Jetzt im Moment für Südthüringen. Auch über Berlin und Brandenburg hat sich Neues zusammengebraut und kommt jetzt hier runter. Bayern bekommt auch gerade neue Gewitter rein. Aus Südwesten kommend über den Allgäu. Hier immer noch starker Regen möglich, Hagel und Orkanböen in Gewitternähe. Es bleibt vor allem heute Nacht im Süden Deutschlands eine unruhige Nacht.
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3: Für alle, die Radio für die beste Option der Nacht halten. Ist das die richtige Sendung? Hanno Bauer ist hier in Magdeburg. Schön, dass Sie dabei sind und schön, dass Sie uns eingeschaltet haben.

0: Hier ist die ARD Hitnacht und Simone in Dortmund hat's gut. Die hatte den ganzen Tag erstmal nichts mit den Unwettern zu tun, die ja den Tag heute schon ein wenig aufregend gestaltet haben. Also gestern natürlich, wir sind ja jetzt schon im neuen Tag, am Samstag. Und sie kann sich jetzt auf jeden Fall einen lauschigen Abend machen und hat geschrieben: Hallo Hanno, ich habe gerade den ganzen Abend mit Freunden bei herrlichen Sommertemperaturen auf der Terrasse meines türkischen Lieblingsrestaurants verbracht. Das ist die unerträgliche Leichtigkeit des Seins. Sehr schön. Ich denke aber auch an alle, denen das Wetter gerade große Probleme bereitet oder bereitet hat. Wie ist eigentlich das Klima gerade bei dir im Studio? Ja, Simone, klimatisiert, würde ich mal sagen. Also konstant, wie immer, aber diesmal wenigstens auch nicht so heiß. Also wir hatten ja so vor 2 Jahren mal so eine Phase, wo dann immer wieder unsere Klimaanlage ausgefallen ist. Jetzt ist es wirklich gut. Und wenn ich mal einen kühlen Kopf brauche, könnte ich jetzt einfach aufs Funkhaus gehen. Da ist es nämlich wirklich richtig angenehm kühl. Ganz liebe Grüße zurück nach Dortmund und dann viel Freude weiter bei der unerträglichen Leichtigkeit des Seins.
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0: Ganz richtig dabei in dieser Sendung. Hier ist die ARD-Hitnacht. Mit Musik von Rod Stewart. 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

0: Das ist die muntere Nacht für alle, die mit Musik und der Radiofamilie den Tag ausklingen lassen wollen und ins Wochenende starten. Und dank Matthias in Flensburg ist auch schon ein Thema aufgekommen, das Ihnen die Möglichkeit gibt, direkt mal richtig für Ihre Heimat zu werben. Denn es geht um Feste, um Kirmes, Wiesenmärkte, um Markttreiben und Rummel. Also Rummel heißt es bei mir in der Gegend, ja. Die anderen Worte, die waren mir eigentlich völlig unbekannt. Kirmes, ja, okay, hatte ich schon gehört, aber Markttreiben oder Wiese, das hieß bei uns einfach jetzt mal nicht so. Wobei die Eisleberwiese gleich nebenan, bei mir neben Halle, also in Eisleben eben, ja, die ist mir natürlich ein Begriff und ist ja wohl eins der ältesten Wiesenfeste, behauptet man jedenfalls hier in Mitteldeutschland. Ja, also Sommerfeste, die gerade gefeiert werden oder vielleicht eben doch erst. Richtung Ende des Sommers. Bei uns nämlich die Tradition, erstmal schön auf das Sommerferienende zu warten und dann zu feiern. Aber wir haben jetzt schon aus Flensburg gehört und aus Düsseldorf, dass da schon kräftig gefeiert wird und Spaß ist. Und Stefan hat geschrieben, hey, bei uns hat heute der Erbacher Wiesenmarkt begonnen. Das größte Volksfest im Odenwald dauert noch bis Sonntag in einer Woche. In Hessen sind noch 3 Wochen Ferien. Schöne Grüße, Stefan. Und ja, ich muss mal sagen, ich kann es von hier sehen, da wackelt doch der Wald, der Odenwald. Eine Woche Erbacher Wiesenmarkt. Dankeschön, Stefan, und viel Spaß natürlich.
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0: 0:20 ist es gleich. Hier ist die ARD Hitnacht und Susanne und Walter, die Sternennebelfotografen oder kurz meine Sternenfreunde aus Mülheim an der Ruhr, haben sich auch gemeldet schon und tragen heute nicht die Sterne in die Radionacht, aber trotzdem viele Lichter. Sie haben nämlich geschrieben: Hallo lieber Hanno, die Nacht der 1000 Lichter in Siegen heute und morgen, das ist eines der Feste hier und dann natürlich in Düsseldorf die größte Kirmes am Rhein, sowie vom 6. bis 16. August. Die Kranger Kirmes. So, da ist ja richtig was los bei euch in der Gegend. Und dann haben sie noch geschrieben: Wir grüßen die gesamte Radiofamilie. Wir freuen uns auf eine schöne ARD-Hitnacht. Hier im Ruhrgebiet ist es wettertechnisch ruhig und wir genießen den Abend auf dem Balkon. Liebe Grüße von den Sternenfreunden. Ich funkle zurück.
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0: Na, Rosi dachte wohl vielleicht auch einen kurzen Augenblick, es wäre Kirmes bei ihr vorm Haus in Leipzig. Auf jeden Fall hat sie geschrieben, bei uns in Leipzig in der Gerberstraße ist jetzt gerade die Feuerwehr unten gewesen, zugange und löscht von Verrückten angezündete Container. Nun kommt gut durch die Nacht. Liebe Grüße an alle, an Hiltraut im Katzenstübchen und natürlich auch an Elisabeth in Tarsdorf. Ja, wunderbar, eure Nachteule Rosi. Rosi, ich grüße ganz lieb zurück und wünsche, dass der Schreck der einzige bleibt heute Nacht und dass dann schnell alles gelöscht ist und bald dann auch neue Container dastehen. Na, das wäre ärgerlich, wenn die jetzt das ganze Wochenende keinen Müll rausbringen können da in Leipzig.
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0: 0.31 Uhr ist es. Und damit Zeit, mal wieder auf die Straßen im Lande zu blicken. Hier ist der Verkehrsservice der ARD Hitnacht. A2 Dortmund Richtung Hannover zwischen Bad Nenndorf und Wunstorf-Lute. 6 Kilometer Stau. A3 Würzburg Richtung Nürnberg zwischen Kreuz Bibelried und Kitzingen-Schwarzbach. 7 Kilometer Stau und der Verkehr wird an einer Unfallstelle vorbeigeleitet. A3 Würzburg Richtung Passau zwischen Erlangen-Tennenlohe und Kreuz Nürnberg. 7 Kilometer stockender Verkehr. Und A7 Fulda Richtung Würzburg zwischen dem Dreieck Fulda und Bad Brückenau-Wildflecken gibt es noch 3 Kilometer Stau. Ist also hier schon ein bisschen kürzer geworden, aber wahrscheinlich alles noch Nachfolgen der schweren Gewitter vorhin. Und Achtung, auch weiterhin gelten amtliche Unwetterwarnungen vor Gewittern, jetzt im Moment für Thüringen. Auch über Berlin und Brandenburg hat sich ein Neues zusammengebraut und kommt gerade nieder. Und in Bayern gibt es auch Gewitter, vor allem im Süden Bayerns, also über dem Allgäu, und das Ganze zieht weiter Richtung Osten. Hier immer noch starker Regen möglich, Hagel- und Orkanböen in Gewitternähe.
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0: Für alle, die nicht allein sein wollen, ist hier die ARD-Hitnacht. Alone gibt's jetzt nur von den Bee Gees. Und Hanna Bauer ist hier in Magdeburg. Ich grüße schön und wünsche ein schönes Wochenende.

Talk sendet ein Grüßle an die ARD-Hitnacht und hat geschrieben, wir sitzen auf Balkonien und begießen die Begonien, haben genommen die Tabletten und können uns in den Morgen retten. Ah ja. Ihr könntet aber auch Radio hören. Das wäre auch möglich. Ganz liebe Grüße zurück ins Ländle.

0: Bei Pamela. Bei Pamela ist auch richtig was los. Sie hat geschrieben, hallo Hanno, 5 Kilometer von mir entfernt in Hessen findet ein Rockfestival statt. Aufgrund perfekter Windverhältnisse höre ich das hier in meinem Garten. Und zwar das Haune Rock in Haunetal. 180 Einwohner sind gerade mal in dem Dorf zu Hause und dieses Dorf stemmt dann so ein großes Rockfestival mit einem Vielfachen der Menschen, die dort wohnen. Also alle kommen dorthin und feiern. Und sie hat geschrieben, in 2 Wochen startet dann auch noch das Burg Herzberg Festival. Da sind vor allem Hippies unterwegs. Pamela, ich grüße ganz lieb zurück und jetzt einfach mal die Musik in Stereo genießen. Also auf dem einen Ohr 5 Kilometer entfernt, also vom Rockfestival, und im Radio natürlich diese Sendung.
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0: Na, das wünsche ich mir so. Cold days, hot nights, also ein bisschen kühler die Tage, ja, damit wir nicht mehr draußen so schwitzen in der Sonne. Und dann heiße Nächte, wo gefeiert wird. Und Ingolf aus St. Louis hat geschrieben, hallo Hanno, hier im Saarland wird immer gefeiert. Neulich noch zum Nationalfeiertag in Frankreich. Hier kann man, ob Ferien oder nicht, permanent auf Feste gehen. Egal ob musikalisch oder Kirmes. Hier ist immer jederzeit etwas. Ich wünsche dir noch eine angenehme Nachtschicht. Ingolf aus St. Louis. Ui, das Saarland. Da steppt Lurs, also der Bär, läuft doch bei euch.
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0: Dann grüße ich mal ganz lieb zurück ins Saarland. Ingolf, Dankeschön für die E-Mail. Wenn Sie noch Feste haben und auch schreiben möchten, ard-hitnacht@mdr.de ist unsere Adresse.

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1: Um 1 Uhr mit Olaf Knapp. Neue kleine Solaranlagen sollen nun doch länger gefördert werden als bisher geplant. Bundeswirtschaftsministerin Reicher hat dazu einen überarbeiteten Entwurf des Erneuerbare-Energien-Gesetzes vorgelegt. Aus der Nachrichtenredaktion Torben Müller.
2: Übergangsweise ist eine abgesenkte Einspeisevergütung für bis zu 36 Monate vorgesehen. Danach müssten Anlagenbetreiber auf sogenannte Direktvermarktung umsteigen. Das betrifft kleine Solaranlagen bis 25 Kilowatt installierter Leistung, die ab 2027 errichtet werden. Bisher hatten Besitzer kleiner Anlagen, vor allem Privathaushalte, 20 Jahre lang pro Kilowattstunde einen festen Betrag für die Einspeisung erhalten. Reicher hatte geplant, das 2027 abzuschaffen. Das hatte breite Kritik ausgelöst.
1: Unionsfraktionschef Spahn hat seine Entscheidung verteidigt, über eine Leihmutter in den USA ein Kind zu bekommen. Der CDU-Politiker steht deswegen auch in den eigenen Reihen in der Kritik und sieht sich mit Rücktrittsforderungen konfrontiert. Aus der Nachrichtenredaktion Laura Janke.
3: Spahns Fall hat eine Kontroverse ausgelöst, weil Leihmutterschaften in Deutschland nicht zulässig sind. Seine eigene Partei ist gegen eine Legalisierung. Auch Spahn selbst war in der Vergangenheit dagegen. Jetzt sagt er, er habe lange mit sich gerungen, sei zerrissen gewesen und habe sich dann aber gemeinsam mit seinem Mann für ein Kind per Leihmutterschaft entschieden, so Spahn im Podcast Ronsheimer. Die Entscheidung über seine politische Zukunft will er der Unionsfraktion überlassen nach der Sommerpause. Voraussichtlich wird sich aber das CDU-Präsidium am Montag mit dem Thema befassen, das hat Kanzler Merz angekündigt.
1: Die USA und Iran haben auch in dieser Nacht ihre gegenseitigen Angriffe fortgesetzt. Das iranische Staatsfernsehen berichtete von Explosionen in der Stadt Sirik im Süden des Landes. Umgekehrt hätten Raketen aus dem Iran US-Militäreinrichtungen in Bahrain getroffen. Außerdem behauptet eine halbstaatliche Nachrichtenagentur, zwei Öltanker seien in der Straße von Hormuz in einem Minenfeld in Brand geraten. Mehr als 3 Wochen nach dem Erdbeben in Venezuela hat die Zahl der Toten die Marke von 5.000 überschritten. Laut der jüngsten Bilanz der Behörden liegt die Zahl der bestätigten Opfer nun bei 5.069. Nach den Beben hatte die Europäische Union 20 Millionen Euro für humanitäre Hilfe zur Verfügung gestellt. Das Wetter in Deutschland. In der Nacht ist es meist trocken. Im Osten und Süden teils noch Schauer und kräftige Gewitter, Tiefstwerte 18 bis 12 Grad. Am Tage gebietsweise Schauer, in der Mitte und im Süden zum Teil kräftige Gewitter. Sonst meist trocken, Höchstwerte 19 Grad in Nordfriesland bis 29 am Oberrhein. Sonntag im Südwesten Sonne, im Osten Schauer und vereinzelt kräftige Gewitter bei 18 bis 26 Grad. Es ist 1.03 Uhr.
4: Schönen Dank für die 3 Minuten Nachrichten. Von mir jetzt der Blick auf die Straßen. Hier ist der Verkehrsservice in der ARD-Hitnacht. A2 Dortmund Richtung Hannover zwischen Bad Nenndorf und Wunstorf-Lute. 6 Kilometer Stau. A3 Würzburg Richtung Nürnberg zwischen Kreuz Biebelried und Kitzingen-Schwarzach. 7 Kilometer Stau. Der Verkehr wird hier an einer Unfallstelle vorbeigeleitet. A3 Würzburg Richtung Passau zwischen Erlangen-Tennenlohe und Kreuz Nürnberg. 7 Kilometer stockender Verkehr. Und A7 Fulda Richtung Würzburg. Zwischen Dreieck Fulda und Bad Brückenau-Wildflecken 3 Kilometer Stau. Und Achtung, es gelten immer noch Unwetterwarnungen vor teils kräftigen Gewittern. Zurzeit spielt sich das Gewittergeschehen im Osten Brandenburgs ab und im Süden Bayerns.
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4: Mit Hanno Bauer in Magdeburg. Ich grüße Sie.

0: Ja, Plabbi, warte, du bist noch gar nicht dran? Jetzt gleich. Peter von der Bowling Crew Seelzer hat sich nach langer Zeit auch endlich mal wieder gemeldet. Ich hoffe, alles ist gut, beziehungsweise eigentlich hat er sich ja nicht gemeldet, sondern von seiner E-Mail-Adresse hat sich Coco gemeldet. Also Coco, ja, Plappis bester Freund und ebenfalls ein Plüschaffe. Plappi wurde mir ja hierher geschickt als Assistent ins Studio, damit der immer eingreifen kann, wenn ich hier irgendwie die falschen Regler bediene. Und er macht das dann auch. Naja gut, manchmal trifft er auch daneben und macht die Regler auf, die eigentlich gar nicht sollten. Also es ist wahlweise mal Unterstützung, mal ist es vielleicht auch mal ein bisschen, durcheinander dadurch dann. Coco sendet jedenfalls Plappi Gelee-Bananen virtuell. Hat Coco geschrieben, damit er nicht verhungert und nicht seine Pflicht vergisst, alle zu grüßen, die für uns Nachteulen da sind. Danke, Plappi, für deine Worte. Hoffe, viele haben es gehört. Hat Coco geschrieben? Ja. Von Peters Handy. Na, immerhin. Der Affe, der kann was. Nämlich schreiben.
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0: Kannst du dir meine Scheibe abschalten? Hm? Plappi. Der kann nämlich nicht schreiben. Mhm. Das kann nur Coco. Hier ist die ARD-Hitnacht. Jetzt mit R.E.M. und Everybody Hurts.

0: so ein Takt. Da könnte man hervorragend noch dabei Schäfchen zählen. R.E.M. Everybody Hurts. Aber bitte nicht einschlafen. Auf jeden Fall. Wie sieht's aus, Ralf? Alle durchgezählt und beisammen? Ralf hat nämlich geschrieben, er hört uns über die Welle von SWR 4 und ich bin Wanderschäfer. Beweide mit meinen Schafen das Naturschutzgebiet Grünstadter Berg und sitze jetzt gerade vor meinem Schäferkarren. Genieße die Nacht und lasse den Tag ausklingen mit eurem tollen Sender. Gruß, lieber Ralf, von mir zurück in die Pfalz und eine angenehme Nacht dann natürlich noch. Nie war Schäfchen zählen schöner als mit echten Schafen.
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0: So, und dann jetzt echte Country-Musik noch hinterher mit Dolly Parton. Jolie.

0: Jolene. Bei Dolly Parton mit E, also Jolene geschrieben, aber Jolene gesungen. Und unsere jüngste Zuhörerin der Nacht heißt wahrscheinlich auch Jolene. Allerdings mit I geschrieben und ist 9 Wochen alt. Oder jung, könnte man natürlich sagen. Und warum da jetzt das Radio läuft, das kann ich sagen. Denn hier steht von Bergedorf nach Timmendorf. Hallo lieber Hanno, wir haben unsere Hamburg-Bergedorf-Nettelnburger Hut mit dem Timmendorfer Strand getauscht, sitzen jetzt noch auf dem Balkon und hören natürlich die ARD-Hitnacht. Liebe Grüße an die Hitnacht-Familie und an unsere zu Hause gebliebenen Eigne, besonders an unsere Filin, die noch ihre heutige OP verarbeiten muss, an Dennis, der sie immer super unterstützt und an die wahrscheinlich jüngste Zuhörerin Jolene, 9 Wochen jung. Liebe Grüße an alle von Niki und Kalle. Ja, das hat sich ja sogar gereimt, Niki und Kalle, an alle. Ja, ich grüße ganz lieb zurück an den Timmendorfer Strand und hoffentlich sind die Grüße noch angekommen. Jolene wird auch hoffentlich schon schlafen.
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0: Und Cliff Richard schwärmte ja auch so. She's so beautiful. Mhm.

0: Beautiful, wonderful, marvelous. Cliff Richard war das hier in der ARD-Hitnacht. Und Petra aus Bispingen, die hat so ein bisschen dieses Stereo-Erlebnis, wie das auch Pamela uns geschildert hat. Bei Pamela war es ja das Rockfest gleich um die Ecke und dabei dann noch das Radio. Und Petra aus Bispingen hat geschrieben: Hallo liebe Hanno, liebe Community, ich höre euch gerade, aber auch die Musik vom Schützenfest in unserem Ort. Ich bin noch wach, weil ich am Kofferpacken bin. Morgen geht's nämlich in den Urlaub nach Neuenkirchen auf Rügen und ich freue mich wie Bolle. So, jetzt wünsche ich allen einen schönen Start in den Samstag und allen, die heute Nacht für uns arbeiten, der Polizei, den Sanitätern eine ruhige Schicht und allen, die auf den Straßen unterwegs sind, allzeit gute Fahrt.
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0: Das wären dann zum Beispiel auch die Taxifahrer. Hängen wir doch mal gleich Jole Taxi noch hinten dran von Vanessa Paradis.

Achtung, ein Falschfahrer wird gemeldet. Vorsicht bitte auf der Autobahn 620 zwischen Saarbrücken-Güdingen und Saarbrücken-Mallstatter Brücke. Ist der Falschfahrer gemeldet, bitte ganz rechts fahren, nicht überholen. Achtung, ein Falschfahrer auf der Autobahn 620 zwischen Saarbrücken-Güdingen und Saarbrücken-Mallstatter Brücke. Ist ein Falschfahrer unterwegs.

0: 1:30 Uhr ist es. Hier ist der Verkehrsservice der ARD Hitnacht und Achtung nochmal, ein Falschfahrer wurde gemeldet auf der Autobahn 620 zwischen Saarbrücken-Güdingen und Saarbrücken-Mahlstatter Brücke ist ein Falschfahrer auf der Straße. Dann A2 Dortmund Richtung Hannover zwischen Bad Nenndorf und Wunstorf-Lute, 6 Kilometer Stau. A3 Würzburg Richtung Passau zwischen Erlangen-Tennenlohe und dem Kreuz Nürnberg, 7 Kilometer stockender Verkehr immer noch. Dann A7 Fulda Richtung Würzburg zwischen Dreieck Fulda und Bad Brückenau, Wildflecken, 3 Kilometer Stau. Und Achtung, ein schweres Gewitter gerade in Ostbrandenburg zieht auf Frankfurt-Oder zu. Hier ist mit starken Regenfällen, mit Hagel und auch mit Orkanböen zu rechnen.
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0: Hanno Bauer ist hier in Magdeburg.

0: Venus am Nachthimmel. Und damit jetzt Entwarnung von der Autobahn 620. War ja auch nur eine kurze Strecke. Kein Falschfahrer mehr zwischen Saarbrücken-Güdingen und Saarbrücken-Mahlstatter Brücke. Fahren alle wieder so, wie es sein soll. Und zwar richtig rum. Und ganz liebe Grüße an Annette zurück. Sie hat geschrieben, ich freue mich auf das Wochenende. In Leipzig wird der Christopher Street Day eine Woche lang gefeiert. Am Sonnabend gibt es ab 16 Uhr das große Straßenfest auf dem Augustusplatz. So, jetzt möchte ich auch noch ein paar Grüße loswerden, nämlich an die Pilotin Daniela aus München bzw. aus Oberhausen, Carola in Osnabrück, Jürgen aus Goch und natürlich die Rosi hier bei uns in Leipzig. Ralf grüße ich auch und seine Schafe, mein Opa war nämlich auch Schäfer und mein Mann hieß Ralf.
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0: Ganz liebe Grüße zurück, Annette. Und jetzt ein großes Feuerwerk für uns alle, wenn wir schon über Veranstaltungen reden und wo gefeiert wird. Hier ist Vincent Weiß in der ARD-Hitnacht.

Oh schön, die Grüße kamen gleich an im Taxi. Und zwar, wie die Taxis selber auch immer, gut kamen sie nämlich an. Bei Klaus Peter, der geschrieben hat aus Bayern: Ich sitze gerade als Taxifahrer in Rosenheim im Taxi und höre ihre Sendung über Bayern 1. Vielen Dank für den französischen Song Je le Taxi. Das war eine wunderbare Überraschung und eine schöne Wertschätzung für uns Taxifahrer. Solche Momente machen die Nachtschicht gleich ein Stück schöner. Herzliche Grüße und weiterhin eine gute Sendung. Klaus Peter. Dann grüße ich mal ganz lieb zurück, sage aber herzlich gerne und wünsche noch nette Fahrgäste und gutes Trinkgeld. Hier ist die ARD-Hitnacht, jetzt mit Musik von Jennifer Rush, Destiny. 1:40 Uhr ist es.

herrliche Musik von Elton John, mitten in der Nacht, 1.48 Uhr ist es. Hier ist die ARD-Hitnacht. Und Lost in Dortmund steht über der nächsten E-Mail von Simone. Simone hat geschrieben: Hallo Hanno, was für ein Tag. Ich bin noch total aufgedreht. Kein Wunder bei dieser wundervollen Sendung. Statt zu schlafen, habe ich mir jetzt gerade ein Glas Sekt eingeschenkt. Mit viel Eis. Nochmal liebe Grüße von Simone. Und ja, Simone, ich habe das jetzt mal nachgestellt, ja, wie es dann offensichtlich am Radio so aussieht. Ja. Und? Ah, und das Ganze dann auch noch auf Eis. Muss ja wunderbar sein. Na dann, lassen wir es mal schön prickeln. Ich hoffe, es ist eine schöne Nacht am Radio. Und im Radio jetzt auch noch der Song Radio von The Corrs.

So klingt es im Radio, wenn Radio läuft. Und mit dem Takt dieses Songs klappern die Stricknadeln. Wo, kann ich nicht sagen, steht nicht in der E-Mail. Aber dass sie kupferfarben sind, das sehe ich am angehängten Bild dieser E-Mail. Ja, da wird gerade eine Socke gestrickt. Und zwar in Blau, Gelb und jetzt geht es so langsam ein bisschen in Grün über. Aha. Und in der E-Mail steht: Hallo in die Runde und hallo lieber Hanno Bauer. Danke für die tolle Musik. Im Takt dieser Musik klappern die Stricknadeln fast von selbst und ich kann noch ein bisschen der Moderation und der tollen Musikauswahl lauschen, bis ich tatsächlich müde werde und dann genügend Bettschwere habe, um endlich einschlafen zu können. Ich grüße die gesamte Radiofamilie und wünsche euch eine gute Nacht und schöne Träume. Anbei das Foto meines gelungenen Strickstrumpfes. Viele Grüße von Ute, Elisa und ich grüße natürlich ganz lieb zurück. Schön zu sehen, was dann aus der Wolle wird. Wir haben ja dann hier so quasi die gesamte Verwertungskette beisammen, ja? Also wir haben einerseits den Schäfer gehabt, wo die Wolle produziert wird und dann jetzt also von Ute Elisa auch noch gesehen, was mit der Wolle dann gemacht wird, mitten in der Nacht. Wunderbar. Die Nadeln wieder zusammengeführt.

In 3 Minuten die aktuellen Nachrichten bei uns. Und beinahe hätte ich gesagt, nach Terry Jacks jetzt auch noch die Bay City Rollers. Aber nein, diese Version von I Only Wanna Be With You ist doch von Samantha Fox.

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1: Um 2 Uhr mit Olaf Knapp. Neue kleine Solaranlagen sollen nun doch länger gefördert werden als bisher geplant. Bundeswirtschaftsministerin Reiche hat dazu einen überarbeiteten Entwurf des Erneuerbare-Energien-Gesetzes vorgelegt. Aus der Nachrichtenredaktion Torben Müller.
2: Übergangsweise ist eine abgesenkte Einspeisevergütung für bis zu 36 Monate vorgesehen. Danach müssten Anlagenbetreiber auf sogenannte Direktvermarktung umsteigen. Das betrifft kleine Solaranlagen bis 25 Kilowatt installierter Leistung, die ab 2027 errichtet werden. Bisher hatten Besitzer kleiner Anlagen, vor allem Privathaushalte, 20 Jahre lang pro Kilowattstunde einen festen Betrag für die Einspeisung erhalten. Reiche hatte geplant, das 2027 abzuschaffen. Das hatte breite Kritik ausgelöst.
1: Unionsfraktionschef Spahn hat seine Entscheidung verteidigt, über eine Leihmutter in den USA ein Kind zu bekommen. Der CDU-Politiker steht deswegen auch in den